0: im Höhenrad in Burgenland, immer beim in die Arbeit fahren und beim Heimfahren, das entspannt. Man bleibt auf dem aktuellsten Stand und die lokalen Nachrichten sind spitze. Ich bin der Daniel Sommer aus dem schönen Mittelburgenland und zu Hause in Stoff.
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1: Am Mikrofon Nina Walli, es ist 3 Uhr. Kanada könnte das erste assoziierte Mitglied der EU werden. Wie genau diese engere Partnerschaft aussehen soll, ist aber noch offen. Wie Europa davon wirtschaftlich profitieren könnte, hat sich Michael Fröschl angesehen.
2: Derzeit ist der Handel zwischen Kanada und der EU klein. Der Außenhandel mit den USA macht in etwa 10-mal so viel aus.

0: Zugleich schweißen die schwierigen Beziehungen zu Washington die beiden Partner zusammen. Der Handelsexperte von WU und WIFO, Harald Oberhofer, meint, Kanada könnte Teil des EU-Binnenmarktes werden, wie jetzt schon Norwegen und die Schweiz, die ja auch nicht in der EU sind. Das würde den Export stark ankurbeln.
1: Wenn man es vergleicht, was historisch eine Mitgliedschaft im Binnenmarkt für den Handel bedeutet hat im Vergleich zu Freihandelsabkommen, dann würde das Handelsvolumen etwa doppelt so stark steigen, als es für ein Freihandelsabkommen tut.
0: Profitieren würden davon vor allem die Industrie und der Dienstleistungssektor, so Oberhofer. Österreich exportiert derzeit Waren im Wert von 1,7 Milliarden Euro nach Kanada, Tendenz steigend.
2: Trotz des anhaltenden Konflikts zwischen den USA und dem Iran dürfen iranische Vertreter kommende Woche zum Gipfel der UNO-Generalversammlung nach New York reisen. Das gibt das US-Außenministerium bekannt. Die iranische Delegation unterliege allerdings Reisebeschränkungen, heißt es, und dürfe keine Luxusgüter und andere Waren kaufen. Eva Pinkelnick ist zurück auf den Skisprungschanzen. Nach fast genau einem Jahr gibt die 38-Jährige nach einer schweren Knieverletzung ihr Schanzen-Comeback. Daniel Kolowitz.
3: Exakt 364 Tage nach ihrem Sturz beim Sommer-Grand Prix in Predazzo ist Eva Pinkelnick nun zurück am Skisprungturm. Beim Sommertraining in Tschagunz absolvierte die 38-jährige Vorarlbergerin ihre ersten Flugmeilen seit der schweren Knieverletzung. Kreuzbandriss, Meniskusriss, Knorpelschaden.
4: Schon ein riesen Meilenstein. Dass das nochmal so möglich ist, ist nicht selbstverständlich. Oh. Es ist immer wieder faszinierend, was wir Menschen auch können, was ein Körper kann.
3: Schritt für Schritt zurück. Das Motto, die Sprünge und Schanzen sollen bald noch größer werden. Das Knie gibt das Tempo aber vor, sagt Pinkelnick.
4: Vielleicht im Leben so, gell, dass man manchmal durch solche Dinge durch muss. Denn auf einmal entdeckt man Stärke, ja, wo einem selber fast ein bisschen unheimlich ist.
3: Die Saisonziele von Eva Pinkelnick in dieser Reihenfolge, Schanzentournee, Weltmeisterschaft und die 200-Meter-Marke überfliegen.
2: Jetzt zum Wetter und zur Sigi Fink.
5: Heute am Freitag lockern Nebel und Hochnebel auf. Nebelig ist es anfangs streckenweise im Süden Österreichs oder auch in Niederösterreich. Tagsüber scheint längere Zeit die Sonne, an die 5 bis 8 Sonnenstunden gehen sich aus. Dichter werden oder bleiben die Wolken vom Tirol-Alpen-Hauptkamm über Südtirol, Osttirol, Kärnten, die Tauern Salzburgs und hier sind bis zum Abend hin auch ein paar gewittrige Regenschauer dabei. Die Temperaturen steigen auf 17 bis 25 Grad. Am Samstag und am Sonntag scheint immer wieder die Sonne.
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Sein Brusthaar duftet nach Lavendel. Seine Jeans sitzen enger als bei anderen. Und er hat eine eher ungewöhnliche Klangstruktur für einen Vorhang.

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1: Am Mikrofon Nina Walli, es ist 4 Uhr. Einen internationalen Kindesmissbrauchsring haben Ermittler in Italien zerschlagen. Insgesamt 17 Männer sind verhaftet worden, berichtet Laura Graf.
2: Das Netzwerk soll tausende Nutzer gehabt haben. Es gibt Konten in 98 Ländern. Ob auch in Österreich, ist nicht bekannt. Die Nutzer haben sich über den Online-Dienst Telegram organisiert. Es sei wie ein multinationales Unternehmen gewesen, sagt der Oberstaatsanwalt in Rom. 283 GB an illegalem Material haben die Ermittler bis jetzt sichergestellt. Darunter mehr als 22.000 Videos und 34.000 Fotos von Kindern, die teilweise nicht älter als 4 sind. Das Netzwerk ist von 4 Italienern und einem Schweizer betrieben worden. Nutzer mussten entweder geringe Mitgliedsbeiträge in Kryptowährung zahlen oder neues Material bereitstellen. Ein verdeckter Ermittler wurde in das Netzwerk eingeschleust und hat es schließlich auffliegen lassen. Die Ermittlungen dauern an.
1: Die EU-Finanzminister kommen heute zu einem zweitägigen Treffen in der irischen Hauptstadt Dublin zusammen. Beraten werden soll unter anderem über eine EU-weite Übergewinnsteuer für Ölkonzerne, die infolge des Iran-Krieges derzeit massive Gewinne einfahren. Beschlüsse sind bei dem informellen Treffen aber nicht zu erwarten. Die EU will Kinder und Jugendliche in Videospielen besser vor Kostenfallen schützen. Wie streng man dabei vorgehen soll, ist aber umstritten, berichtet Xin Zhang.
3: Es geht vor allem um sogenannte Lootboxen. Das sind virtuelle Überraschungskisten. Man zahlt dafür, weiß aber vorher nicht, was drinnen ist. Der EU-Verbraucherschutzkommissar kann sich ein Verbot in Spielen für Kinder vorstellen. Andere in der EU-Kommission wollen die Spielebranche lieber schonen. Das zeigen Unterlagen, über die die Rechercheplattform Follow the Money berichtet. Große Spielefirmen sind ebenfalls gegen ein Verbot. Das EU-Parlament ist dafür. Bis Jahresende soll ein Gesetzesvorschlag vorliegen. Auch in Österreich sind Lootboxen ein Thema. Laut einer Studie der Uni Graz haben mehr als die Hälfte der befragten Schülerinnen und Schüler schon Geld in solche sogenannten Lootboxen investiert.
1: Ein heftiges Unwetter in Florenz in der Toskana hat in den Uffizien für Alarm gesorgt. Über eine Oberlichte des Kunstmuseums ist Regenwasser in einen Saal eingedrungen, in dem mehrere Gemälde aus dem 17. Jahrhundert ausgestellt sind. Das Wasser lief allerdings nur über die Schutzvitrinen der Bilder. Keines der Kunstwerke wurde beschädigt, heißt es. Und jetzt zum Wetter und zu Sigi Fink.
4: Heute Nacht ist es trocken, da und dort fällt Nebel ein. Tagsüber lockern Nebel und Hochnebel auf, Wolken wechseln mit Sonnenschein. Dichter werden die Wolken am Nachmittag etwa in Tirol, Kärnten und in der westlichen Steiermark. Und hier sind zum Abend hin auch gewittrige Regenschauer dabei. Die Temperaturen steigen auf 17 bis 25 Grad. In 2000 Meter Höhe hat es um 8 Grad. Am Wochenende in den Morgenstunden streckenweise Nebel, tagsüber scheint häufig die Sonne, mit ein paar Wolkenfeldern zwischendurch. Wärmer bei bis zu 28 Grad.
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1: Am Mikrofon Christina Kreunz. Inmitten der politischen Krise in Rumänien hat Präsident Nicu Sordan zum dritten Mal einen neuen Regierungschef nominiert. Dann schlug den Europaabgeordneten Siegfried Murisan von der liberal-konservativen Partei PNL als neuen Ministerpräsidenten vor. Markus Langer berichtet.
2: Der 44-jährige Murejan muss sich nun die Zustimmung von 233 der 464 Abgeordneten des rumänischen Parlaments sichern. Scheitert er, könnte es in Rumänien vorgezogene Neuwahlen geben. Das Parlament in Bukarest hatte im Mai den bisherigen proeuropäischen Regierungschef Ilie Bolojan mit einem Misstrauensantrag zu Fall gebracht. Im Vormonat waren die Sozialdemokraten aus der Regierungskoalition ausgetreten, nachdem Bolojans Regierung eine Reihe unpopulärer Maßnahmen wie Steuererhöhungen ergriffen hatte. Zunächst sollte danach der EU-Abgeordnete Eugen Tomac neuer Regierungschef werden, er zog seine Kandidatur aber zurück. Der danach nominierte liberal-konservative Adrian Veșter scheiterte im Parlament.
1: In Dublin kommen heute die EU-Finanzminister zu einem zweitägigen Treffen zusammen. Es wird erwartet, dass es dabei um eine mögliche Begrenzung der Treibstoffpreise infolge der Eskalation des Iran-Kriegs geht. In Russland beginnen heute die Parlamentswahlen. Die Wahlen werden bis Sonntag abgehalten. Kreml-Chef Putin forderte die Russen vor dem Hintergrund des Kriegs gegen die Ukraine dazu auf, mit ihrer Stimmabgabe einen Beitrag zum Sieg des Landes in dem Krieg zu leisten. Die USA haben trotz der Proteste in Israel genehmigt, Saudi-Arabien 48 moderne F-35 Kampfjets zu verkaufen. Bisher wurden die hochmodernen Tarnkappen-Kampfflugzeuge im Nahen Osten und Mittleren Osten nur an den engen US-Verbündeten Israel abgegeben. Der wegen sexueller Übergriffe angeklagte Magna-Gründer Frank Stronach muss nicht ins Gefängnis. Die Richterin in Toronto schloss bei der Anhörung aufgrund des hohen Alters des Austro-Kanadiers, er ist über 90, aus, dass dieser Zeit im Gefängnis verbringen wird. Dem gebürtigen Steirer werden mehrere Übergriffe vorgelegt.

0: vorgeworfen, er bestreitet diese. Ein Urteil wird nun im Dezember erwartet. Die kanadische Staatsanwaltschaft hatte 6 Monate Haft gefordert. Das waren die Nachrichten mit Christina Greinz.
1: Danke, Christina. Und wir freuen uns auf ein feines spätsommerliches oder frühherbstliches Wetter.
2: Ein super feiner Septembertag wird das heute mit viel Sonnenschein. Meist sind nur ganz, ganz dünne Wolkenfelder am Himmel und damit bleibt es höchstwahrscheinlich überall trocken heute. Die Frühwerte, die sind recht frisch. 10 Grad haben wir in Güssing und in Andau, 11 Grad haben wir in Lutzmannsburg und in Eisenstadt und 9 Grad sind es im Moment in Bad Datzmannsdorf. Der Wind, der bleibt heute schwach und die Temperaturen, die legen zu und je nach Sonnenscheindauer haben wir am Nachmittag so zwischen 19 und 25 Grad.
1: 3 Minuten nach 5, schauen wir noch kurz zu Ihnen auf die Straßen mit dem Radio Burgenland Verkehrsservice. Alles ruhig, wo Sie uns hören, Sie kommen ohne Probleme in den Freitag.
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1: Und mit Ihnen als kleine, feine Familie an Frühaufsteherinnen und Frühaufsteher.
2: Ich heute nach Eisenstadt gefahren bin, ist mir ein Zeitungszusteller entgegengekommen. Natürlich der Buschauffeur, den sehe ich jeden Tag. Die Polizei, Rettungsfahrzeug habe ich gesehen. Und der Bäcker natürlich, der liefert wie immer sein frisches Gebäck.
1: Frühstücksgebäck wird das. Dazu mischen sich noch ein paar Feldhasen, Rehlein. Also es ist wie eine bunte Gemeinschaft jetzt kurz nach 5. Schön, dass Sie da sind. Guten Morgen.
2: Morgen.

0: Also eine Sache gibt es im Leben, die wir einfach alle brauchen, egal vom Alter, egal auch von der Uhrzeit, es ist natürlich ordentlich Spaß.
1: Ja, und um Spaß und um Sporteln geht es jedes Jahr auch beim Tag des Sports des Behindertenverbands Burgenland in Steinbrunn.
2: Inklusion im Sport ist das zentrale Thema. Man versucht möglichst viele Kinder auch mit Behinderung in Sportvereine zu inkludieren. Das ist auch unsere Aufgabe als Behindertensportverband, hier behilflich zu sein.
1: Sagt die Verbandspräsidentin, die Andrea Gottweiß.
0: Mit dabei sind jedes Jahr im September weit über 100 Kinder und Erwachsene mit und ohne Behinderung, die verschiedenen Sportarten dort ausprobieren können.
3: Ich war Kegeln und Basketball, das war sehr toll.
4: Was hast du beim Kegeln gemacht?
3: Die Kegeln geschossen.
4: Genau. Ja. Und du hast richtig viele umgehaut.
3: Ja.
4: Ja, das hat wirklich super gemacht.
5: Ich habe am coolsten Bowling gefahren.
6: Warum war Bowling am coolsten?
5: Weil ich habe einen Joker bekommen.
7: Der Geschicklichkeitsparcours.
8: Könnten Sie sich vorstellen, jetzt so eine Sportart dazu beginnen und öfter zu machen?
7: Ja, Kegeln, weil mir das sehr gut so gefällt und das macht mir so richtig Spaß.
0: Sehr gut, und um den geht's auch. Und für viel Spaß und gute Laune sorgen natürlich auch wir in Guten Morgen Burgenland. Jetzt mit Ihren Lieblingshits. Donna Summer, She Works Hard for the Money. Guten Morgen.
1: Morgen.

0: Den nehmen wir gern, die Liebe zum Mitnehmen. Schönen guten Morgen mit Radio Burgenland und mit Status Quo. Whatever you want, hören Sie gleich bei uns. Dazu schon ewig nicht gehört.
1: Wolfgang Ambros, was fürs Herz made in Austria von der Liebe Kaspur und ein bisschen was aus den 80ern haben wir auch noch. Down Under von Man at Work.
0: Gibt's gleich auf Radio Burgenland. Zuvor bringen wir sie noch auf den neuesten Stand. Es ist jetzt 5:30 und damit Zeit für die ersten Nachrichten des Tages aus dem Burgenland.
2: Mit Fabian Schneider, guten Morgen. 2,27 € hat man gestern für einen Liter Diesel gezahlt und damit laut E-Control so viel wie nie. Seit März waren die Rohölpreise nicht mehr so hoch wie jetzt und eine weitere Kostenexplosion halten Expertinnen und Experten durchaus für möglich. Grund ist nach wie vor der anhaltende Krieg im arabischen Raum. Dadurch kommt es international zu Lieferengpässen. Mit dem neuen Schuljahr startet auch wieder Sachs Multi, der mehrsprachige Redewettbewerb des ORF. Auch in diesem Schuljahr werden Talente gesucht, die eine Rede in zwei Sprachen halten können. Der Wettbewerb wird vom ORF live übertragen. Anmelden kann man sich über die eigene Schule. Mehr dazu auch unter burgenlandorf.at. Und Red Bull Salzburg ist erfolgreich in die Ligaphase der Fußball-Europa League gestartet. Die Salzburger gewinnen bei Levski Sofia mit 1:0. Das entscheidende Tor erzielt Stürmer Haris Tabakovic. Nächster Gegner für Salzburg ist dann in 4 Wochen zu Hause der AC Milan. Und damit weiter zum Wetter.
1: Und da haben wir die Frühwerte, die sind relativ frisch. Huschi 7 Grad haben wir aktuell in Großpetersdorf, 10 Grad sind es in Hornstein und in Guckmieren und 11 Grad haben wir in Deutschkreuz. Tagsüber wird es heute richtig freundlich mit ganz, ganz viel Sonnenschein. Meist gibt es nur dünne Wolkenfelder am Himmel, also ein feiner Herbsttag. Der Wind, der bleibt schwach und die Temperaturen sind am Nachmittag richtig fein, zwischen 19 und 25 Grad.
0: Ratzfatz geht jetzt der Radio Burgenland Verkehrsservice, es ist nämlich alles frei, wo Sie uns hören. Gute Fahrt!
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1: Morgen.
0: Schönen Freitag. Guten Morgen.

0: Status Quo auf Radio Burgenland. Schön, dass wir gemeinsam aufstehen. Sie kennen das. Nicht jeder von uns kann die großen Konflikte dieser Welt lösen. Aber jeder kann im eigenen Umfeld versuchen, Brücken zu bauen und auf andere zuzugehen. Dass solche kleinen Schritte durchaus etwas Großes bewirken können, davon erzählt Michael Georg Joham in seinen heutigen Morgengedanken.
1: Wenn wir kontemplativ, geistlich und geistvoll mitten in der Welt leben, berührt unser Leben alles, was nicht Liebe ist, unmittelbar. Es wird zur Herausforderung, nach Wegen der Versöhnung und des gelebten Miteinanders zu suchen. Anstatt mutlos zu werden, hat kleine Schwester Madeleine, die uns diese Woche begleitet, davon berührt, kleine Gemeinschaften, sogenannte Fraternitäten initiiert, die wie ein Ferment, gleichsam wie ein Sauerteig, für die Einheit in Liebe wirksam werden sollten. Überraschend und zugleich inspirierend ist der Realismus und die Konkretheit, mit der sie ans Werk gegangen ist. Wo es ihr möglich war, hat sie geschaut, Freundschaften zu schließen, mit den verschiedensten Konfliktparteien und so eine Brücke wachsen zu lassen. Ein paar Beispiele. In Israel hat sie eine Fraternität im jüdischen und eine im palästinensischen Gebiet gegründet. In Südafrika hat sie zur Zeit der Apartheid landesweit das erste Auto angeschafft, um gemeinsame Ausflüge von Weißen und Schwarzen durchzuführen. Um Menschen und insbesondere den Muslimen im Orient als Christen besser nahe zu sein, hat sie Kontakte geknüpft mit allen Ostkirchen. 1970 gründete sie die erste ökumenische Fraternität. Und in der Zeit des Kalten Krieges bereiste sie still und leise die Länder des Ostens. Ein Ferment zu sein, überfordert uns nicht. Es beginnt im Kleinen und lässt wie der Sauerteig das Brot wachsen, das verbindet und nährt. Ist das nicht auch ein Weg für uns?

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0: Sie können sich vielleicht momentan auch richtig eingraben in diversen Kürbisgerichten. Schönen guten Morgen, 5.49 Uhr ist es, Radio Burgenland hier. Der Kürbis, der macht sich auf den Weg, verarbeitet zu werden in den unterschiedlichsten Formen.
1: Es gibt ja wirklich ganz, ganz viele Kürbisgerichte. Jeder hat da seine eigene Leibspeise. Wir haben jedenfalls in Güssing am Bauernmarkt nachgefragt, wie zu Hause der Kürbis idealerweise zubereitet und verspeist wird.
2: Kürbiscremesuppe, dann Kürbisgemüse oder Kürbis in Dessert verarbeitetes Tiramisu ist sehr gut.
3: Ich bin Hokkaido-Fan. Ich mache den ein bisschen asiatisch mit Kokosmilch, Knoblauch, Curry und solchen Gewürzen, das mag ich am liebsten.
4: Was ich weiß, hat die Mama immer gemacht, den Herrenkürbis, ne? Mit Zuspeise, das war immer am besten für mich.
5: Hokkaido Kürbissuppe, Kürbisrisotto, wunderbar, mache ich mit Ingwer, scharf, ein bisschen Chili hinein.
6: Kürbiskoch mit einer Braunschweiger Wurst und einem frischen Kahlbrot.
7: Die Ackerkürbisse, Kürbisrüben, Kürbisgemüse.
8: Ich freue mich am meisten auf die Kürbiscremesuppe, wenn ich ehrlich bin. Also die könnt ihr essen mit einem guten Kürbiskernel und Sauerrahm drauf.
1: Herrlich, aber Kürbis-Tiramisu habe ich ehrlich so nie gehört. Ne? Aber ich hört es interessant an. Ja?
0: Wir haben ganzen langen von Neapel daheim liegen, an dem wird jetzt jeden Tag so ein bisschen was angeschnitten.
1: Kann jeder was anderes machen.
0: So kommen wir gut aus in diesem Herbst. Vielleicht wird es ja wirklich einmal ein Tiramisu, ein Wahnsinn. Ja. Guten Morgen, schönen Freitag jetzt mit Radio Burgenland. More than I can say, jetzt 10 Minuten vor 6.

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1: Mikrofon Christina Goenz, guten Morgen. In Dublin kommen heute und morgen die EU-Wirtschafts- und Finanzminister zusammen. Österreichs Finanzminister Markus Matterbauer von der SPÖ will dort gemeinsam mit 5 Amtskollegen für eine EU-weite Übergewinnsteuer auf Ölkonzerne werben. Aus Dublin berichtet Johannes Perterer.
2: 2,27 Euro pro Liter, so hoch war der mittlere Dieselpreis in Österreich noch nie. Beim Finanzministertreffen in Dublin werben heute 6 Minister für eine Übergewinnsteuer auf die durch den Iran-Krieg stark gestiegenen Profite der Mineralölkonzerne, darunter Finanzminister Markus Matterbauer von der SPÖ und sein deutscher Amtskollege Lars Klingbeil. Österreich hat mit dem Energiekrisenbeitrag bereits eine vergleichbare nationale Abgabe, eine europäische Regelung soll auch Auslandsgewinne gezielter erfassen. Formelle Beschlüsse gibt es bei dem informellen Treffen in Dublin, heute allerdings keine.
1: In Russland hat die erste Parlamentswahl seit Beginn des Angriffskriegs gegen die Ukraine begonnen. Bis Sonntag sind mehr als 110 Millionen Russinnen und Russen aufgerufen, ihre Stimme abzugeben. Neben der Regierungspartei von Präsident Putin stehen 9 regimetreue Parteien zur Wahl. Opposition ist keine zugelassen. Der wegen sexueller Übergriffe nicht rechtskräftig schuldig gesprochene Unternehmer Frank Stronach muss nicht ins Gefängnis. Das hat eine Richterin in Kanada bekannt gegeben. Stronach sei mit 94 Jahren zu alt, lautet die Begründung. Der österreichisch-kanadische Milliardär und Magna-Gründer ist mit Missbrauchsvorwürfen konfrontiert. Marta Georgiev berichtet.
3: Konkret geht es um den Fall eines unsittlichen Übergriffs, der fast 50 Jahre zurückliegt. Frank Stronach ist im Juni schuldig gesprochen worden. Seitdem wurde auf die Verkündung des Strafmaßes gewartet. Nun lässt Richterin Anne Molloy aufhorchen. Das Strafmaß wird erst im Dezember bekannt gegeben. Doch schon jetzt steht fest, Stronach muss nicht ins Gefängnis. Sie werde keine Haft für einen Mann anordnen, der 94 ist, so die Richterin. Sie wolle dem Unternehmer, Zitat, Stress ersparen. Wie die kanadische Tageszeitung Toronto Star berichtet, fordert die Staatsanwaltschaft nun zumindest eine 6-monatige Bewährungsstrafe samt Hausarrest. Der gebürtige Steirer soll nur für Arztbesuche und Gerichtstermine außer Haus gehen dürfen. Stronach war in dem Prozess ursprünglich mit 12 Anklagepunkten konfrontiert gewesen. In 2 Fällen war Stronach im Juni schuldig gesprochen worden. Er bestreitet bis heute alle Vorwürfe.
1: In Österreich sind durch die große Trockenheit in den vergangenen Wochen die Eierschwammerl heuer deutlich teurer geworden. Die Preise liegen um bis zu einem Drittel über denen der vergangenen Saison. Wegen der enormen Hitze sind die Schwammerl nur schlecht gewachsen, heißt es etwa in Salzburg. Die Schwammerlsaison hat sich durch das Wetter stark verkürzt. Lag der durchschnittliche Preis bisher bei 20 bis 25 Euro, werden auf Salzburgs Märkten heuer von 27 bis zu 31 Euro für das Kilo verlangt. Steinpilze hingegen waren von der Trockenheit weniger betroffen, auch weil sie später wachsen. Das waren die Nachrichten mit Christina Goenz. Und unsere

0: Mundwinkel, die gehen immer weiter nach oben, vor allem wenn wir an das Wetter denken für heute und das Wochenende.
1: Super freundlich wird das Wetter heute am Freitag. Uns erwartet sehr viel Sonnenschein und nur sehr, sehr dünne Wolkenfelder am Himmel. Und die Frühwerte, die sind noch ein bisschen frisch. 8 Grad haben wir im Moment in Oberwart, 10 Grad sind es in Jennersdorf und in Gols und 11 Grad haben wir aktuell in Lutzmannsburg und bei uns in Eisenstadt. Der Wind, der bleibt heute schwach und am Nachmittag, da werden die Temperaturen so richtig angenehm, da erwarten uns 19 bis 25 Grad.
0: Sehr fein. 4 Minuten nach 6 ist es jetzt. Hier ist der Radio Burgenland Verkehrsservice. Das geht ganz flott. Sie kommen im Burgenland ohne Probleme voran.
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1: Da schaut schon jemand ums Eck. Ich glaube, das ist das Wochenende. Super Wetter erwartet uns mit viel Sonnenschein. Richtig perfektes Ausflugswetter.
0: Traumhaft. Oktoberfeste, Kirrtage, Erntedankfeste im Burgenland sind auf jeden Fall gesichert. Ausflüge natürlich auch, ein Radlausflug. Vielleicht noch die Sonnenstrahlen beim heurigen Genießen in der Kellergasse.
1: Schön.
0: Das wird ein richtig feines Wochenende, sage ich Ihnen. Und die Startrampe dorthin, die bespielt jetzt Winners hier auf Radio Burgenland. Schön, dass Sie mit uns gemeinsam in diesen Freitag starten.
1: Morgen!

0: You win again. Guten Morgen mit den Bee Gees auf Radio Burgenland. Schönen Freitag, 11 Minuten nach 6. Und da klappen wir jetzt wieder unseren Musikbahnsteig aus.
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2: Das ist der Radio Burgenland Pop Express, spezialisiert auf musikalische Zeitreisen. John Lennon hat Cynthia 1962 geheiratet, weil sie gerade mit Julian schwanger war. Cynthia war die erste Ehefrau im Kreis der Beatles. Und der kleine Julian hat die Beatles damals ja für zwei bekannte Nummern inspiriert. John zu Lucy in the Skies with Diamonds, nachdem ihm der kleine Julian eine seiner Zeichnungen als Lucy am Himmel mit Diamanten erklärt hat. Und Paul McCartney hat 1968 als Trost für Julian nach der Scheidung seiner Eltern Hey Jude geschrieben. Hey Jude hat nämlich ursprünglich Hey Jule geheißen. Und am 18. September 2006 hat Julian Lennon bei Sotheby's in London die Noten für die Aufnahme für etwas mehr als $39.000 ersteigert. Ja, und bei derselben Veranstaltung sind auch John Lennons handschriftliche Liedtexte zu Being for the Benefit of Mr. Kite verkauft worden. Und das für $103.500.
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0: Sie werden sie künftig mit anderen Augen sehen. Die kleinen schwarzen Ameisen. Schönen guten Morgen.
1: Ja, diese winzigen Tiere sind nämlich schwer unterschätzt. Das sagt die Wissenschaftlerin Magdalena Sorger.
2: Ameisen sind allgegenwärtig. Sie kommen fast auf der ganzen Welt in fast allen Ökosystemen vor und übernehmen dort auch viele wichtige Aufgaben. Also Ameisen sind sehr, sehr wichtig für uns und die Umwelt und es ist einfach leicht, sie zu übersehen.
0: Und deswegen können Sie eintauchen in diese besondere Welt beim Vortrag Ameisen, die geheimen Herrscherinnen der Welt in Weiden am See. Das ist morgen.
2: Es gibt über 130 Ameisenarten in Österreich, die alle unterschiedlich sind. Auf der Welt gibt es dann fast 15.000 verschiedene Ameisenarten, die auch ganz verrücktes Aussehen, verrückte Verhaltensweisen haben, die ich in dem Vortrag auch ein bisschen vorstellen werde, um ein bisschen Lust auf die Welt der Ameisen zu machen und sie da ein bisschen kennenzulernen.
1: Und weil es jetzt passt in der Früh, was frühstücken eigentlich die kleinen Ameisen?
2: Marmelade und Honig auf einem Brot lassen sich die Ameisen bestimmt auch nicht gerne entgehen. Aber für die Brut braucht es dann doch etwas Proteinhaltiges. Das heißt, wenn sich am Frühstückstisch auch ein Stück Fleisch, ein Stück Schinken oder so etwas befindet, dann werden das die Ameisen auch nicht verschmähen.
0: Ich habe das Gefühl, alle Ameisen im Burgenland glauben, dass bei mir daheim ein All-You-Can-Eat-Buffet gibt. Weil was wir heuer für Ameisen auf der Terrasse haben, das ist unfassbar. Da glaubt man, hat es im Griff, zwei Tage später auf einmal schon wieder die ganze Familie da.
1: Sie sind die geheimen Herrscherinnen der Welt, die Ameisen, oder?
0: So schaut es aus. Und um diese geht es bei einem Vortrag mit Magdalena Sorger beim Festival The Big Picture in Weiden am See. Morgen 13:30 Uhr. Das Festival selbst beginnt um 11 Uhr und das dauert dann bis Sonntag. Also Ameisen überall.
1: Sehr interessant, ja.
0: Guten Morgen.

Schönen Freitag mit Radio Burgenland, heute der 18. September. Die ERV bringt uns jetzt zu den aktuellen Nachrichten aus dem Burgenland. Die gibt's in 3 Minuten um 6:30 Uhr.

0: Guten Morgen, es ist Punkt 6.30 Uhr, Zeit für die aktuellen Nachrichten.
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2: Mit Fabian Schneider, guten Morgen. 2,27 Euro für den Liter waren es gestern, Diesel ist derzeit so teuer wie selten. Preissteigerungen gibt es aber nicht nur bei den Mineralölen, auch steigende Strom- und Gaskosten kommen wegen des Irankriegs wieder auf uns zu, sagt Josef Baumgartner, Ökonom beim Wirtschaftsforschungsinstitut.
3: Also die Preissteigerungen für Gas und auch Strom, die sich auf den Großmärkten zeigen, die werden mit markanter Verzögerung ungefähr ein halbes bis ein Dreivierteljahr im Schnitt bei den Haushalten erst ankommen, weil diese fixe Verträge haben mit ihren Energieversorgern. Für den Winter das Gas einlagern, das werden sie zu höheren Preisen tun müssen, als das noch vor Beginn des Krieges möglich war. Und diese höheren Einkaufspreise werden sie an die Kunden weitergeben.
2: Sagt Josef Baumgartner vom WIFO zur Entwicklung auf dem Strom- und Gasmarkt. Erstes Burgenland-Derby der Saison heute in der Fußball-Regionalliga Ost. Es ist ein Nord-Süd-Duell. Parndorf ist zu Gast in Oberwart. Michael Gutmann mit einer Vorschau.
4: Sowohl Oberwart als auch Parndorf befinden sich nach 7 Runden in der oberen Hälfte der Tabelle. Allerdings mit Rückstand auf die beiden Spitzenreiter FC Machfeld und Wiener Sportclub. Oberwart und Parndorf haben vergangene Woche verloren, sind also auf Wiedergutmachung aus. Beide direkten Duelle in der Vorsaison endeten unentschieden. Bei Parndorf fehlt der gesperrte Florian Krutzler. Anpfiff im Stadion in Oberwart ist um 19.30 Uhr. Zeitgleich beginnt die Partie des MSV 2020 gegen den SV Donau. Die Wiener haben vor 2 Wochen in Oberwart gewonnen und sind seit 4 Runden ungeschlagen. Die Mattersburger müssen auf Christoph Halper und Daniel Makel verzichten. Beide sind wegen Ausschlüssen gesperrt. In der Landesliga startet die Runde vom Wochenende gleich mit 4 Partien. Die Spitzenreiter spielen auswärts. St. Margareten bei Kofidisch, Bad Sauerbrunn in Pinkerfeld. Pinkerfeld ist neben Neusiedl der einzige Club noch ohne Niederlage in dieser Saison. Die Neusiedler empfangen heute Oberpullendorf. Deutschkreuz spielt in der 4. Partie des Tages gegen die Spielgemeinschaft Edelserpentin.
2: Das beste Kaffeehaus des Burgenlands steht in Eisenstadt, jedenfalls wenn es nach dem Kaffee-Guide des Lifestyle-Magazins Falstaff geht. Da belegt das Two Beans in Kleinhöflein wieder Platz 1, gefolgt vom Café im Hof, ebenfalls in Eisenstadt, der Barista in Neusiedl und dem Kaplan am Kurpark in Bad Tatzmannsdorf. Damit weiter zum Wetter.
5: Und da schauen wir uns gleich die Frühwerte an. Die sind noch sehr huschi. 8 Grad haben wir aktuell in Deutsch-Kaltenbrunn, 10 Grad in Steinbrunn und 11 Grad in Lackenbach und in Parndorf. Heute wird es ein sonniger Tag bei uns im Burgenland. Meist sind nur dünne Wolkenfelder am Himmel und der Wind, der bleibt heute schwach. Was die Temperaturen betrifft, da macht der Herbst ein bisschen auf Sommer. Am Nachmittag erwarten uns bis zu 25 Grad.
0: 6.33 Uhr.

0: 8:32. Gute Fahrt in den Freitag. Hier ist der Radio Burgenland Verkehrsservice. Alles ruhig, wo Sie ins Fernsehen kommen. Ohne Probleme voran.
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3: Und den David Hasselhoff hätten wir jetzt für Sie. Guten Morgen.
0: Morgen.

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0: Das wird ein wahres Schmankerl in Österreich. Tennisfans kriegen da schon richtig schwitzige Hände vor genau. Aufregung. Heute startet nämlich das österreichische Tennis-Nationalteam in das Davis-Cup-Duell gegen Belgien.
1: Und dabei wollen die Österreicher mit dem Heimvorteil im Rücken natürlich die Sensation schaffen und sich wieder für das Finalturnier in Bologna qualifizieren. Christoph Ott.
2: Bis zu 4000 Tennisfans werden heute im eigens aufgebauten Stadion am legendären Wiener WRC-Platz im Prater zu einem wahren Tennisfest erwartet. Dementsprechend groß ist die Vorfreude auch beim Davis Cup Kapitän Jürgen Melzer.
3: Jetzt haben wir uns so lange darauf vorbereitet. Die Vorfreude ist riesengroß. Ich glaube, dass die Burschen ready sind. Die freuen sich auch richtig auf die Stimmung. Und ich hoffe natürlich, dass wir, wenn das Ganze vorbei ist, glücklich darauf zurückblicken können und am Samstag am Abend ordentlich feiern können.
2: Die Stimmung beim Davis Cup ist immer einzigartig. Auch Lukas Neumeier zeigt sich im Vorfeld beeindruckt von der Atmosphäre.
4: Ja, ich finde, das Stadion ist wirklich unglaublich. Also auch der Platz ist sehr gut, finde ich. Wir haben schon ein paar gute Trainingstage gehabt und haben uns richtig gut vorbereitet. Ich glaube, dass wir alle ready sind und ja, ich kann es kaum erwarten.
2: Mit Belgien wartet auf die Österreicher ein schwerer Gegner, aber die heimischen Asse mit Juri Rodionow haben schon oft gezeigt, dass sie gerade im Team nochmal zulegen können.
5: Ich glaube einfach, dass die Teamchemie stimmt. Ich freue mich einfach jedes Mal spielen zu dürfen, für mein Land auftreten zu dürfen und ich glaube, das macht einfach den Unterschied. Wenn man mit Leidenschaft dahinter ist, dann spielt es sich auch einfacher.
2: Am Programm stehen heute zwei Einzel. Zum Auftakt trifft Österreichs Nummer 1 Juri Rodionow auf Gauthier Anclin und im Anschluss bekommt es Lukas Neumeier mit dem belgischen Topstar Sisu Bers zu tun.
0: Und live dabei sind sie natürlich auch mit OF1 ab 12.45 Uhr. Das wird was. Das
1: und auf Radio Burgenland natürlich alle Ergebnisse.

0: Auf und zu. Schönen guten Morgen mit dem besten Austropop auf Radio Burgenland, 5 Minuten vor 7.
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1: Am Mikrofon Christina Greunz, guten Morgen. In Russland wird von heute bis Sonntag ein neues Parlament gewählt. Antreten dürfen nur kremltreue Parteien. Der Wahlsieg der regierenden Partei Einiges Russland gilt als sicher, wie Carola Schneider aus Moskau berichtet.
2: Die heute beginnende Parlamentswahl hat für den Kreml nur ein Ziel: demonstrieren, dass die Bevölkerung auch nach 4,5 Jahren Krieg gegen die Ukraine hinter Wladimir Putin und seiner Regierungspartei steht. Kurz vor der Wahl treffen wir in Moskau auf unterschiedliche Stimmen. Mir passt alles, wie es ist, sagt ein Mann. Es soll alles so wunderbar bleiben, meint auch diese Frau. Und doch wollen viele nur eines: ein Ende des Kriegs. Wann kommt endlich Frieden, fragt eine Frau. Und eine Jugendliche sagt, wir wollen nicht, dass unsere Väter sterben. Doch auf dem Wahlzettel stehen nur Parteien, die den Kriegskurs von Präsident Putin unterstützen. Die kriegskritische Opposition wurde von der Wahl ausgeschlossen.
1: Der wegen sexueller Übergriffe für schuldig befundene Unternehmer Frank Stronach muss nicht ins Gefängnis. Eine Richterin in Toronto schloss bei der Anhörung aufgrund des hohen Alters des 94-jährigen Austro-Kanadiers aus, dass dieser Zeit im Gefängnis verbringen wird. Dem gebürtigen Steirer werden mehrere Übergriffe vorgeworfen. Er bestreitet diese. Ein Urteil wird nun im Dezember erwartet. Die jüngsten PISA-Ergebnisse zeigen, dass die Lesekompetenz vieler Schülerinnen und Schüler abnimmt. Deshalb will das Bildungsministerium das Lesepatenprogramm in Schulen ausbauen. Mehr dazu von Celine Buran.
3: Über 4.600 Ehrenamtliche gehen jede Woche in Schulen, um mit Kindern und Jugendlichen individuell zu lesen und ihnen Geschichten zu erzählen. Als Lesepaten sind zum Beispiel Studierende und Pensionisten im Einsatz. Das soll die Leseflüssigkeit, das Leseverständnis und die Freude am Lesen fördern. Das Programm soll nun zusätzlich um 120.000 Euro ausgebaut werden. Unterstützt werden sollen Organisationen, die ehrenamtliche Lesepaten ausbilden, begleiten und vernetzen. Ähnlich wie in Deutschland soll es unabhängig vom Unterrichtsfach täglich eine fixe Unterrichtszeit für Lesetraining geben. Details will das Bildungsministerium bis Ende des Jahres vorlegen.
1: 2 Wochen nach Inkrafttreten des Kopftuchverbots für Schülerinnen unter 14 Jahren werden aus dem Osten Österreichs erste Verstöße gemeldet. Seit Schulbeginn hat die Wiener Bildungsdirektion 55 Fälle verzeichnet. Besonders häufig betroffen sind Wiener Gymnasien. In Niederösterreich gibt es bereits eine erste Anzeige. Ein Mädchen soll das Kopftuchverbot auch nach einem Gespräch in der Bildungsbehörde nicht eingehalten haben. Das waren die Nachrichten mit Christina Greunz.
4: Ich sehe schon die ersten Strahlen der Morgensonne. Das wird ein sehr schöner Tag heute.
5: Der Herbst, der zeigt sich heute von seiner freundlichen Seite. Die Sonne gibt sich die Ehre und dazu bleibt es mild. Meist sind nur ganz dünne Wolkenfelder heute am Himmel zu sehen bei uns im Burgenland. Wir schauen uns die Frühwerte an. 9 Grad haben wir aktuell in Stegersbach und im Pinkerfeld. 11 Grad sind es in Ilmitz, in Lutzmannsburg und bei uns in Eisenstadt. Der Wind, der ist heute kein Thema und die Temperaturen, die legen am Nachmittag ordentlich zu. 19 bis 25 Grad sind zu erwarten, also wirklich perfektes Wetter zum Beispiel für einen großen Spaziergang oder eine Radtour.
4: Schon frischer Morgen, ein Zwiebellook ist wieder vorher angesagt. 7:03, hier ist der Radio Burgenland Verkehrsservice. Kurz und knackig, es ist alles frei.
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5: Ihr Gute-Laune-Team ist für Sie da und wir servieren natürlich die beste Musik.
4: Fällt uns auch nicht schwer, Gute-Laune heute zu verbreiten mit Shakin' Stevens und You Drive Me Crazy. Guten Morgen.
5: Morgen.

0: Na, da hat sich jemand gefreut gestern.
1: Ja, voll super.
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1: Und natürlich zu Recht gefreut hat sich gestern in eine ordentliche Führungsposition gebracht die Stefanie von der Feuerwehr Rudersdorf-Berg. 13:3 steht es vor dem heutigen Finale gegen den Mario vom Musikverein Wall am Pammhagen.
0: Wenn Sie sich denken, na, da ist eh schon alles gerannt bei 13:3. Nein, es kann noch alles passieren heute. Alles kann gedreht und gewendet werden beim Vereinskaraoke.
1: Ja, genau.
0: Und das ist den beiden Kandidaten auch wirklich bewusst, dass da noch alles passieren kann.
3: Das wird einmal schwierig und sehr knifflig, weil du dann wirklich richtig weiter singst, weil ich bin ja dann manchmal so, ja, ich kenne das Lied, ich singe mit und dann singe ich aber nicht gerade das Richtige, sondern verdrehe die Wörter halt dann ein bisschen und das ist dann das Problematische dabei. Ja, schauen wir, wird interessant.
4: Ja, das könnte dir ein bisschen zum Verhängnis werden. Mario, geht es dir da ähnlich?
5: Ähnlich, definitiv. Ich meine, ja, der Vorsprung spricht für sich, aber wir hoffen doch, dass wir es noch drehen.
1: Alles noch möglich beim großen ersten Finale der Vereinsfestspiele.
0: Um 8 Uhr geht's los.
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0: Die Versuchung ist natürlich groß, bei allem, was unser Leben momentan betrifft, den Alltag betrifft, in irgendeiner Art und Weise die künstliche Intelligenz zu befragen. Weil es ist schon angenehm, wenn dann gleich innerhalb von wenigen Sekunden Antworten geliefert werden auf Fragen, die wir einfach haben. Ist in den letzten Jahren immer beliebter geworden und für viele nicht mehr wegzudenken.
1: Aber zuletzt ist die künstliche Intelligenz, muss man sagen, aber auch in die negativen Schlagzeilen geraten. Sie hätte schon zu viel Macht, kann sich verselbstständigen, erfindet Fakten, um die eigene Argumentation zu rechtfertigen. Schon ein bisschen ein beängstigendes Szenario, muss man sagen. Aber inzwischen nutzen sehr viele die künstliche Intelligenz, nehmen sie eben für alles Mögliche zu Hilfe.
2: Alltagshilfe, Rezepte oder sowas lasse ich mir generieren mit Zutaten, die ich halt daheim habe, sowas.
3: Wenn ich irgendwelche Fragen zum Auto habe oder so, bevor ich da irgendwo nachschlage, frage ich halt die KI.
4: Also ich verwende es fürs Studium, um zu lernen. Die Foliensätze gebe ich rein und lasse sie mir neu in Fließtext erklären.
5: Ich bin Lehrer, das heißt, wir nutzen es natürlich für die Schule und Unterrichtsvorbereitungen, Unterstützung auch zur Korrektur von Texten.
2: Ich nutze in der Arbeit, ich nutze auch privat sehr viel. Ich rede viel mit KI, also nicht nur schreiben, sondern auch reden, weil das Schreiben dann zu mühsam wird. Ja.
0: Beim Reden bleibt es dann für einige nicht, da wird die KI sogar zum zwischenmenschlichen Ersatz.
4: Ich verwende es teilweise, um über meine Probleme zu sprechen.
0: Wirklich?
4: Und dass ich mir da ein paar Tipps holen kann, wie ich mit gewissen Situationen umgehen kann, so therapiemäßig.
6: Ich benutze so wie so eine Freundin. Manchmal ist es hilfreich, manchmal nicht so.
4: Man kann sich einfach eine neue Sicht in gewissen Bereichen einholen, aber man muss natürlich auch aufpassen.
1: Ja, ich glaube, man muss das Ganze ein bisschen mit Vorsicht genießen, aber so als kleine Unterstützung kann man die künstliche Intelligenz natürlich einmal ausprobieren.
0: Also vor allem für den Garten, also für die Terrasse probieren, wenn dann irgendwie Blattlausbefall war, ja,
1: Ameisenbefall.
0: Fotos rein, Ameisenbefall auf der Terrasse, was mache ich dagegen? Und die KI hat dann tatsächlich Antworten geliefert, die Ameisen sind noch immer da. Also man muss...
1: Besser als eine psychologische Unterstützung, würde ich sagen.
0: Die ist übrigens nicht ganz neu, die KI. Die Anfänge gehen sogar bis in die 1940er Jahre zurück.
1: Ja,
0: das ist eigentlich ein Urgestein. Ja. Ich glaube, es hat so in der Steinzeit schon eine KI gegeben.
1: Wahrscheinlich.

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Schönen Freitag mit Radio Burgenland. Wir geben Ihnen ein gutes Gefühl für diesen Morgen und spielen Ihnen Ihre Lieblingshits. Eric Carmen jetzt mit Hungry Eyes. Starten Sie gut rein in diesen Freitag. Guten Morgen, es ist 2 Minuten vor 7:30.

0: Hungry Eyes. Schönen guten Morgen. Am Freitag, es ist 7:30.
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2: Mit Fabian Schneider. Guten Morgen. Mit dem neuen Schuljahr startet auch wieder Sachs Multi, der mehrsprachige Redewettbewerb des ORF. Auch in diesem Schuljahr werden Talente gesucht, die eine Rede in zwei Sprachen halten können. Mehr dazu von Dorothea Kellemann.
3: Mitmachen können alle Schülerinnen und Schüler ab der 7. Schulstufe. Sie wählen aus einem der 9 Themen, worüber sie sprechen möchten. Die Bereiche reichen von Europa über das Klima bis zu den Medien. Wichtig ist, die Rede muss in 2 Sprachen abgehalten werden, wobei man immer wieder zwischen den Sprachen wechseln muss. Die besten Rednerinnen und Redner treten dann live vor Publikum, Jury und den ORF-Kameras an. Die sogenannten Speech-Offs, also die Landesfinale, finden im jeweiligen Landesstudio zwischen Februar und März des kommenden Jahres statt. Die Landessiegerinnen bzw. Landessieger treten dann mit einer neuen Rede beim großen Finale im Wiener Rathaus an. Dem Gewinner oder der Gewinnerin winkt als Preis eine Reise. Anmelden kann man sich ab sofort. Die Anmeldung erfolgt über die eigene Schule.
2: Und mehr Infos zum Redewettbewerb gibt's online unter sachsmulti.orf.at. Die Firma Stahlbau Gerger in St. Michael im Bezirk Güssing hat ein Konkursverfahren beantragt. Betroffen sind 9 Arbeitnehmer und 74 Gläubigerinnen. Als Gründe nennt das fast 90 Jahre alte Familienunternehmen die wirtschaftlichen Folgen der Corona-Pandemie. Eine Fortführung des Betriebs ist laut Alpenländischem Kreditorenverband nicht realistisch. Die Oberwarterin Helena Ferstl-Schmidt vertritt Österreich aktuell bei der U18 Beachvolleyball-EM in der Türkei. Gemeinsam mit Partnerin Helena Bleier aus Kärnten hält sie nach dem ersten Tag bei einem Sieg und einer Niederlage. Heute geht es für die beiden gegen ein belgisches Duo um den Aufstieg in die nächste Runde.
4: Das Turnier ist für mich gelungen, wenn ich sagen kann, ich habe meine Leistung gezeigt und ich habe mich selber so präsentiert, wie ich mich präsentieren wollte. Aber das krasseste Ergebnis, würde ich sagen, wäre, wenn wir aus der Gruppenphase rauskommen. Also ein Traum wäre schon, wenn man irgendwie sich vielleicht ins Viertelfinale, Halbfinale sogar spielen kann.
2: Sagt Helena Ferstl-Schmidt vor dem entscheidenden 3. Gruppenspiel. Und bei uns geht's jetzt weiter mit dem Wetter.
5: Und da schauen wir uns gleich die Frühwerte an. 9 Grad haben wir aktuell in Rudersdorf, 10 Grad in Pieringsdorf und sonnige 13 Grad bereits in Podersdorf am Neusiedlersee. Tagsüber gibt es sehr viel Sonnenschein bei uns heute im ganzen Burgenland. Der Wind, der bleibt schwach. Am Nachmittag erwarten uns dann bis zu 25 Grad, also kurz gesagt goldener Herbst statt grauer Herbstblues.
0: So hören wir das gerne. Gute Fahrt in den Freitag mit dem Radio Burgenland Verkehrsservice. Auch das hören wir gerne. Es ist nämlich nicht viel los auf unseren Straßen. Gute Fahrt.
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5: Und jetzt können wir Barclay James Harvest genießen. Guten Morgen.
0: Life is for living. Schönen Freitag.

0: So schön, mit dem besten Austropop aufzustehen. Guten Morgen mit Steffi Berger und Zügellos und frei auf Radio Burgenland. 7.40 Uhr ist es.
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0: Und da bleiben wir gleich bei einem österreichischen Musiker. Künstler mit viel Herz, der DJ Ötzi.
2: Und besonders, wenn es um seine Tochter geht, da zeigt der DJ Ötzi immer sehr, sehr viel Gefühl. Und zum 24. Geburtstag von seiner Lisa Marie hat er jetzt ganz viele Fotos gepostet auf den sozialen Medien und er schreibt dazu, ich bin unfassbar stolz auf dich, auf die Frau, die du geworden bist und auf jeden einzelnen Weg, den du gegangen bist. Alles Liebe zum Geburtstag, meine Lisa Marie, hab dich lieb,
0: das ist aber wirklich süß. Ein stolzer Papa. Jo. Und wir schauen jetzt nach Schottland. Wetter, naja, Schottland, Sie wissen, britisch eher mittelmäßig mit ein bisschen Regen.
2: Ja, die Wolken, die sind grau, aber da strahlt die Prinzessin Catherine natürlich alle nieder. Prinz William und seine Frau, die sind derzeit auf der schottischen Insel Isle of Bat und die werden trotz regenreichem Wetter herzlich in Empfang genommen. Das ist der erste offizielle Besuch auf dieser schottischen Insel, aber die sind ja keine Fremden. Hier im vergangenen Jahr waren sie auch schon da und da haben sie die Insel Mull und die Insel Iona besucht.
0: Und Schwägerin Meghan, die möchte im Marmeladegeschäft so richtig durchstarten und bietet ihre Marmeladen und ihren Honig nun auch im Abo an.
2: Genau, jedes Monat bekommt man einen Honig oder eine Marmelade von der Meghan frei hausgeschickt und es läuft gut. Also der Verkauf ihrer sehr, sehr hochpreisigen Produkte soll Meghan im vergangenen Jahr einen Millionenumsatz
0: eingebracht. Wirklich? Hat das etwas so spezialisiert?
2: Genau, also die Marmelade von der Meghan ist halt was Besonderes.
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0: Das gehört, das Pferdl gefreut sich auch schon, ne?
1: Da gibt es sicher extra Hafer. Und alle, die zum Beispiel gerne Sterz essen, die kommen an diesem Wochenende auch auf ihre Rechnung im Schloss Tabor in Neuhaus am Klausenbach. Da gibt es ein Sterzfestival und außer Sterz gibt es außerdem Strudeln und Sturm.
0: Auch in Burbach in der Kellergasse wird das Sterzfestel gefeiert.
1: Mm, sehr gut. Und gewandert wird auch zum Beispiel am Kogelberg morgen bei der Genusswanderung. Da gibt es auch viel zum Essen und zum Trinken. Und Gramuri ist im Schloss Kofidisch angesagt an diesem Wochenende. Da gibt es ganz viel Handwerk, Kunst, Kulinarik und Musik im Schloss. No,
0: ist der Motivationsbarometer jetzt vielleicht noch weiter nach oben gegangen? Kannst du mir gut vorstellen.
1: Ich hätte jetzt gerne einen Sterz, muss ich ganz ehrlich sagen.
2: Das ist die Qual.

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1: Am Mikrofon Christina Greunz, guten Morgen. 55 Verstöße gegen das Kopftuchverbot hat die Wiener Bildungsdirektion in den knapp 2 Wochen seit Schulbeginn verzeichnet. Die Behörde ist dann am Zug, wenn am Schulstandort Gespräche mit der betroffenen Schülerin und mit deren Eltern nichts gebracht haben. Felix Nowak aus unserer Innenpolitikredaktion, wie überraschend fällt denn diese Zwischenbilanz aus?
2: Ich bin sicher, manche haben mit mehr Fällen gerechnet, bei denen sich dieses Verbot nicht mit 1 bis 2 Gesprächen direkt am Standort durchsetzen lässt. Interessant ist aber auch die Aufteilung dieser Probleme auf die Schultypen. Knapp 2 Drittel der Fälle betreffen in Wien nämlich Gymnasien, in Mittelschulen sind es deutlich weniger Fälle. Bei Volksschulen gibt es keinen einzigen Fall, der an die Bildungsdirektion weitergereicht worden ist, der also nicht direkt am Standort gelöst werden konnte.
1: Und welche Gründe gibt es dafür, dass Gymnasien so viel stärker betroffen sind als Mittelschulen?
2: In der Bildungsdirektion nennt man da 2 Erklärungsansätze. Zum einen gibt es an Gymnasien ja auch ältere Schülerinnen, die weiterhin Kopftuch tragen dürfen und so für Jüngere zu einer Art Vorbild werden könnten. Außerdem betreffen etliche Fälle einen einzigen Standort, nämlich das Islamische Gymnasium. Rechnet man diese Privatschule heraus, dann liegen Gymnasien und Mittelschulen in etwa gleich auf.
1: Berichtet Felix Nowak. In der irischen Hauptstadt Dublin kommen heute die EU-Finanzminister zusammen. Sie beraten über eine EU-weite Übergewinnsteuer für Ölkonzerne. Damit soll ein Teil der durch den Iran-Krieg stark gestiegenen Gewinne der Ölkonzerne abgeschöpft werden. Frank Stronach muss nicht ins Gefängnis. Das hat ein Gericht in Kanada in der Nacht angekündigt, obwohl der aus der Steiermark stammende Industrielle wegen mehrerer sexueller Übergriffe für schuldig befunden worden ist. Markus Müller berichtet.
3: Keine Haftstrafe für einen 94-Jährigen. Das hat die Richterin in Kanada am Ende des gestrigen Verhandlungstages angekündigt, obwohl er schuldig gesprochen worden ist. Der Prozess gegen Frank Stronach hatte im Februar begonnen. Dem aus der Steiermark stammenden Gründer des Autoteilezulieferers Magna waren mehrere sexuelle Übergriffe in den 1970ern und 80ern vorgeworfen worden. In 2 Fällen ist er schuldig gesprochen worden. Mehrere andere Vorwürfe sollen außerdem in einem 2. Prozess verhandelt werden, der für kommendes Jahr geplant ist. Der Unternehmer Stronach war auch politisch aktiv. Die von ihm gegründete Partei Team Stronach war vorübergehend im österreichischen Parlament vertreten. Welche Strafe für Stronach verhängt wird, soll beim nächsten Prozesstermin im Dezember bekannt gegeben werden.
1: In Russland finden seit heute bis Sonntag Parlamentswahlen statt. Es ist die erste Parlamentswahl seit Beginn des Kriegs gegen die Ukraine. Antreten dürfen nur kremltreue Parteien. Der Wahlsieg der regierenden Partei Einiges Russlands, Russland, gilt als sicher. Gegen den Protest der Ukraine findet die Wahl auch in den von Russland besetzten Gebieten der Ukraine statt. Das waren die Nachrichten mit Christina Greunz.
4: Wird's herrlich oder wird's herrlich?
5: Es wird super. Der Herbst zeigt sich heute von seiner freundlichen und von seiner milden und sonnigen Seite. Die Sonne, die gibt sich die Ehre und strahlt im ganzen Land. Wir schauen uns die Frühwerte an. 10 Grad haben wir aktuell in Stegersbach und in Oberschützen, 11 Grad in Oberpullendorf und 13 Grad in Eisenstadt und in Winden am See. Der Wind, der bleibt heute schwach und die Temperaturen, die legen ordentlich zu. Am Nachmittag sind bis zu 25 Grad möglich. Also perfektes Wetter für eine Wanderung oder vielleicht für eine kleine Radtour bei uns im Burgenland.
4: Gute Nachrichten auch vom Radio Burgenland Verkehrsservice. Jetzt 8:04 kommen Sie ohne Probleme in den Freitag. Das ist gut, denn es geht jetzt wieder los.
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4: Es geht um die Wurst bei uns, um den ersten von 7 Vereinstausendern, die wir heuer ausspielen. Heute entweder an die Freiwillige Feuerwehr Rudersdorf-Berg mit der Stefanie. Guten Morgen.
6: Schönen guten Morgen.
7: Oder an den Mario vom Musikverein Wallampamhagen. Guten Morgen.
8: Guten Morgen.
4: Und damit auch einen wunderschönen guten Morgen an den Vereinsfestspielmeister Marin Belakovic.
7: Morgen beim aufregenden, nervenaufreibenden und hochspannenden Finalfreitag mit dem Vereinskaraoke, wo ja noch alles passieren kann.
4: Ein bisschen aufgeregt. Gell?
6: Ja.
8: Definitiv.
7: Mario mehr aufgeregt als Stefanie?
6: Ich glaube gleich, weil es kann jetzt alles nochmal passieren.
7: Das heißt, Stefanie, fühlst dich noch nicht sicher, trotz deiner 10-Punkte-Vorsprung?
6: Nein, überhaupt nicht.
8: Das macht es zwar nicht leichter.
7: Mario ist ein bisschen Schmähstart, oder? Oder schon voll konzentriert?
4: Hochkonzentriert ist der Mario. Na, schauen wir mal, wer sich da heute durchsetzen wird. Gleich geht's los.

0: Schönen Freitag, es ist 8:12.
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0: Es ist das erste Finale 2026, wo wir jetzt den ersten Vereinstausender ausspielen werden. Marin, wie schaut es denn punktetechnisch aus?
2: Ja, der Zwischenstand: 3 Punkte für den Musikverein Wallamp am Hagen und 13 Punkte für die Feuerwehr Rudersdorf Berg. Aber jetzt im Finale ist noch alles möglich, mit bis zu 40 Punkten, die ersungen werden können, mit 3 richtig vervollständigten Textwörtern von unseren Lieblingshits.
0: Also zumindest einen müsste Mario jetzt... No pressure, gell?
2: Genau, wir starten mit dem Mario, der ja hinten liegt von den Punkten her. Und Mario, besser wäre es, mehr als nur einen Song richtig zu vervollständigen.
3: Jetzt schon durchmarschiert.
2: Geht schon. So, war Ansage.
0: So höre ich das gern. Hier kommt Karaoke-Hit 1.
3: If you be my girl.
2: Be my girl. Und das ist richtig.
0: Bravo, Mario.
2: Kommen 10 Punkte hinzu. Jetzt unentschieden 13:13. Super Mario.
0: Ja, dann machen wir gleich weiter, oder? Wenn wir jetzt so einen Lauf haben.
3: Bitte drum.
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3: ich bin nur ein Egoist.
2: Sehr gut.
0: Die ganze Woche ist der Mario da im Rückstand und jetzt dreht er so richtig auf im großen Finale.
2: Ja, jetzt haut er raus.
5: Jetzt wird es dann für mich blöd werden wahrscheinlich.
2: Ja, schauen wir. Aber im Moment führt der Musikverein Wallamp am Hagen 23:13.
0: Und der letzte Karaoke-Song, der ist 20 Punkte wert.
3: In the air tonight.
2: Volle Punktzahl geholt beim Vereinskaraoke. Kommen 20 Punkte noch hinzu. Der Musikverein Wallamp am Hagen, die Führung jetzt ordentlich ausgebaut. 43:13 steht's.
0: Keinen Tag hat er so gegrinst wie heute, der Mario. Und du hast alles gegeben.
3: Und mit der Ansage.
2: Stimmt, ja. Bravo.
0: Stefanie, jetzt ein bisschen?
5: Ja, sehr unter Druck, ja. Aber die 3 hätte ich auch gewusst, ich bin neugierig, was jetzt kommt.
0: Also ob sich die Stefanie zum Sieg singen kann, das erfahren Sie gleich in Runde 2.

0: Schönen guten Morgen am Freitag und ich weiß ja nicht, wer nervöser ist, die Stefanie oder ich.
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0: Gleich wird die Entscheidung fallen um 1000 Euro Wochengewinn in der ersten Vereinsfestspielwoche. Mario, zufrieden?
2: Ja. Ja, da kann man nur zufrieden sein bei einem Durchmarsch, ne?
0: Im letzten Tag doch, davor. Ja, lass mal so stehen.
3: Ja, schau mal, steht im Moment 43 zu 13. Der Musikverein Wallamp am Hagen führt im Moment, aber das kann die Feuerwehr Rudersdorf-Berg und die Stefanie gleich noch ändern. Aber für einen eindeutigen Sieg müsstest du auch alle Songs richtig vervollständigen.
4: Ich weiß. Schau mal.
0: Das Herzl wieder in der Hosen, oder?
4: Nein, es geht noch.
0: Dein erster Karaoke-Finalsong.
4: On my way.
3: On my way, sagst du? Light on me wäre leider richtig gewesen. Kommen keine Punkte hinzu. 13 zu 43 der Zwischenstand.
0: Hier kommt Karaoke-Song 2. Na, da haben wir schon.
3: Jawohl! Super, super!
0: Das war wichtig fürs Selbstvertrauen, gell, Stefanie?
4: Ja.
3: Kommen 10 Punkte hinzu, steht jetzt 23 zu 43. Das heißt, 20 Punkte fehlen jetzt noch auf ein Unentschieden, Stefanie. Wir könnten dorthin kommen. Oder es könnte ein Sieg für den Musikverein Wallern Pam Hagen sein. Das entscheidet sich jetzt.
4: Love is love bonita.
0: Wie war das?
4: Long is love bonita.
3: Ja. Es heißt, wir müssen leider auflösen.
0: Es heißt.
3: La is love bonita. So knapp.
4: Ja.
3: Knapp, knapp. Aber. Damit ist fix, die ersten 1000 Euro bei den ORF Burgenland Vereinsfestspielen 2026 gehen zum Musikverein Wallern vom Hagen.
1: Sie haben gewonnen. 1000 Euro für Ihre Vereinskasse.
0: Sehr gut, danke schön.
4: Gratulation.
3: Das war schon der ganze Jubel.
0: Ich glaube, die Erleichterung ist jetzt größer wie der Jubel. Offizielle Siegerehrung mit Schecküberreichung. Dann gleich nach 8:30.

0: Schön, dass Sie mit uns in den Tag starten. Radio Burgenland hier um 8.30 Uhr.
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2: Mit Fabian Schneider. Guten Morgen. Der Dieselpreis liegt aktuell bei 2,27 Euro und damit laut E-Control auf einem Rekordhoch. Seit März war Rohöl nicht mehr so teuer wie jetzt. Das wirkt sich auch auf die Heizölpreise aus, berichtet Lukas Reithofer.
3: Zwischen 4.000 und 5.000 Liter passen in einen Heizöltank. Bis zu 8 Haushalte beliefern Mineralölbetriebe dieser Tage. Selten tanken die Kundinnen und Kunden aber mehr als die nötigen 1.500 oder 2.000 Liter, um über den Winter zu kommen, heißt es von den Betrieben. Der Grund für die hohen Heizkosten sei derselbe wie an den Zapfsäulen, nämlich der Iran-Krieg, sagt WIFO-Ökonom Josef Baumgartner.
4: Seit letzter Woche, Ende letzter Woche, hat sich die Eskalationsschraube noch einmal verstärkt.
3: Jetzt sei nämlich eine Pipeline unterbrochen, die bis zu ein Drittel der Ölmengen aus dem arabischen Raum gefördert habe, sagt der Ökonom.
4: Das fällt jetzt auch noch zusätzlich weg. Und dadurch ist das internationale Angebot eingeschränkt, die Preise steigen wieder für Rohöl und in der Folge dann eben auch für verarbeitete Mineralölprodukte.
3: Wie etwa Benzin und Diesel. Expertinnen und Experten halten eine weitere Preissteigerung durchaus für möglich, auch wenn jetzt ein neues Rekordhoch erreicht wurde. 2,268 Euro für den Liter Diesel zeigen Daten der E-Control. Seit März diesen Jahres war es an den Tankstellen nicht mehr so teuer.
2: In Österreich wird wieder das Wort des Jahres gesucht. Nach Elch Emil im Vorjahr nimmt die Gesellschaft für österreichisches Deutsch noch bis 1. November Nominierungen entgegen. Moritz Strobel, auch Jugendwort und Unwort des Jahres stehen zur Wahl.
5: Unter oewort.at können alle, die wollen, ihre Vorschläge für das Wort des Jahres einreichen. Eine Jury sortiert die Vorschläge dann aus und stellt die Kandidaten am 3. November vor. Bis Ende November kann man dann über Wort, Unwort, Jugendwort, Spruch und Unspruch des Jahres 2026 abstimmen. Die Gewinner werden Anfang Dezember bekannt gegeben. Letztes Jahr hat etwa Elch Emil die Wahl zum Wort des Jahres gewonnen. Jugendwort wurde 6-7 und Unwort das Rabattpickerl.
2: Zum Sport noch. Erstes Burgenland-Derby der Saison, heute in der Fußball-Regionalliga Ost. Der dritte Oberwart empfängt den 6. Pandorf. Beide Teams sind gut in die Saison gestartet, sind nach Niederlagen vergangene Woche aber auf Wiedergutmachung aus. Mattersburg trifft zu Hause auf den SV Donau, am Pfiff jeweils um 19.30 Uhr. Und damit weiter zum Wetter.
6: Feines Wetter bei uns im Burgenland. Sonnige 10 Grad haben wir aktuell in Oberwart, sonnige 12 Grad in Horitzschon und sonnige 14 Grad in Jois am Neusiedlersee. Die Temperaturen, die steigen heute im Laufe des Tages auf angenehme Werte. Bis zu 25 Grad sind möglich. Und dazu gibt es jede Menge Sonnenschein und wenig Wind, also perfekt für einen Spaziergang, einen Kaffee draußen oder einfach dafür, den Sommer innerlich noch ein bisschen festzuhalten.
0: 8.33 Uhr, weiter zu Ihnen auf die Straßen mit dem Radio Burgenland Verkehrsservice. Im Burgenland kommen Sie gut voran, in Wien dauert es ein bisschen länger.
6: Es gibt kurze Verzögerungen, 10 Minuten länger brauchen Sie derzeit auf der Tangente Richtung Graz zwischen Hirschstetten und dem Handelskee. Und dichten Verkehr gibt es außerdem auf der A22 vor der Auffahrt auf die Tangente.
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0: Schönen Freitag.
6: Morgen.

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1: Woche 1 2026 ist entschieden und das war wirklich ein richtig spannendes Duell, eine spannende Woche. Beim Vereinskaraoke haben wir dann noch einmal ordentlich jubeln dürfen, wie der Mario.
2: Ja, weil der erste Vereinstausender geht an den Musikverein Wallernpamhagen mit einem Punkteendstand von 43 zu 23. Super, super, Mario.
3: Harte Runde, definitiv.
2: Was war denn das für ein Gefühl während der Karaoke-Runde, wo dann die Stefanie dran war?
3: Eigentlich immer leichter worden. Also,
2: leichter, okay.
3: Ja, weil es doch der erste dann nicht passt hat. Da ist dann schon die Hoffnung größer geworden, aber es war doch bis am Schluss noch nicht entschieden. Ich hätte trotzdem noch das Unentschieden interessant gefunden, aber wir sind natürlich dankbar und happy für
2: diesen. Ja, interessant wäre es auf alle Fälle. Wir hätten euch dann von allen Songs, die wir heuer irgendwie gehört haben, in euren Musikrunden eine Platte rückwärts gespielt und wer sie als Erste erraten hätte, der hätte den Tausender gewonnen. Also interessant ist das auf alle Fälle. Trotzdem, wir sind froh, dass wir so zu einer Entscheidung gekommen sind. Mario, ganze Woche im Rückstand fast, außer den ersten Tag und jetzt zum Schluss Vollgas geben.
3: Ja.
2: Wahnsinn.
3: Es geht auch noch am letzten Drücker.
2: Ja.
3: Ich glaube, wer mich kennt, kann das bestätigen.
1: Also du wartest immer mal zu, gell, und kannst damit Druck hervorragend umgehen. Du brauchst das ein bisschen.
3: Ja, doch, so ist es.
1: Diesen Nervenkitzel. Stefanie, ganze Woche in Führung gelegen, dann beim Vereinskaraoke leider gescheitert. Natürlich die Enttäuschung groß, gell?
4: Ja, schon. Aber ich gratuliere und mega gemacht. Also von dem her. Das passt so, wie es ist.
1: Das ist ja das Besondere bei den Vereinsfestspielen. Man freut sich einfach füreinander,
4: sicher,
1: gell?
4: Sicher.
2: Mario, der Tausender, der geht jetzt hauptsächlich in den Nachwuchs, in eure Bumperlumpers.
3: Ja, also generell die Nachwuchsarbeit, Vereinsarbeit, da kann man jedes bisschen brauchen.
1: Und ich glaube, die Stefanie ist herzlich eingeladen auf Frukoda.
3: Absolut.
4: Ja, ich komme.
1: Wir gratulieren nochmals ganz herzlich und Marin, es kann allen Vereinen so gehen wie dem Musikverein Wallernpamhagen.
2: 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Einfach anmelden bei uns unter burgenland.orf.at und es ist nicht schwer und macht einfach Spaß, oder?
3: Absolut.
4: So 100%.
1: Super, am Montag geht's weiter.
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0: Na, ist es lässig, mit In Excess in den Tag zu starten und diese Pia auf Radio Burgenland. Schönen guten Morgen, 9:10. Und ob bei den Oktoberfesten in Mattersburg, Frankirchen, Heiligenkreuz am Wochenende, beim Sportlackiertag in Sieggraben, dieser Hit ist fix dabei.
1: Ein Fixstarter, Cordula Grün von Josh, hört man gerne.
0: Im Festzelt und auch gleich in Guten Morgen Burgenland gibt's noch vor den Nachrichten 9:00. Dazu dieser Herr.

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1: Am Mikrofon Christina Kreuz. Polens Ministerpräsident Donald Tusk warnt nach mehreren Vorfällen an der Grenze zur Ukraine vor Angriffen Russlands auf die NATO-Länder. Russland habe einen konkreten Plan, sagte Tusk gestern im Parlament in Warschau, und wolle nun gezielt die Unterstützer der Ukraine angreifen, vor allem Polen. Marta Georgiev berichtet.
2: Polens Regierungschef spricht von einer realen Gefahr. Laut Geheimdiensten plane Moskau Angriffe mit Drohnen und Raketen, auch auf Länder, die die Ukraine unterstützen. Diese Angriffe werden zufällig wirken und von Russland als Unfall dargestellt werden. Das soll die NATO bei Entscheidungen lähmen und daran hindern, eine starke Antwort zu geben. Vergangene Woche sind russische Drohnen im polnisch-ukrainischen Grenzgebiet eingeschlagen. Luftalarm wurde auch auf polnischer Seite ausgelöst. Die Russen setzen eine neue Art von Drohne ein, Drohnen mit Düsenantrieb, die extrem schnell und hoch fliegen, bevor sie sinken und ihr Ziel angreifen. Donald Tusk erwartet mehr solcher Fälle im Herbst und Winter. Auch vergangenen Abend war die polnische Flugabwehr wegen russischen Drohnen

0: waren an der Grenze in Alarmbereitschaft.
1: Heftige Regenfälle haben in Vietnam schwere Überschwemmungen ausgelöst. Mindestens 3 Menschen sind bei einem Erdrutsch ums Leben gekommen. In den nördlichen Provinzen und rund um die Hauptstadt Hanoi wurden fast 20.000 Häuser überflutet. Tausende Menschen mussten in Sicherheit gebracht werden. In Hanoi standen Straßen teilweise mehr als 2 Meter unter Wasser. Bewohner waren vielerorts nur noch mit Booten unterwegs. Die EU und Kanada wollen enger zusammenrücken. Kanada könnte erstes assoziiertes Mitglied der EU werden. Diesen Plan haben EU-Kommissionspräsidentin Ursula von der Leyen und Kanadas Premier Mark Carney im EU-Parlament verkündet. Wie diese engere Partnerschaft genau aussehen soll, ist noch offen. Aber was hätte Europa wirtschaftlich davon? Michael Fröschl berichtet.
2: Derzeit ist der Handel zwischen Kanada und der EU klein. Der Außenhandel mit den USA macht in etwa 10-mal so viel aus. Zugleich schweißen die schwierigen Beziehungen zu Washington die beiden Partner zusammen. Der Handelsexperte von WU und WIFO, Harald Oberhofer, meint, Kanada könnte Teil des EU-Binnenmarktes werden, wie jetzt schon Norwegen und die Schweiz, die ja auch nicht in der EU sind. Das würde den Export stark ankurbeln.
3: Wenn man es vergleicht, was historisch eine Mitgliedschaft im Binnenmarkt für den Handel bedeutet hat im Vergleich zu Freihandelsabkommen, dann würde das Handelsvolumen etwa doppelt so stark steigen, als es für ein Freihandelsabkommen tut.
2: Profitieren würden davon vor allem die Industrie und der Dienstleistungssektor, so Oberhofer. Österreich exportiert derzeit Waren im Wert von 1,7 Milliarden Euro nach Kanada, Tendenz steigend.
1: Das waren die Nachrichten mit Christina Greunz. Das Wetter.
4: Es ist heute wechselnd bewölkt und teilweise noch eine Zeit lang nebelig, etwa im Mürztal, in vielen Tälern und Becken Kärntens oder im Zentralraum in Oberösterreich. Am meisten Sonne heute nach Osten hin, die dichtesten Wolken und ein paar Schauer dagegen am Nachmittag von Tirol bis in die westliche Obersteiermark. 17 bis 25 Grad hat der Nachmittag. Das Wochenende wird überwiegend sonnig, im Süden kann es morgen aber eine Zeit lang trüb sein. Der Samstagnachmittag hat 18 bis 26 Grad, der Sonntag im Osten sogar bis 28. Und noch der Blick auf die Berge, das Wochenende bringt recht sonniges Wanderwetter und um die 15 Grad in 1500 Meter Höhe. So viel zum Wetter von Katrin Ladstätter.
5: Es ist gleich 9:04 und was tut sich da auf den Straßen? Sie kommen gut voran, im Burgenland keine Störungen. Ein Hinweis für die A22, die Donauuferautobahn Richtung Stockerau. Kurz vor Karneuburg-Ost ist nach einem Unfall die Überholspur blockiert. Hier steht ein LKW und zwar entgegen der Fahrtrichtung. Bitte hier besonders vorsichtig fahren. Gute Fahrt.
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5: Gleich kommt ihr musikalisches Lächeln für den Freitag. Ihre Lieblingshits und der beste Austropop ist da.

Chris Steger kommt gleich. Ich wünsche einen angenehmen Freitagvormittag. Jetzt mal mit ganz viel Musik. Unsere 4 nach 9, 20 Minuten lang, ohne Unterbrechung, Ihre Lieblingshits. Schönen Vormittag.

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0: Den Tipp, den nehmen wir mit auf den Weg ins Wochenende von James Lloyd. Keep on smiling.
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0: Eine musikalische Zeitreise können Sie morgen in Oberpullendorf antreten, gemeinsam mit der Hier und Da Musi. Das Konzert im Rathaus Oberpullendorf beginnt um 19 Uhr. Heute geht's los in Sieggraben mit dem Sportlerkirtag. Bis Sonntag gibt's dort ein vielseitiges Programm. Im Festzelt beim Sportplatz. Das Fest beginnt um 20 Uhr mit einer Disco für Jung und Alt. Blühende Burg. Biologin Johanna Almaschi lädt am Samstag zum Spaziergang durch den Burggarten von Bernstein. Beginn des Spaziergangs mit Einblicken in Lebensräume und die Artenvielfalt ist um 15 Uhr. Am Samstag findet in Stötterath der 1-Euro-Flohmarkt statt. Mit CDs, DVDs, Schallplatten, Büchern, Kleidung, Deko und viel mehr. Von 9 bis 15 Uhr bei Schlechtwetter findet der Flohmarkt nächsten Samstag statt. Aber ich glaube, es wird passen.
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0: Ganz wichtige Meldung für die Steiermark. Auf der S6 der Semmering-Schnellstraße kommt Ihnen zwischen dem Knoten Sebenstein und dem Tunnel Semmering ein Geisterfahrer entgegen. Ich wiederhole, Achtung, auf der S6 der Semmering-Schnellstraße kommt Ihnen zwischen dem Knoten Sebenstein und dem Tunnel Semmering ein Geisterfahrer entgegen. Bitte Vorsicht in beiden Richtungen und nicht überholen. Wir geben Entwarnung, sobald der Geisterfahrer die Schnellstraße verlassen hat.
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0: Es ist 9.30 Uhr am Freitagvormittag. Hier sind die Informationen aus dem Burgenland.
1: Mit Fabian Schneider. In diesen Minuten präsentiert die Regierung ihr neues Klimagesetz. Seit mehr als 5 Jahren hat Österreich zuletzt kein Klimaschutzgesetz mehr gehabt. Jetzt gibt es nach der extremen Hitze im Sommer eine Einigung. Das Gesetz soll den Rahmen schaffen, damit Österreich bis 2040 klimaneutral wird. Die Studierendenvertretung der Hochschule Burgenland hat einen neuen Vorstand. David Ringhofer aus Großöflein ist diese Woche zum neuen Obmann gewählt worden. Er wird von Stellvertreter Christian Gläser unterstützt. Ringhofer will für mehr Transparenz sorgen und neue Ideen umsetzen.

0: setzen. Und das beste Kaffeehaus des Burgenlands steht in Eisenstadt, jedenfalls wenn es nach dem Kaffee-Guide des Lifestyle-Magazins Falstaff geht. Da belegt das Two Beans in Kleinhöflein wieder Platz 1, gefolgt vom Café im Hof, ebenfalls in Eisenstadt, der Barista in Neusiedl und dem Kaplan am Kurpark in Bad Tatzmannsdorf. Damit weiter zum Wetter.
1: Heute kriegen wir viel Sonnenschein im Burgenland. Der Wind ist schwach und am Nachmittag erreichen wir spätsommerlich wunderbare 20 bis 25 Grad. Und morgen am Samstag wird sogar noch eine Spur milder, bis 26 Grad sind mit viel Sonnenschein möglich. Schauen wir noch, Beginn nächster Woche wird sogar noch eine Spur wärmer, bis 28 Grad, bevor sich dann die Wolken verdichten und ein Wetterwechsel bevorsteht. Aber das Wochenende auf jeden Fall super sonnig. 9.32 Uhr schauen wir auf die Straßen. Ich wiederhole die Warnung für Niederösterreich und der Steiermark. Auf der S6, der Semmering-Schnellstraße, kommt Ihnen nach wie vor zwischen Sebenstein und dem Tunnel Semmering ein Geisterfahrer entgegen. Auf der S6 zwischen Sebenstein und dem Tunnel Semmering kommt Ihnen ein Geisterfahrer entgegen. Vorsichtig bitte in beiden Richtungen nicht überholen. Ich gebe Ihnen eine Warnung, sobald der Geisterfahrer die Schnellstraße verlassen hat. In Niederösterreich, A22 Donauufer Autobahn Richtung Stockerau, kurz vor Korneuburg-Ost, da ist nach einem Unfall die Überholspur gesperrt. Von Behinderungen, Staus aber keine Rede momentan. Gute Fahrt.
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0: Eines unserer schönsten aus der Rubrik Austropop, würde ich sagen, mit ganz viel Gefühl. Andre Heller. Ja, man merkt's, ne? Es ändert sich was. Es wird früher dunkel. Die ersten Blätter verfärben sich und am Morgen in der Früh, da ist es schon ganz schön frisch. Der Herbst hält Einzug ins Burgenland. Da gibt's natürlich die typischen Kürbisgerichte, unvermeidlich. Die Halloween-Deko kommt schon. Was kann der Herbst denn so, was der Sommer nicht kann?
1: Am Herbst liebe ich, was im Sommer nicht gibt, einmal die Temperaturen, weil sie angenehm sind. Und herumgehen zum Heurigen, auch mit der Familie zusammen irgendwo hinfahren und sich das mit der Ruhe gönnen kann, dass nicht so warm mehr ist.
2: Spaziergänge mit meinen Kindern, vielleicht durch den Wald, ein bisschen mit den Bladeln umrascheln, Kastanien sammeln, was halt so typisch Herbst ist.
3: Unseren Kirtag in Wallern, der ist immer sehr schön. Und die kühlere Temperatur, da kann man noch im Hof sitzen.
4: Es ist im Ganzen dann schon sehr gemütlich und ich finde halt, dass es eine ganz eigene Atmosphäre im Herbst hat, was das Wetter eben betrifft.
0: Ich glaube, es wird ein perfektes Spätsommer-Herbstwochenende im Burgenland.

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1: Am Mikrofon Christina Kreuz. In Dublin treffen sich heute und morgen die EU-Wirtschafts- und Finanzminister. Österreich ist durch Finanzminister Marta Bauer vertreten. ORF-Korrespondent Johannes Perterer, was will Österreichs Finanzminister bei dem Treffen in Dublin erreichen?
2: Markus Marterbauer und sein deutscher Amtskollege Lars Klingbeil wollen das Treffen nutzen, um für eine EU-weite Übergewinnsteuer auf Mineralölkonzerne zu werben. Ein Teil ihrer durch den Iran-Krieg stark gestiegenen Gewinne soll abgeschöpft werden. In Österreich gibt es mit dem Energiekrisenbeitrag bereits etwas Vergleichbares. Mit einer europäischen Regelung wollen die Befürworter auch die im Ausland erwirtschafteten Gewinne der Konzerne gezielter erfassen.
1: Und welche Hürden muss eine solche Übergewinnsteuer nehmen, damit sie Realität werden könnte?
2: Die Hürden für eine EU-weite Regelung sind hoch, denn die EU-Kommission, die ein solches Gesetz vorschlagen müsste, will das zumindest bislang den einzelnen Mitgliedsländern überlassen. Unklar ist auch noch, wie hoch eine solche Steuer sein könnte und wie breit die Unterstützung unter den EU-Ländern ist. Heute geht es für Marterbauer und Klingbeil darum, Druck dafür aufzubauen. Formelle Beschlüsse gibt es bei dem informellen Treffen in Dublin keine.
1: Berichtet ORF-Korrespondent Johannes Perterer. In der bei Touristen beliebten Schlucht Grand Canyon wurden 3 Wochen nach einer Sturzflut ein drittes Todesopfer gefunden. Der Mann wurde von Rangern geborgen. Ende August hatte nach heftigen Regenfällen eine plötzliche Sturzflut zahlreiche Wanderer in dem Gebiet überrascht. Zeltplätze wurden überflutet. Ein beliebter Wanderweg verwandelte sich in einen reißenden Strom. Mehr als 80 Menschen wurden aus der Schlucht gerettet. In Italien haben Ermittler einen internationalen Kindesmissbrauchsring zerschlagen. 17 Menschen sind festgenommen worden. Laura Graf berichtet.
3: Das Netzwerk soll tausende Nutzer gehabt haben. Es gibt Konten in 98 Ländern. Ob auch in Österreich, ist nicht bekannt. Die Nutzer haben sich über den Online-Dienst Telegram organisiert. Es sei wie ein multinationales Unternehmen gewesen, sagt der Oberstaatsanwalt in Rom. 283 GB an illegalem Material haben die Ermittler bis jetzt sichergestellt. Darunter mehr als 22.000 Videos und 34.000 Fotos von Kindern, die teilweise nicht älter als 4 sind. Das Netzwerk ist von 4 Italienern und einem Schweizer betrieben worden. Nutzer mussten entweder geringe Mitgliedsbeiträge in Kryptowährung zahlen oder neues Material bereitstellen. Ein verdeckter Ermittler wurde in das Netzwerk eingeschleust und hat es schließlich auffliegen lassen. Die Ermittlungen dauern an.
1: Auf den Philippinen hat es in einer Highschool eine Schießerei gegeben. Mindestens ein Mensch kam ums Leben, 4 wurden verletzt. Näheres ist noch nicht bekannt. Erst im Juni sind auf den Philippinen 3 Schüler bei einem Schusswaffenangriff in einer Schule ums Leben gekommen. Das waren die Nachrichten mit Christina Kreuz. Das Wetter.
4: Die Nebelfelder etwa in Kärnten, in Osttirol oder im Mürztal werden langsam weniger. Die Sonne wechselt dann heute mit Wolken. Am längsten sonnig ist es dabei im Osten. Die meisten Wolken und ein paar Regenschauer dagegen am Nachmittag in Tirol, im Süden Salzburgs, in der westlichen Obersteiermark und in Oberkärnten. 17 bis 25 Grad hat der Nachmittag heute. Das Wochenende wird überwiegend sonnig. Vor allem im Süden kann es aber morgen eine Zeit lang trüb sein durch Wolken oder Nebel. Der Samstagnachmittag hat 18 bis 26 Grad, der Sonntag im Osten sogar bis 28. Und in 2000 Meter Höhe am Wochenende 8 bis 14 Grad. So viel zum Wetter von Katrin Ladstätter.
5: Und jetzt unser Verkehrsüberblick. Es ist gleich 4:04. Keine Störungen aktuell bei uns im Burgenland. Schauen wir nach Niederösterreich. A22 Donauuferautobahn Richtung Stockerau. Kurz vor Akkerneuburg Ost ist wegen Arbeiten nach einem Unfall noch die ganz linke Fahrspur gesperrt. Und in Graz A9 Bürnautobahn Richtung Slowenien. Der Plabutsch-Tunnel ist gesperrt. Im Tunnel steht ein defektes Fahrzeug. Und auch vor der Gradkorn-Tunnelkette wird der Verkehr jetzt angehalten. Ausweichen geht über die B7 und das Grazer Stadtgebiet. Gute Fahrt.
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0: Das ist der Vormittag am Freitag, es ist 10:45 Uhr. Und diese junge Dame, die hat es bisher wirklich nicht leicht gehabt in ihrer Beachvolleyball-Karriere. Helena Ferstl-Schmidt, 16 Jahre alt und sie hat 2021 Long-Covid bekommen. War zeitweise sogar auf den Rollstuhl angewiesen, aber aufgeben war keine Option.
1: So mit dem Gedanken gespielt, dass man vielleicht dass es vielleicht nicht mehr besser wird und man sich einfach damit zufriedenstellen muss, dass man vielleicht irgendwann überhaupt wieder gehen kann, laufen kann. Aber in dem Moment, wo ich dann aus dem Rollstuhl rausgekommen bin, danach wusste ich, dass es für mich eben nicht genug ist, wenn ich zum Beispiel nur in einer Hobbyliga oder so spielen kann, sondern dass ich mehr will.
2: Dieses Mehr ist aktuell die U18-Europameisterschaft in der Türkei. Mit dabei auf all ihren Turnieren sind übrigens immer drei Sachen.
1: Ein Quetschi. Ich habe immer und überall ein Quetschi dabei. Dann Tape, das braucht man immer. Und ich würde sagen, eben meine Glücksbringer eigentlich. Also Glücksbringer, würde ich sagen, sind bei mir ein großes Ding. Ich habe meine 4, 5 Glücksbringer, die ich immer dabei habe, die auch schon viel mitgemacht haben, würde ich sagen. Und das sieht man auch.
0: Genauso sieht man aber auch ihren Ehrgeiz. Mehr von der jungen Sportlerin von Helena Ferstl-Schmidt heute Abend im Burgenland heute um 19 Uhr.

0: Toni Esposito für ihren Freitagvormittag. Und gleich die Nummer, wo ich immer mittanzen muss. Es nützt nichts. Earth, Wind and Fire, Boogie Wonderland kommt gleich.
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0: Es ist gleich 10.30 Uhr, in wenigen Sekunden halb elf. Hier sind die Infos aus dem Burgenland.
1: Mit Fabian Schneider. Die Bundesregierung schickt ihr neues Klimagesetz in Begutachtung. Das Gesetz umfasst drei Säulen: die Reduktion von Emissionen, die Anpassung an den Klimawandel und die Stärkung der Kreislaufwirtschaft. So soll Österreich bis 2040 klimaneutral werden. Ein erster Fahrplan bis dahin soll bis Ende nächsten Jahres stehen. Die Firma Stahlbau Gerger in St. Michael im Bezirk Güssing hat ein Konkursverfahren beantragt. Betroffen sind 9 Arbeitnehmer und 74 Gläubigerinnen. Als Gründe gibt das fast 90 Jahre alte Familienunternehmen die wirtschaftlichen Folgen der Corona-Pandemie an. Eine Fortführung des Betriebs ist laut Alpenländischem Kreditorenverband nicht realistisch. Bei der Tennis-Junioren-EM in Oberpullendorf steht Lokalmatador Thilo Beermann im Viertelfinale. Beermann trifft heute auf den Spanier Perez Soca. Im Doppel hat Thilo Beermann mit Partner Florian Zimmer schon das Halbfinale erreicht. Damit weiter zum Wetter.
0: In den meisten Regionen ist der Himmel schon strahlend blau, wolkenlos. Ein paar Wölkchen oder Nebelfelder treiben sich noch herum im Burgenland, aber die sind bald weg und dann wird es richtig warm am Nachmittag, 20 bis 25 Grad. Auch morgen am Samstag wird es trocken bleiben im Burgenland, viel Sonnenschein und es wird wieder warm, bis 26 Grad sind möglich und am Montag dann sogar bis 28 Grad. Am Sonntag bis 28 Grad, so muss es heißen. Okay, schauen wir noch auf die Straßen. In Niederösterreich, A22 Donauuferautobahn Richtung Stockerau, kurz vor Korneuburg Ost ist die Unfallstelle geräumt. Alle Fahrstreifen sind hier wieder frei. Graz A9 Pyrenautobahn Richtung Slowenien, der Plabutsch-Tunnel ist wieder frei. Das defekte Fahrzeug ist aus dem Tunnel gefahren und auch die Sperre der Gradkorn-Tunnelkette ist aufgehoben, kein Stau hier mehr. Bitte aufs Tempo achten. Zurzeit wird geblitzt auf der A3, der Südostautobahn Richtung Eisenstadt, zwischen Hornstein und Mühlendorf.
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Vielen, vielen aus der Seele, der gute Udo Jürgens hier im Radio Burgenland Vormittag. Wer kennt sie nicht? Die Polly Adler, die Figur von Angelika Hager, die Bücher, die Filme. Und demnächst gibt's auch Theaterpremiere von Pollywood. Eine, wie es heißt, pointiert gesellschaftliche Analyse mit von der Partie, mit der Angelika Hager und der Sigrid Hauser gemeinsam auf der Bühne, und zwar im Wiener Rabenhof. Die Sängerin und Kammerschauspielerin Sona MacDonald. Sie ist gleich bei mir zu Gast in Mahlzeit Burgenland ab 11. Wir plaudern.

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Im Vorjahr war es Elch Emil, das Wort des Jahres. Jetzt wird wieder ein neues Wort des Jahres gesucht. Außerdem Jugendwort und Unwort des Jahres. Nominierungen werden angenommen. Hören Sie gleich mehr dazu in den Nachrichten um 11 Uhr.

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1: Am Mikrofon Christina Kreuz. 55 Verstöße gegen das Kopftuchverbot hat die Wiener Bildungsdirektion in den knapp 2 Wochen seit Schulbeginn verzeichnet. Die Behörde ist dann am Zug, wenn am Schulstandort Gespräche mit der betroffenen Schülerin und mit deren Eltern nichts gebracht haben. Interessant dabei ist die Aufteilung je nach Schultyp, über die das Profil zuerst berichtet hat. Felix Nowak mit den Einzelheiten.
2: 34 Verstöße sind in Wien auf Gymnasien zurückzuführen, nur 19 auf Mittelschulen, 2 auf Sonderschulen und kein einziger auf eine Volksschule. Bildungsdirektorin Elisabeth Fuchs zeigt sich nicht überrascht.
3: Wir haben natürlich in Wien damit gerechnet, dass wir auch in der Bildungsdirektion mit Eltern Gespräche führen werden. Insofern halten sich aus meiner Sicht die Zahlen noch in Grenzen und wir werden sehen, wie sich das in den nächsten Tagen und Wochen entwickelt.
2: Die hohen AHS-Zahlen begründet Fuchs damit, dass dort auch ältere Schülerinnen sind, die weiterhin Kopftuch tragen dürfen und für Jüngere so zum Vorbild werden könnten. Außerdem würden etliche Fälle einen Standort betreffen, nämlich das islamische Gymnasium. Falls jetzt auch die Elterngespräche der Bildungsdirektion nicht fruchten, dann kommt es zur Anzeige. In Niederösterreich ist das in einem Fall bereits passiert.
1: In Russland hat die erste Parlamentswahl seit dem Beginn des Ukraine-Kriegs begonnen. Bis Sonntag können die Bürger ihre Stimme abgeben. Es wird allgemein erwartet, dass die kremltreue Regierungspartei Geeintes Russland ihre Dominanz in der 450 Sitze zählenden Staatsduma behaupten wird. Die USA haben trotz der Proteste in Israel genehmigt, Saudi-Arabien 48 moderne F-35 Kampfjets zu verkaufen. Bisher wurden die hochmodernen Tarnkappen-Kampfflugzeuge im Nahen und Mittleren Osten nur an den engen US-Verbündeten Israel abgegeben. In Österreich wird erneut das Wort des Jahres gesucht. Nach Elch Emil im Vorjahr nimmt die Gesellschaft für österreichisches Deutsch Nominierungen für das Wort des Jahres 2026 entgegen. Moritz Strobel, auch Jugendwort und Unwort des Jahres werden gesucht.
4: Unter oewort.at können alle, die wollen, ihre Vorschläge für das Wort des Jahres einreichen. Eine Jury sortiert die Vorschläge dann aus und stellt die Kandidaten am 3. November vor. Bis Ende November kann man dann über Wort, Unwort, Jugendwort, Spruch und Unspruch des Jahres 2026 abstimmen. Die Gewinner werden Anfang Dezember bekannt gegeben. Letztes Jahr hat etwa Elch Emil die Wahl zum Wort des Jahres gewonnen. Jugendwort wurde 6-7 und Unwort das Rabattpickerl.
1: Der Dieselpreis in Österreich ist auf ein neues Rekordhoch gestiegen. Laut E-Control kostete ein Liter Diesel gestern im Schnitt fast 2,28 Euro. Grund für den Preisanstieg sind die Eskalationen am Persischen Golf und die Sorgen um die Ölversorgung. Das waren die Nachrichten mit Christina Goenz. Das Wetter.
5: Die Nebelfelder etwa in Kärnten, in Osttirol oder im Mürztal werden langsam weniger. Die Sonne wechselt dann heute mit Wolken. Am längsten sonnig ist es dabei im Osten. Die meisten Wolken und ein paar Regenschauer dagegen am Nachmittag in Tirol, im Süden Salzburgs, in der westlichen Obersteiermark und in Oberkärnten. 17 bis 25 Grad hat der Nachmittag heute. Das Wochenende wird überwiegend sonnig, vor allem im Süden kann es aber morgen eine Zeit lang trüb sein durch Wolken oder Nebel. Der Samstagnachmittag hat 18 bis 26 Grad, der Sonntag im Osten sogar bis 28 und in 2000 Meter Höhe am Wochenende 8 bis 14 Grad. So viel zum Wetter von Katrin Ladstätter.
6: Und wir schauen noch auf die Straßen. Es ist gleich 11:04. Keine Verkehrsstörungen aktuell im Burgenland und auch in Wien und Niederösterreich kommen sie gut voran. Einen Blitzer haben wir entdeckt auf der A3, der Südostautobahn Richtung Eisenstadt zwischen Hornstein und Müllendorf. Hier bitte besonders aufs Tempo achten. Gute Fahrt.
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6: Warum verschicken ältere Männer Fotos ihres besten Stücks? Warum pflegen immer mehr Menschen seltsame Hobbys? Reiten auf Steckenpferden zum Beispiel. Warum leiden heute sogar Lebensmittelmotten an ADHS? Diesen essentiellen Fragen geht sie nach im neuen Comedy-Programm. Gemeinsam mit Angelika Hager und Sigrid Hauser. Das ist die Polly Adler La Kerntruppe, demnächst Premiere im Wiener Rabenhoftheater. Aber jetzt schon in Mahlzeit Burgenland bei mir zu Gast die Sängerin und Kammerschauspielerin Sona McDonald. Freue mich sehr, dass Sie es ins Burgenland geschafft haben.
8: Danke vielmals, ich freue mich auch. Hallo.
6: Die Anreise war nicht so unproblematisch, oder?
8: So ein Verspätungen beim Zug, leider.
6: Aber sie ist da.
8: Ich bin da.
6: Und wir plaudern Mahlzeit.

0: Eine ganz tolle Frau mit vielen Auszeichnungen ist heute bei uns zu Gast in Malzeit-Burgenland. Am 27. September hat sie Premiere gemeinsam mit der gesamten Polly-Adler-Truppe im Wiener Rabenhof-Theater. Sona MacDonald ist bei mir zu Gast. Das ist eine, wie man sagt, pointierte gesellschaftliche Analyse, aber in Wirklichkeit eine Riesenhetz, was ihr da macht auf der Bühne, oder?
1: Ja, wir müssen scharf sein, scharf, witzig, humorvoll, über uns selbst auch lachend. Das ist die Devise. Enthemmt in den Aussagen, ja?
0: Ja.
1: Nur, ich glaube, was uns so freut, einige, besonders die Damen, kommen öfters. Die besuchen die Vorstellungen schon 3-4 Mal, ist uns aufgefallen.
0: Sind besonders viele Frauen im Publikum?
1: Ja,
0: schon.
1: Ja. Manchmal kommen so angeregt nette, also männliche Gesichter dann auf uns zu nachher und sind sogar auch gnädig. Weil es wird natürlich.
0: Werden mitgeschleppt.
1: Sie werden manchmal mitgeschleppt, ja. Aber lachen auch schon mit und so weiter.
0: Ich habe schon gesagt, ihr stellt euch da wirklich großen Fragen. Zum Beispiel, warum verschicken ältere Männer Fotos ihres besten Stücks? Ich habe es mal so ausgedrückt.
1: Genau, sehr gut ausgedrückt.
0: Oder warum leiden heute alle unter ADHS? Warum geht es eigentlich um so komische Dinge? Um so komische Fragen?
1: Also, sie hat recherchiert, die Angelika Hager, was da im Netz da ist. Leute erfinden Sachen, sie stellen sich da auf die eigentümlichste Art und das hat sie jetzt so erforscht und das kommt dann vor. Mhm. Also, was haben wir damit? Es kommt zum Beispiel eine vor, die sich einbildet, dass sie eine Elfe ist. Und die werde ich spielen. Ich bin eine Elfe.
0: Aber das kann ich mir bei Ihnen trotzdem vorstellen.
1: Ja, geht.
0: Weil Sie haben diese grazile Art, oder?
1: Ja.
0: Ich meine, Sie spielen die Elfe. Das ist was anderes, als wenn jemand von sich wirklich glaubt, er ist eine Elfe.
1: Ich weiß.
0: Oder?
1: Angelika hat das wieder köstlich mir an den Leib geschrieben. Gesagt, das bist du jetzt, das machst du. Und dann einfach überzeugt muss man dann so reinflattern und das alles von sich geben, was sie da herrlich schreibt. Sie macht auch so eine wundervolle, so 10-15 Minuten ist sie alleine auf der Bühne ganz am Anfang. Ich warte schon auf den Auftritt und freue mich jedes Mal in dieses scharfsinnige, schnelle Denken. Ich bewundere sie.
0: Sona MacDonald ist heute bei uns in Malzeit-Burgenland zu Gast. Wir reden gleich weiter.

0: Polly Adler, Pollywood kommt auf die Bühne. Ende September ist Premiere und sie freut sich schon sehr. Sie ist mit dabei von der Partie und das wird lustig. Das ist mir schon klar. Sona McDonald im Burgenland zu Gast. Also jemand, der vielleicht die Polly Adler nicht kennt, diese Figur von der Angelika Hager. Wie kann man die Polly Adler erklären?
1: Wie gesagt, dieser wunderbare Pseudonym. Ich fange mal einfach an, wie ich das erste Mal die Kolumne gelesen habe, Polly Adler, ja, im Kurier. Da empfand ich das so gigantisch, wie eine Frau alles ausspricht, was wir fühlen und alle Frustrationen und alle, aber immer so wahnsinnig lustig und pointiert. Ja. Dass ich dann das Glück hatte, ich sag mal, 5 Jahre später lernte ich sie, also Angelika Hager, kennen. Und wir haben uns auf Anhieb sehr gemocht, weil uns sehr viel gelacht miteinander, das tun wir heute noch immer. Und sie erfindet eben durch dieses Sprachrohr einer Polly Adler, nicht wahr? Dann kann sie, wie viele Schriftstellerinnen das immer auch machen mussten, das muss man sich ja vorstellen, dass die sich umbenennen mussten oder sogar Männernamen nehmen mussten. Jedenfalls zieht sie viele durch den Kakao und hat Lebensfragen, die wir uns dauernd stellen. Die Dinge, die uns überfordern.
0: Ja.
1: Das ist ja viel, ja. Oder?
0: Und das ist auch schön, wirklich, dass man dann wirklich sagt, was man eigentlich nicht sagen darf vielleicht. Richtig. Die Polly Adler darf es.
1: Richtig.
0: Ja. Und das liegt Ihnen auch sehr, oder?
1: Mir liegt es in der Form. Ja. Denn ich traue mir ja als Sohn gewisse Sachen nicht sagen. Und da bin ich dann auf der Bühne und bin in einer Figur. Und muss auch wach und scharf und schnell sein, dass wenn was improvisiert werden muss, wenn jetzt gerade, das ist so Interplay mit dem Publikum ist, was ja, das merke ich, tut mir so gut, die jahrelang sowas nicht gemacht hat im Grunde. Ich habe jahrelang immer fixe Texte am Theater. Ja. Und dadurch merke ich, ich bin durchlässiger geworden.
0: Mhm. Sie ist ja auch eine wunderbare Sängerin, hat viele Musicals gesungen, hat in London, Wien und Amerika studiert, ist ja auch in Florida aufgewachsen. Und für die, die es vielleicht jetzt nicht glauben, eine kleine Kostprobe der Stimme von Sona McDonald. So.

0: Sonna McDonald heute in Mahlzeit Burgenland zu Gast. Frau McDonald, Sie haben jetzt sehr intensiv zugehört. Sind Sie eigentlich sehr streng mit sich selber?
1: Ja, das bin ich sehr. Ich bin jetzt aber auch einfach beglückt. Ich habe zugehört, Christian Frank war am Flügel, ein guter Freund geworden von mir, großartiger Musiker. Und das zählt jetzt, diese Aufnahme, auch jetzt schon zu einer schönen Erinnerung.
0: Ja.
1: Und außerdem, ich möchte immer jedes Mal ein Lied vollkommen anders neu interpretieren. Das ist so meine große Leidenschaft immer geworden. Also innerhalb des Korsettes dieser Noten, aber jedes Mal es neu denken und fühlen. Okay. Und das ist jetzt auch, wenn wir wieder zur Polly Adler kommen, dass die Angelika Hager sagt, Sona, du musst singen. Und die Sigrid Hauser kann auch so wunderbar. Herrlich.
0: Also sie werden auch singen in dem Stück.
1: Und die Sigrid Hauser auch. Und das ist jetzt schon, das ist Pflicht. Die Angelika sagt, das muss sein.
0: Ja. Sie hat ja eine Mutter, die Sängerin ist. Auch der Vater war Musiker, war Pianist. Wir reden gleich weiter. Sona McDonald ist bei mir zu Gast.

0: Mahlzeit Burgenland, schön, dass sie heute bei uns ist. Sonna McDonald ist da, sehr bekannte Sängerin und Kammerschauspielerin, bitte sehr, mit zahlreichen Auszeichnungen. Wurzeln in Amerika, das kann man durchaus sagen. Sie sind ja in Florida aufgewachsen. Ja. Ihre Mutter, die lebt noch dort.
1: Ja.
0: Ja, das heißt, Sie sind auch öfter in Florida.
1: Also sie ist im Moment, ich lobe sie. Wie sie das macht, ist großartig. Sie ist oft jetzt hier hin und her geflogen, um alles anzuschauen, wenn ich spiele oder wenn mein Sohn spielt. Yeah. Und sie genießt auch das sehr. Das ist ganz in der Mitte des Landes. Das ist eine sehr schöne Stadt und eine College Town, wo mein Vater unterrichtet hat. Und dort haben die, meine Eltern haben so viel zusammengearbeitet. Und Konzerte und Abende kreiert. Das war meine Inspiration.
0: Das heißt, Sie haben das immer miterlebt. Man hat Sie auch als Kind mitgenommen.
1: Ja.
0: Und Sie haben das Theaterleben, Backstage, alles erlebt.
1: Immer gehabt. Und ich habe auch das Glück gehabt, dass wir einmal im Jahr nach Wien geflogen sind, die Großeltern besuchen. Ja. Und da hatte ich halt das Reichtum an kulturellen Erlebnissen schon früh an. Die haben mich auch in alles mitgenommen, in Konzerte und in die Oper und ins Theater.
0: Okay.
1: Und da sprang auch, hätte ich nie geglaubt, dass mein Berufsleben auf Deutsch passiert, aber ich verdanke meinen Eltern, dass wir Deutsch gesprochen haben zu Hause.
0: Das heißt, Sie haben Muttersprache Deutsch gehabt schon, aber auch
1: mein Vater
0: natürlich
1: war
0: Englisch.
1: Komplett fließend. Ja. Wir haben das hingekriegt, dass Deutsch immer zu Hause und Englisch war ja in der Schule.
0: War in der Schule. Das Amerikanische ist noch einmal ein bisschen anders.
1: Ja, schon, aber jedenfalls definitiv, das muss man durchhalten, weil irgendwann sagen die Kinder, ja, das will ich gar nicht mehr. Und dann haben die so herrlich gesagt, ja, dann haben wir unsere Geheimsprache zu Hause.
0: Sonna McDonald bei uns zu Gast in Mahlzeit Burgenland. Auch ihr Sohn spielt, ist Schauspieler geworden. Wir reden über ihn nach 11:30.

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2: Es ist genau 11.30 Uhr, halb zwölf, Zeit für die Nachrichten aus dem Burgenland.
3: Mit Fabian Schneider. Vom Land Burgenland gibt es jetzt eine neue Dürrehilfe für die Landwirtschaft. Nach dem extrem heißen und trockenen Sommer bekommen tierhaltende Betriebe Geld für den Futtermittelzukauf. Bis zu 5.000 Euro werden pro Betrieb gefördert. Insgesamt werden 300.000 Euro ausgeschüttet. So sollen die Tierbestände über den Winter gesichert werden. Schüler des Gymnasiums in Neusiedl am See haben diese Woche im Rahmen des Projekts Beteiligt den Burgenländischen Landtag besucht. Es war der Startschuss für die mittlerweile 6. Auflage des Projekts Jugend im Landtag. Dabei wurde mit Vertretern aller Parteien über heiße politische und gesellschaftliche Themen diskutiert. Heute beginnt der Tennis-Länderkampf Österreich gegen Belgien im Davis Cup. Es geht um die Teilnahme am Finalturnier in Bologna. Gespielt wird in einem provisorischen Stadion im Wiener Prater, das bis zu 5.000 Zuschauern Platz bietet. Zum Auftakt treten für Österreich heute im Einzel Juri Rodionow und Lukas Neumeier an. Damit weiter zum Wetter.
2: Heute kriegen wir viel Sonnenschein im Burgenland, ein paar Wölkchen werden vorbeischauen, aber es wird trocken bleiben bei 20 bis 25 Grad. Morgen am Samstag wird es sogar noch ein bisschen wärmer, bis 26 Grad sind möglich und auch morgen wieder viel Sonnenschein. Ein paar Regentropfen sind aber nicht ganz ausgeschlossen. Auch der Sonntag, der wird ein wunderbarer Spätsommer- oder Frühherbsttag, wie Sie wollen, Höchstwerte bis 28 Grad. 11.31 Uhr, ich schaue noch auf die Straßen, da kommen Sie gut voran, im Burgenland keine Störungen. Ein Blitzer ist aktiv, bitte also aufs Tempo achten, auf der A3 der Südostautobahn Richtung Eisenstadt zwischen Hornstein und Mühlendorf. Natürlich generell aufs Tempo achten ist eine gute Idee.
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0: Wahrscheinlich erkennen Sie sie an ihrer Stimme. Die Schauspielerin, die Sängerin Sona MacDonald ist bei mir zu Gast. Sie hat so viel Energie. Ja? Also das ist, tut wirklich gut, Ihnen da gegenüber zu sitzen. Sie haben so viel Power. Das ist aber wahrscheinlich auch, sind Sie körperlich sehr, sehr fit, oder?
1: Ja, ich muss das sein. Ich weiß, dass die Jane Fonda gesagt hat, it's mandatory to keep your body fit. Also es muss sein, besonders wenn man älter wird, ja.
0: Ja, also Sie spielen Tennis, was ich weiß.
2: Ja, ich spiele Tennis und ich tanze sehr gerne. Also ich habe immer getanzt, schon professionell, aber dann habe ich jetzt in der die Übungen, die ich mache, verbinden, dass man Gymnastik macht, aber auch das mit Tanz verbindet.
0: Ja. Ne? Und Sie haben auch viel Musical gespielt, Sie haben auch längere Zeit in Berlin gelebt und Sie haben auch in München gespielt. Ja. Musical ist schon eine Königsdisziplin eigentlich, oder? Weil man muss einfach alles machen und das können Sie ja alle. Sie können singen, Sie können spielen und tanzen.
2: Ja. Ja.
0: Also das ist schon eine Riesenherausforderung, oder?
2: Ja, vor allem wenn das en suite war, das war ja auch damals Les Miserables in Wien, das war, ja, es ist dieses jeden Tag und alles geben, was man hat. Man weiß ja nicht, ich habe immer, so das ist das The Show Must Go On Prinzip.
0: Ja. Mhm. Sie haben aber auch Fernsehrollen gespielt, Filme, es gibt Tatortrollen, wo Sie dabei sind. Noch nicht so lange her ist eine Metzgerrolle, da waren Sie in einer Metzgerkrimi dabei.
2: Und der Krutzler, der wunderbare Krutzler war auch in diesem Krimi. Es war ein bisschen gruselig, ist es zugegangen. Das war ein bisschen, ich meine, gruselig von dem Thema und alles, mit den Gaunern und so weiter. Aber
0: Christoph Krutzler ist ja mittlerweile auch Intendant und Ihr Sohn ist auch Schauspieler geworden.
2: Ja.
0: Der heißt Sky MacDonald.
2: Sky MacDonald.
0: Und der ist jetzt mit dem Christoph Krutzler sozusagen verbandelt.
2: Die machen eine Uraufführung und sie werden im Burgenland in mehreren Städten spielen. Die Premiere ist in Güssing.
0: Ich habe schon nachgeschaut, die Premiere ist am 15. Oktober. Genau. Ninschhof
2: heißt
0: es. Ebauer heißt
2: es. Super.
0: Da werden Sie wahrscheinlich dabei sein, oder? Wenn der Sohn Premiere hat.
2: Ich möchte dabei sein. Und auch in Wien spielt er, das kann ich noch auch sagen, weil auch der Christoph Krutzler in Döbling Burning spielt im Rabenhof. Die spielen da auch gemeinsam Ernst Molden. Die Geschichte, eigentlich eine, die der Ernst Molden selbst geschrieben hat, das ist ein bisschen biografisch auch. Und der Sky spielt den jungen Ernst Molden.
0: Was für ein schöner Name, der Sky.
1: Ja, der Sky.
0: Sona MacDonald ist bei mir, Mahlzeit.

0: Man sieht, wenn man ihr zusieht, wenn sie Musik hört, sie ist Musik. Sie ist so drin in den Liedern, in den Songs, die wir hier hören. Sonna McDonald ist bei mir zu Gast. Man merkt einfach, wie sie mit dem Kopfhörer in jedes Lied so irgendwie eintauchen. Oder sie sehen, hören Sie selber sehr viel Musik?
1: Ja, oh, wahnsinnig gern, ja. Ja.
0: Und ist das auch Klassik? Sind das Musik?
2: Alles, jedes Genre.
0: Ich habe jetzt bei jedem Lied, das ich spiele, egal Toto Cutugno, Tom Jones, Enya, Sie sind da überall mitgegangen, oder?
1: Ja.
0: Ganz schön. Und Enya wird auch gespielt, wenn Sie als Elfe auf die Bühne
2: so
0: tänzeln, oder? Jetzt bei der Premiere im Rabenhof.
2: Ja.
0: Was haben Sie da an? Haben Sie da auch so einen Elfen?
2: Das ist eine
0: Kostüm?
2: Überraschung, da müssen Sie kommen.
0: Aha, na, sehr gescheit. Sehr gescheit. Premiere, wie gesagt, ist am 27. September im Wiener Rabenhof mit Pollywood. Also nach Polly Adler, natürlich. Wir haben schon gehört, Sie waren ja Musical-Sängerin. Sie waren aber auch jetzt sehr lange fixes Ensemble-Mitglied im Theater an der Josefstadt.
2: Ja.
0: Sie waren auch immer wieder im Burgtheater, quasi als Gast.
2: Ja, und das wäre ich jetzt, also das war Spatz und Engel mit Maria Happel. Da habe ich auch Dietrich gespielt und Sidi Piaf.
0: Mhm.
2: Und jetzt ab November gastiere ich wieder mit Hamlet und ich spiele die Gertrud, die Mutter. Das ist eine
0: Im Burgtheater.
2: Mhm. Und das ist eine Riesenfreude für mich. Also ich
0: macht es einen Unterschied für Sie, wenn Sie sagen Josefstadt oder Burgtheater?
2: Hat es schon, muss ich sagen. Ja, muss ich sagen.
0: Ja, inwiefern?
2: Ach, ich glaube, dass dieses Traditionsreiche, das ich von Kind an, ich durfte da so viele Vorstellungen sehen. Ich habe so einen Urrespekt aus dieser Tradition heraus, aus diesem Gefühl. Mhm. Ja? Und genauso möchte ich nur wahnsinnig loben, dass ich so lang Theater in der Josefstadt, das sind Jahre einer großen Entwicklung, ich sag mal, weil es so divers war. Alle diese verschiedenen Rollen.
0: Ja. Aber Sie haben ja gesagt, Sie wollten jetzt frei sein. Sie wollten nicht mehr fix.
2: Genau. Vor ein paar Jahren habe ich gedacht, ist es nicht toll, wenn man herumwandern kann? Dann kann man in der Volksoper gastieren, was ich jetzt mehrfach mache und wieder tun werde. Und dann Burgtheater. Und dann ist es leichter, man muss nicht fragen, darf ich? Man macht es einfach.
0: Sonna McDonald bei uns im Mahlzeit Burgenland zu Gast. Und sie hat ein Rezept mitgebracht, Guacamole. Gibt's gleich in Mahlzeit Burgenland.

0: Eine wunderbare Künstlerin ist heute bei uns zu Gast in Mahlzeit Burgenland. Wie viel Kunst ist in der Küche dabei, wenn Sie da werkeln, liebe Sonna McDonald?
1: Ein paar über die Jahre. Es gibt ein paar Rezepte, die ich halt gern wiederhole und so weiter. Und es ist ein Einfluss, dass ich in Amerika aufgewachsen bin. Es ist so, dass ich mich für das Classic Guacamole entschieden habe heute.
0: Ja, also dazu müssen wir nicht einmal den Herd anwerfen.
1: Nein, genau, so ist es. Man muss einfach gut, ich schäle vieles gern wirklich selber. Ich habe nicht so viele, you know, Contraptions oder so, diese speziellen Sachen. Das beruhigt mich auch.
0: Also Sie machen es wirklich gerne mit der Hand?
1: Ja,
0: das Schnippeln, das
1: wirklich
0: Schälen.
1: Gerne. Also auch ich bin auch noch dazu eine Knoblauchfanatikerin.
0: Oha.
1: Aber hallo.
0: Aber heute nicht.
1: Heute nicht. Es ist so extrem. Es ist so extrem, dass ich das, ich sag's jetzt einfach laut, dass ich wirklich erstens daran glaube, dass das sehr gesund ist.
0: Das ist erwiesen.
1: Oder?
0: Das ist erwiesen.
1: Und dann gibt's Abende, wo man weiß, also morgen werde ich niemanden damit stören, weil dann kann ich loslegen und dann ist das manchmal einfach extrem viel, was ich dann da so reinschnipse.
0: Also nimmt man eigentlich Rücksicht drauf, okay, ich habe heute eine Probe mit
1: natürlich.
0: Kollegen, komme denen relativ nahe und dann ist sie kein Knoblauch?
1: Das muss man.
0: Okay, was kommt da alles Schönes rein in Ihre Guacamole?
1: Also es ist eine halbe rote Zwiebel, dann ist ein kleiner Chili, dann vor allem 3 reife Avocados.
0: Ja.
1: Und die müssen zermamscht werden und, okay. Und dann das gut verbinden, Korianderblätter, dann. Und was immer herrlich ist, ist eine Limette. Also dieses Saft von einer Limette muss rein. Und
0: Kreuzkümmel steht jetzt da bei diesem Rezept. Tun Sie das rein? Oder
1: das eher? Ist auch gesund.
0: Ja.
1: Das kann man variieren. Manche Leute haben es schärfer gern. Das kann man dann erfragen. Wie soll ich sagen? Ich vertrage die schärfere Variante sehr.
0: Ja. Also Guacamole von Sonna McDonald, das Rezept zum Nachkochen, das gibt's hier.
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0: Die Pfarrkirche St. Gandolf erhebt sich mit dem Pfarrhof in der Nähe von Maria Feicht auf einem nach Norden steil abfallenden Hügel. Das Gotteshaus besitzt eine für Kärntner Kirchenbauten charakteristische Vorhalle mit einem Opfertisch, auf dem ein unvollendeter barocker Altar steht. Den Schatz der Kirche stellen zwei Reihen monumentaler Fresken an der Nordwand und am Triumphbogen dar, die in 10 nahezu rahmenlos ineinandergreifenden Szenen die Kindheits- und Leidensgeschichte Christi und den Kampf St. Georgs mit dem Drachen umfassen. Diese Freskenfolge gehört zu den wertvollsten gotischen Gemälden unseres Landes.
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2: Willkommen zum Mittagsjournal, das sind unsere Themen. Das Klimagesetz geht endlich in Begutachtung. Der Missbrauchsfall Gunkel sorgt nach wie vor für Empörung. Frauen sind öfter im Krankenstand als Männer. Aus dem Journalstudio begrüßt sie Cornelia Krebs. Das lange erwartete Klimagesetz geht heute in Begutachtung. Nach 13 Monaten Verhandlungen hat sich die Dreierkoalition auf einen Gesetzestext geeinigt. Eine Einigung auf Eckpunkte hat es ja schon vor einem Monat gegeben. Felix Nowak aus unserer Innenpolitikredaktion, gibt es jetzt noch wesentliche Änderungen?
3: Nach der ausführlichen Pressekonferenz am Vormittag würde ich eher sagen nein. Einzelne Klimaschutzmaßnahmen sind jedenfalls nicht enthalten. Der Fahrplan, wie die Klimaziele erreicht werden sollen, soll im nächsten Jahr folgen. Das Klimagesetz soll diesen Prozess jetzt einmal in Gang setzen und damit einerseits Planungssicherheit für Betriebe und Haushalte schaffen, andererseits aber auch EU-Strafzahlungen vermeiden, soweit das überhaupt noch möglich ist.
2: Großer Streitpunkt war bisher ja, welches Klimaziel gelten soll, 2040 oder 2050. Was gilt denn jetzt?
3: Gewissermaßen beides. 2040 bleibt als Ziel, aber es gibt doch viele Ausnahmen. Zum einen, weil gewisse Wirtschaftsbereiche gar nicht vom Gesetz erfasst sind. Zum anderen wird das Ziel automatisch aufgeschoben, wenn der Standort bedroht ist, zum Beispiel bei einer Pandemie. Ein Mechanismus soll außerdem für automatische Nachbesserungen sorgen, wenn Österreich vom Zielpfad abweicht. Das gilt dann aber wiederum nur für die EU-Ziele, also eben nicht für das nationale Ziel bis 2040.
2: Danke, Felix Nowak. Der Missbrauchsfall Gunkel sorgt nach wie vor für Empörung in Österreich. Viele fragen sich, warum zwei Frauen wegen Erpressungsverdachts im Gefängnis sitzen, nicht aber der Kabarettist Günter Pahl, dem sexueller Kindesmissbrauch vorgeworfen wird. Die Politik hat das Thema mittlerweile aufgegriffen. ÖVP-Ministerin Claudia Bauer meint, es sei nicht nachvollziehbar, warum ein prominenter, geständiger Kinderschänder die Freiheit genieße. Die FPÖ fordert einmal mehr strengere Strafen. Bernd Kuschuh hat in der Justiz recherchiert, wie all das aus rechtlicher Sicht zu sehen ist. Bernd, wo liegt denn die Unterschiede bei der Strafandrohung?
4: Naja, an sich gilt für sexuellen Kindesmissbrauch und für Erpressung dieselbe Strafdrohung, nämlich ein halbes Jahr bis 5 Jahre Haft. Das gilt für Günter Pahl alias Gunkel. Für schweren

0: Kindesmissbrauch und auch für schwere Erpressung drohen hingegen 1 bis 10 Jahre Haft. Schwerer Kindesmissbrauch, das wäre eine dem Beischlaf gleichzusetzende geschlechtliche Handlung, steht im Gesetz. Das wird Pahl ja nicht vorgeworfen. Den Frauen drohen wegen schwerer Erpressung bis zu 10 Jahre, denn als schwere Erpressung gilt, wenn man jemanden über einen längeren Zeitraum mit der Vernichtung seiner wirtschaftlichen und gesellschaftlichen Existenz bedroht.
1: Danke, Bernd Kuschuh. Frauen sind häufiger und länger im Krankenstand als Männer. Im Schnitt sind Frauen 15,5 Tage im Jahr im Krankenstand, Männer 14,1 Tage. Vor allem in Branchen, in denen viele Frauen arbeiten, wie im Pflegebereich oder im Handel, gibt es viele Krankenstände. Gewerkschaft und Betroffene fordern bessere geschlechtsspezifische Schutzmaßnahmen. Vanessa Gruber berichtet.
2: Patientinnen und Patienten heben und umlagern und das oft unter Zeitdruck, dazu wenig Pausen. In der Pflege arbeiten vor allem Frauen, sie sind häufiger von Krankenständen betroffen, sagt Claudia Neumeier-Stickler, Leiterin der Gesundheitspolitik im österreichischen Gewerkschaftsbund.
3: Gerade in frauendominierten Berufen, wie zum Beispiel Pflege, Betreuer, Gesundheitswesen, aber auch Reinigung und Handel, ist die Krankenstandsquote deutlich höher als die Durchschnittsquote, beziehungsweise auch damit deutlich höher als jene der Männer.
2: In männerdominierten Branchen gehen die Krankenstände eher zurück. Das zeige, dass Schutzmaßnahmen wirken, so die Gewerkschaft. Für Frauen brauche es individuelle, geschlechtsspezifische Angebote.
1: Und das war das Mittagsjournal mit Cornelia Krebs. Zum Wetter.
4: Recht sonnig ist es momentan von Oberösterreich und Kärnten ostwärts. Weiter im Westen ziehen meistens Wolken durch. Die aktuellen Temperaturen in den Landeshauptstädten: Wien und Eisenstadt 21 Grad, St. Pölten, Linz und Salzburg 17, Innsbruck 16, Bregenz 18, Graz 21 und Klagenfurt 16 Grad. Am Nachmittag wird es warm in den meisten Regionen mit 17 bis 25 Grad. Im Laufe der nächsten Stunden werden die Wolken auch im Osten generell mehr, die Sonne zeigt sich aber weiterhin zwischendurch. Auch ein paar Regenschauer sind dabei im Bereich von Tirol bis Kärnten und bis zur westlichen Obersteiermark. Am Abend und in der Nacht kann es auch etwas weiter im Osten noch nass werden. Das Wochenende wird im Großen und Ganzen spätsommerlich. Die Temperaturen legen überall zu und erreichen morgen am Samstag 18 bis 26 Grad und am Sonntag im Osten sogar bis zu 28 Grad. Die Sonne scheint zwar für einige Stunden, aber es sind auch ein paar Wolken dabei. Am Samstag vor allem am Vormittag nach Osten und Süden hin. Am Sonntag trübt es sich dann im Laufe des Nachmittags von Norden her ein. So viel zum Wetter von Daniel Stanker.
5: Und jetzt noch auf die Straßen. Es ist gleich 7:07 und da kommen Sie gut voran im Burgenland. Keine Störungen, auch in Niederösterreich und Wien läuft's. Aber bitte nicht zu schnell sein. Auf der A3 der Südostautobahn wird nach wie vor geblitzt Richtung Eisenstadt zwischen Hornstein und Mühlendorf.
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5: Sona McDonald ist bei mir zu Gast. Wir reden gleich weiter. Mahlzeit. Schön, dass Sie da sind.

0: Zu Recht hat sie viele Auszeichnungen erhalten in ihrer langen Karriere. Heuer, ich darf es verraten, hat sie ihren 65. Geburtstag gefeiert, Sonja McDonald. Ja. Man kann ja aber auch ein bisschen aufs Alter stolz sein, oder? Sie haben kein Problem, das Alter zu verraten.
1: Nein, ich bin dankbar, dass ich es so weit schon geschafft habe.
0: Ja, und geschafft ist ein gutes Stichwort. Sie haben Ihren Sohn mehr oder weniger alleine erzogen.
1: Ja, habe ich.
0: Ja, den Sky, der mittlerweile Schauspieler auch ist und auch mit Christoph Kutzler im Burgenland spielt, wie wir schon erzählt haben. Das heißt, eine von vielen starken Frauen, das heißt, Sie fühlen mit, auch mit Frauen, die alleinerziehend sind, die es nicht so leicht haben und fragen sich wahrscheinlich, wie kann es sein, nach der Emanzipation, die sie natürlich miterlebt haben in voller Pracht, dass jetzt wieder der Trend eigentlich dazu geht, Tradwives sage ich nur im Internet, wieder Frauen sagen, okay, ich brauche eigentlich gar nicht viel Ausbildung, ich bleibe zu Hause mit dem Kind und heirate und damit ist es getan. Das wird auch thematisiert im Bollywood von Angelika Hager.
1: Ja.
0: Und ich glaube, das stört sie selber auch, oder? Ein bisschen an dieser Entwicklung.
1: Ja, ich möchte einfach alle Frauen ermutigen, bleib bei dir, sage ich mal, deine Persönlichkeit entwickeln. Es ist doch das Geschenk gewesen, seit es Gloria Steinem gab und auch die Dolly Parton, weil die sind beide jetzt gerade gestorben, die haben wie den Samen gelegt, dass wir selbstständig denken dürfen. Selbstständig sein. Und es ist wunderschön, wenn man auch dienen will, aber bitte mit Maße.
0: Ja, das ist gut gesagt. Da fällt mir natürlich eine ihrer Paraderollen ein, die Marlene Dietrich, oder die sie sehr, sehr gerne gespielt haben und sich natürlich auch mit dieser Persönlichkeit auseinandergesetzt haben, oder?
1: Eine mutige Frau, die Haltung besaß während des Krieges und sich hat nicht einlullen lassen von Adolf Hitler und viel, viel Gutes getan hat. Und war ja wirklich eine große Persönlichkeit war und das Leben konnte. Es ist ja nicht allen immer gegeben, aber wenn man die Chance hat, ich sag nur, schaut's auf euch.
0: Und ich sag nur, hören Sie einmal zu, Sonja McDonald.

0: Wunderbar, wunderbar.
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0: Ja.
1: I wish you love.
0: I wish you love.
1: Christian Frank hat wieder begleitet, der Großartige.
0: Wie geht das eigentlich, auch wenn man älter wird, dass die Stimme so jung bleibt? Ist das viel Arbeit oder ist das einfach, weil man sie sehr viel benutzt und auch viel singt?
1: Ich würde, ja, es ist beides, aber ich glaube, einfach, dass das ist ja ein Muskel. Der Muskel, ja, muss man halt immer schön wach halten, dass, ja, der noch funktioniert.
0: Ja. Sie kennen die Arbeit auf der Bühne. Sie kennen es auch natürlich, wenn man das Publikum nicht sieht, wenn man dreht, ja, für die Fernseharbeit, für die Filmarbeit. Sie sind schon nach wie vor ein Theatermensch, oder dieser unmittelbare Kontakt mit dem Publikum, die unmittelbare, ja, Reaktion. Das ist schon was ganz Eigenes, ne?
1: Ja, es ist, die Zuschauerinnen, die sind alle, wir sind eins. Wir atmen 2 Stunden zusammen. Wir atmen in diesem Augenblick miteinander. Und die sind wichtiger, als sie es ahnen. Weil die bestimmen ja den Abend mit. Und dann, wenn diese Reaktion kommt von Applaus, das ist ja ein, das kann nur gesund sein.
0: Sona McDonald bei uns zu Gast. Bin ganz glücklich. Die letzten Fragen an die Schauspielerin und Sängerin gleich.

0: Kammerschauspielerin Sonna McDonald ist bei uns zu Gast, wird wahrscheinlich demnächst wieder ins Burgenland fahren, wenn der Sohn nämlich Premiere feiert in Güssing. Natürlich muss die Mama da dabei sein. Er ist sozusagen in ihre Fußstapfen getreten als Schauspieler. Sind Sie sich generell sehr ähnlich?
1: Von der Emotion, ja. Ich finde nur, ich bewundere ihn so sehr. Gewisse Dinge, die er nicht von mir hat, die bewundere ich. Und es ist so. Und das ergänzt sich dann auch gut im Gespräch. Ich lerne von ihm und dann, und ich hoffe, er hört mir ja zu. Also ich hoffe, wir ergänzen uns, das ist mein Wort. Ja.
0: Die Uraufführung des Stücks Ninchhof ist nämlich am 15. Oktober im Frank-Hoffmann-Kulturzentrum in Güssing. Künstlerische Leitung Christoph Kutzler, haben wir schon besprochen. Und Sonna McDonald gemeinsam mit Angelika Hager und Sigrid Hauser auf der Bühne im Rabenhof zu erleben, das ist bestimmt ein Erlebnis. Und gerade für die Burgenländerinnen wahrscheinlich. Eigentlich ein Pflichttermin, oder?
1: So ist es.
0: Sie dürfen aber auch ihre Männer mitnehmen.
1: Natürlich.
0: Die letzten Fragen.
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0: Ich bin eine Frau. Ich träume oft von.
1: Ah, weiß nicht.
0: Als Kind war ich
1: neugierig.
0: Ärgern kann man mich mit.
1: Niemand soll mich ärgern.
0: Genau. Bei Menschen achte ich zuerst auf.
1: Was sie denken.
0: Ich bin eine ganz gute.
1: Zuhörerin.
0: Ich bin stolz auf mich, weil.
1: Ich so gern lache.
0: Ich freue mich auf.
1: Ich freue mich, dass ich meinen Sohn sehe und meine Mutter bald sehe wieder.
0: Ich freue mich, dass Sie bei uns gewesen sind, dass wir Sie kennengelernt haben, Sonna McDonald.
1: Ich danke Ihnen.
0: Alles Liebe. Alles und natürlich Liebe. Toi, toi, toi.

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0: Super Musik. Carly Simon war das hier in Mahlzeit Burgenland. Es ist gleich 12:30 Uhr, gleich 12.30 Uhr. 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
1: Bundesregierung präsentiert neues Klimagesetz, 25 Jahre mobile Kinderkrankenpflege im Burgenland und das Wetter heute Nachmittag sonnig mit wenigen Wolken.
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1: Das neue Klimagesetz für Österreich ist fertig. Heute hat die Regierung ihren Entwurf in Begutachtung geschickt. Das Gesetz soll den Rahmen schaffen, damit Österreich bis 2040 klimaneutral wird. Landwirtschaftsminister Norbert Totschnig von der ÖVP sagt bei der Präsentation:
3: Das Klimagesetz besteht aus drei Säulen. Erstens geht es natürlich um Klimaschutz, darum, Emissionen zu reduzieren. Zweite Säule im Gesetz, die Klimawandelanpassung. Dabei geht es beispielsweise um kühle Wohnungen, ausreichend Trinkwasser und die sichere Versorgung mit Lebensmitteln. Als dritte Säule fangen wir im Klimagesetz die Kreislaufwirtschaft.
1: So Landwirtschaftsminister Norbert Totschnig. Im Burgenland gibt es wieder neue Polizistinnen und Polizisten. Nach der Absolvierung des Ausbildungslehrgangs sind sie heute in Neusiedl angelobt worden, einer wichtigen Region in der Bekämpfung der Schlepperkriminalität, sagt Innenminister Gerhard Kahner von der ÖVP.
4: Gerade das Burgenland, gerade diese Region, der Bezirk war immer ganz besonders von illegaler Migration betroffen. Das ist gelungen, illegale Migration, auch dank der engagierten Arbeit der Polizei, aber auch des Bundesheeres, massiv zurückzudrängen. Ein Zeichen dafür, dass die Polizei hier sehr genau und konsequent arbeitet.
1: So der Innenminister bei der Angelobung der neuen Polizisten in Neusiedl. Manfred Kölli verzichtet auf eine Anfechtung der Bürgermeisterwahl am vergangenen Sonntag in Deutschkreuz. Der Kandidat vom Bündnis Liste Burgenland hatte eine Anfechtung überlegt, weil in Wahllokalen Kameras installiert waren. Jetzt zieht er davon ab. Eine Anfechtung würde für die Bevölkerung nur Stress bedeuten und öffentliches Geld kosten, so Kölli. Neuer Bürgermeister ist Jürgen Hofer von der SPÖ. Er hatte bereits erklärt, dass das Wahlgeheimnis nicht gefährdet war. Ob er bei den Gemeinderatswahlen kommendes Jahr antritt, lässt Kölli wiederum offen. Der gemeinnützige Verein Moki Burgenland Mobile Kinderkrankenpflege feiert sein 25-Jahr-Jubiläum. Die rund 20 Mitarbeiterinnen betreuen und pflegen schwerkranke, chronisch kranke, behinderte und sterbende Kinder und Jugendliche direkt in ihrem gewohnten familiären Umfeld. Und das im gesamten Burgenland, Vera Ulpa-Kasanic mit den Details.
5: Gegründet wurde die mobile Krankenpflege als Angebot für Eltern von Frühgeborenen, um sie nach dem Krankenhaus zu Hause unterstützen zu können. Mittlerweile betreuen und pflegen die Mitarbeiterinnen von Moki Kinder und Jugendliche mit chronischen Erkrankungen, mit Behinderungen, nach Operationen und auch sterbenskranke Kinder, sagt die Obfrau von Moki Burgenland, Doris Zoder-Spalek.
6: Haben zwei Teams, ein Pflegeteam, die Kinderhauskrankenpflege, und auch ein interdisziplinäres Team im Palliativcare-Pädiatrie. Das heißt, alle beide Teams fahren zu den Familien nach Hause und betreuen, pflegen, begleiten die Familien.
5: Moki schließt eine kritische Lücke im Gesundheitssystem, indem sie pflegebedürftigen Kindern ein Aufwachsen zu Hause ermöglicht und Familien psychisch wie organisatorisch entlastet. Das Land Burgenland kooperiert eng mit Moki und übernimmt einen Großteil der Pflegekosten für die Familien, sagt Soziallandesrat Leonhard Schneemann, SPÖ.
7: Wir wissen, im Kinder- und Jugendhilfesegment braucht es tatsächlich Jahr für Jahr mehr an Unterstützung. Deshalb wird auch Moki in den nächsten Jahren genauso unterstützt werden wie bisher.
5: Derzeit bekommt Moki vom Land Burgenland 440.000 Euro im Jahr. Außerdem finanziert sich der Verein durch Spenden.
1: Und weiter geht's bei uns jetzt mit den Nachrichten in kroatischer Sprache.
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2: Es ist herrlich draußen. Also alle, die drinnen arbeiten, werden sich freuen, dass sie endlich rauskommen aus dem Geschäft, aus dem Büro. Wolkenlos ist der Himmel im Burgenland. Ein paar kleine Wölkchen, ja, da und dort. Temperaturen zwischen 18 und 21 Grad. Nicht zu kalt, nicht zu warm. Also perfekt für alles, was Sie draußen tun wollen. 25 Grad können es heute noch werden. Morgen am Samstag überwiegend sonnig. Ein paar Wolken sind dabei. Und es kann einmal einen kurzen Regenschauer geben, aber die meiste Zeit, wie gesagt, trocken. Bei Höchstwerten zwischen 22 und 26 Grad. Sogar 28 können es am Sonntag werden. 12.36 Uhr schauen wir noch auf den Straßen. Na bitte, es ist Freitag, aber Sie kommen gut voran. Keine Störungen, auch in Wien noch nichts. Was ist da los? So soll es bleiben. Gute Fahrt allerseits.
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Peter, warum? Das ist Caro Fuchs. Ich glaube, von der haben wir noch viel in Sachen Austropop, Super Austropop zu erwarten. 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Schönen Freitag noch.

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2: Am Mikrofon begrüßt Sie Cornelia Krebs. In Dublin kommen heute die Finanzminister der

0: EU zu einem informellen Treffen zusammen. Dabei soll auch über eine mögliche europaweite Übergewinnsteuer für Mineralölkonzerne debattiert werden. Johannes Perterer, worum geht es denn da genau?
1: Finanzminister Markus Matterbauer von der SPÖ, sein deutscher Amtskollege Lars Klingbeil und andere wollen Mineralölkonzerne stärker zur Kasse bitten, wegen stark gestiegener Profite im Zuge des Iran-Krieges. Noch stehen die Diskussionen am Anfang, aber Matterbauer und Klingbeil wollen Druck auf die EU-Kommission ausüben, damit die einen EU-weiten Gesetzesvorschlag vorlegt.
0: Gibt es da Hürden und wann könnte so eine Übergewinnsteuer kommen?
1: Die Hürden sind hoch, noch ist nicht einmal klar, wie hoch die Steuer sein soll und wie breit die Unterstützung unter den EU-Ländern ist. 6 Finanzminister haben sich bereits in einem Brief für die Übergewinnsteuer ausgesprochen. So schnell wird eine solche Steuer also nicht kommen. Beim informellen Treffen in Dublin heute werden noch keine formalen Beschlüsse gefasst.
0: Danke, Johannes Perterer. Das UN-Menschenrechtsbüro hat schockierende sexuelle Gewalt und Folter auf dem Territorium der Ukraine dokumentiert. 89% der untersuchten Fälle seien von russischen Streitkräften, Polizisten und Wachen verübt worden, heißt es. Das jüngste und älteste Opfer russischer Verbrechen seien ein 4-jähriges Mädchen und eine 82 Jahre alte Frau gewesen. Der stellvertretende Chef der A1 Telekom Austria, Thomas Arnoldner, wird vom ÖBAG-Aufsichtsrat zum neuen Alleinvorstand der Staatsholding bestellt. Das teilte die ÖBAG heute mit. Seine Amtszeit beginnt am 1. Februar 2027 und wird 5 Jahre dauern. Arnoldner löst die bisherige ÖBAG-Chefin Edith Lavati ab. Vor kurzem ist das österreichische Tennis-Nationalteam in das Davis-Cup-Duell gegen Belgien gestartet. Dabei wollen die Österreicher mit dem Heimvorteil im Rücken die Sensation schaffen und sich wieder für das Finalturnier in Bologna qualifizieren. Christoph Ott.
2: Bis zu 4.000 Tennisfans werden jeweils heute und morgen im eigens aufgebauten Stadion am legendären Wiener WRC-Platz in Prater zu einem wahren Tennisfest erwartet. Dementsprechend groß ist die Vorfreude auch beim Davis-Cup-Kapitän Jürgen Melzer.
3: Jetzt haben wir uns so lange darauf vorbereitet. Die Vorfreude ist riesengroß. Ich glaube, dass die Burschen ready sind. Die freuen sich auch richtig auf die Stimmung. Und ich hoffe natürlich, dass wir, wenn das Ganze vorbei ist, glücklich darauf zurückblicken können und am Samstag am Abend ordentlich feiern können.
2: Die Chancen für das ÖTV-Team stehen jedenfalls nicht schlecht. Müssen die Belgier doch auf 2 ihrer 3 Topstars verzichten. Belgiens Nummer 1, Sisu Bers, erwartet auf jeden Fall ein enges Duell.
4: Yeah, just expect to be a hell of a battle.
2: Gegen Bers ist dann heute im zweiten Einzel Lukas Neumeier gefordert. Und zum Auftakt trifft Österreichs Nummer 1 Juri Rodionov auf die belgische Nummer 2 Gauthier Anclin.
0: Und Ö3 und ORF1 berichten seit 13 Uhr live. Das waren die Nachrichten mit Cornelia Krebs. Zum Wetter.
5: Überwiegend bewölkt bleibt es heute Nachmittag großteils von Vorarlberg bis Salzburg. Auch weiter im Osten kommen noch mehr Wolken zur Sonne. Aktuell hat es um 18 Grad, zum Beispiel im Inntal. Am wärmsten ist es im Wiener Becken mit etwa 24 Grad. Regenschauer gehen dann später vor allem im Bereich von der Silvretta bis zu den niederen Tauern und den Lien zur Dolomiten nieder. Das Wochenende bringt einige Sonnenstunden. Speziell am Samstag ist es in der Früh aber nach Osten und Süden hin noch teilweise bewölkt oder nebelig. Am Sonntag gibt es vor allem am Vormittag viel Sonne und am Nachmittag trübt es sich langsam von Norden her ein. Das Ganze bei 18 bis 26 Grad. Am Sonntag werden es sogar bis zu 28 Grad. So viel zum Wetter von Daniel Stanker.
6: Danke, Daniel. Hier ist der Radio Burgenland Verkehrsservice um 13.04 Uhr. Mehr los aktuell in Oberwart auf der Grazer Straße und der Stein am Angerer Straße, wie auch bei den Stadtausfahrten in Eisenstadt. In Wien 10 Minuten plus auf der Altmannsdorfer Straße stadtauswärts ab der Grünbergstraße und in Graz aktuell 15 Minuten Verzögerung auf der Puntigammer Straße in beiden Richtungen vor der Baustelle bei der Puchstraße. Ich wünsche gute Fahrt.
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0: Das war Spannung bis zur letzten Sekunde.
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0: Beim ersten Wochenfinale heute in der Früh bei uns zwischen dem Musikverein Wallern-Pamhagen und der Feuerwehr Rudersdorf Berg. Hier nochmal zum Mitfiebern.
2: In the air tonight.
0: Volle Punktzahl geholt beim Vereinskaraoke. Kommen 20 Punkte noch hinzu. Der Musikverein Wallern-Pamhagen, die Führung jetzt ordentlich ausgebaut. 43 zu 13 steht's.
2: Und mit der Ansage.
0: Das stimmt, ja. Bravo.
3: Stefanie, jetzt ein bisschen?
4: Ja, sehr unter Druck, ja. On my way.
0: On my way, sagst du? Light on me wäre leider richtig gewesen.
2: Na, da haben wir schon.
0: Jawohl! Super, super! Steht jetzt 23 zu 43. Das heißt, 20 Punkte fehlen jetzt noch auf ein Unentschieden, Stefanie. Wir könnten dorthin kommen. Oder es könnte ein Sieg für den Musikverein Wallern-Pamhagen sein. Das entscheidet sich jetzt.
4: Love is love, Bonita.
3: Wie war das?
4: Long is love, Bonita.
0: Ja, es wir müssen leider auflösen.
3: Es heißt...
0: La Isla Bonita, so knapp!
4: Ja.
0: Aber damit ist fix, die ersten 1.000 Euro bei den ORF Burgenland Vereinsfest 24/26 gehen zum Musikverein Wallern-Pamhagen.
2: Sehr gut, dankeschön.
4: Gratulation.
0: Ja, wir gratulieren. 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

0: Die Rosanna von Toto auf Radio Burgenland am Freitagnachmittag und gleich dabei im Countdown Richtung Wochenende Sam and Dave und die Poxhocker Sisters.
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0: und Sam & Dave am Freitagnachmittag, 13.30 Uhr ist es. Hier kommt das Infopaket für das Burgenland. Wir starten mit den Schlagzeilen.
1: Mit Patricia Spieß. Vom Land Burgenland gibt es jetzt eine neue Dürrehilfe für die Landwirtschaft. Nach dem extrem heißen und trockenen Sommer bekommen tierhaltende Betriebe Geld für den Futtermittelzukauf. Bis zu 5.000 Euro werden pro Betrieb gefördert. Insgesamt werden 300.000 Euro ausgeschüttet. So sollen die Tierbestände über den Winter gesichert werden. In der Fußball-Bundesliga beginnt die 7. Runde heute mit dem Heimspiel von Rapid gegen die WSG Tirol. Rapid kann mit nur einem Punkt vorübergehend die Tabellenführung übernehmen. Morgen spielt dann die Wiener Austria unter Trainer Stefan Helm beim GAK. Und jetzt zum Wetter.
0: Da lacht uns überwiegend die Sonne entgegen heute Nachmittag bei bis zu 25 Grad. 23 Grad mit Sonnenschein sind es jetzt in Großpetersdorf, sonnige 21 in Kaisersdorf und heiter mit 22 in St. André am Zicksee. Die heutige Nacht wird oft sternenklar, nur ein paar Wolken ziehen durch und es kühlt auf 15 bis 10 Grad ab. Sonnig und warm, der morgige Samstag. In der Früh sind zwar ein paar Wolken dabei und einzelne leichte Regenschauer nicht ganz ausgeschlossen, vor allem im Mittel- und Südburgenland, aber am Nachmittag überall sonnig bei bis zu 26 Grad und am Sonntag dann noch eine Spur wärmer mit bis zu 28 Grad. Hier ist der Radio Burgenland Verkehrsservice um 13.32 Uhr. Mehr los aktuell in Oberwart auf der Stern am Angerer Straße wie auch bei den Stadtausfahrten in Eisenstadt und auf der B16 Richtung Schopron. In Wien 10 Minuten plus auf der A4 stadtauswärts ab dem Knoten Prater wie auch auf der Tangente Richtung Kagran zwischen dem Verteilerkreis Favoriten und dem Knoten Kaisermühlen und 10 Minuten mehr auch auf der Altmannsdorfer Straße stadtauswärts. Und noch nach Graz hier bis zu 10 Minuten Verzögerung auf der Puntigammer Straße in beiden Richtungen. Vor der Baustelle bei der Puchstraße. Ich wünsche gute Fahrt und jetzt süße Träume.
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0: Aber bitte nicht beides gleichzeitig.

0: Der beste aus der Pop. Mit Wilfried und dem fliegenden Ikarus. Und in der Höhe angekommen geht's jetzt in den Fall. Den Fall in die Ungnade mit Amanda Marshall und A Fall from Grace.
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0: Aber musikalisch fallen wir so sehr, sehr gerne in Ungnade, muss ich sagen.

0: Love of the Common People von Paul Young am Freitagnachmittag hier bei uns.
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0: Musikkabarett und Schmäh mit Kalkanitsch und Geschichten aus dem Burgenland gibt's heute Abend in Bad Tatzmannsdorf. Gelacht wird ab 19.30 Uhr im Kultursaal. Im Schloss Kofidisch ist dieses Wochenende wieder Zeit für das Kramuri, heuer unter dem Motto Feuer und Flamme. Handwerk, Kunst, Musik, Kulinarik und mehr gibt's morgen und am Sonntag ab jeweils 10 Uhr. Und das Sterzstrudel Sturmfestival gibt es auch an diesem Wochenende, morgen am Samstag von 11 bis 19 Uhr in Purbach und morgen wie auch am Sonntag jeweils von 11 bis 18 Uhr im Schloss Tabor in Neuhaus am Klausenbach.
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2: Ein Eisenofen steht mitten im Raum, rot glühend, doch du spürst ihn kaum. Die Abend

Schein. Ein alter Fernseher flackert schwarz-weiß, die Männer sitzen verstreut im Kreis und immer in diesem Gebilde aus drei Stühlen. Einen, da stehen die Füße drauf, einen, da lehnt er an sich auf, den dritten

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Kiriakis, der nie ein Wort spricht, der seinen Arm beim Dynamitfischen verlor. Der wie ein Gummiball hüpft und springt, wenn nur ein Ton Musik erklingt und wirft den leeren Ärmel im Triumph empor. Janis weiß längst über dich Bescheid.

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2: Am Mikrofon begrüßt Sie Cornelia Krebs. Heute kommen die SPÖ-Gremien zusammen, um die eigenen Leute auf die Herbstarbeit einzuschwören. Doch ständige Querschüsse aus den eigenen Reihen gegen SPÖ-Chef Andreas Babler überlagern das Treffen. Sogar Teile der Gewerkschaft sollen laut Kronenzeitung mittlerweile von Babler abrücken. In der SPÖ ist man heute um Geschlossenheit bemüht. Aus dem Parlament berichtet Niklas Lercher.
3: Querschüsse und indirekte Rücktrittsaufforderungen an die Adresse des SPÖ-Chefs sind regelmäßig zu vernehmen. Andreas Babler selbst zeigt sich wenig überrascht.
4: Dass wir immer wann Gremien sind, manchmal auch mit sehr obskuren Argumenten aus dem Boulevard hochgejazzt, eine Diskussion haben.
3: Zu beobachten heute in der Kronenzeitung. Demnach hat der mächtige Gewerkschafter Josef Muchitsch bei einer internen Präsentation eine personelle Neuausrichtung gefordert. Babler sei für viele nicht wählbar. Bundesgeschäftsführer Klaus Seltenheim sagt dazu:
5: Wenn in der SPÖ jeder zurücktreten würde, der in einem Gremium kritisiert wird, dann hätten wir gar keine Funktionäre mehr.
6: Andreas Babler ist gewählt worden vor 6 Monaten als Parteivorsitzender.
3: Ergänzt Gewerkschaftschef Wolfgang Katzian. Die schlechten Umfragewerte

0: Werte bereiten der dritten Nationalratspräsidentin Doris Bures Sorgen.
1: Es gibt bei 15% jeder Diskussion eine inhaltliche Diskussion, eine personelle Diskussion.
0: Nach einem Ende der Personaldebatte klingt das nicht.
2: Zwei Wochen nach Inkrafttreten des Kopftuchverbotes für unter 14-jährige Mädchen an Schulen ist das Bildungsministerium mit der Umsetzung zufrieden. Bisher seien österreichweit etwa 80 Verstöße gemeldet worden. Die Umsetzung verlaufe größtenteils problemlos. Die russische Botschaft in Wien hat sich für die monatelange Lärmbelästigung entschuldigt. Zwei defekte Ventilatoren am Dach waren so laut, dass die Behörden vor einer Gesundheitsgefährdung der Anrainer warnten. Die mysteriösen Geräusche hatten Spekulationen über russische Spionagetätigkeiten ausgelöst. In der Nähe der Reichsbrücke in Wien fällt es sofort auf. Es sind mehr Flusskreuzfahrtschiffe verteut als normalerweise. Weiterhin ist das eine Auswirkung des Niedrigwassers am Strom, aber auch von Bauarbeiten in Ungarn. Mehr von Bernd Macedolnik.
3: Passau, Wien und noch weiter nach Bratislava. Dieser Streckenabschnitt ist und war bestens befahrbar für die Schiffe. Weiter östlich wird es problematisch, da sind die Pegel ziemlich niedrig. Dazu kommen Bauarbeiten in der Donau nahe dem Atomkraftwerk Boksch südlich von Budapest, die direkt mit dem Niedrigwasser zusammenhängen. Die Flusssohle wird dort erhöht, um dadurch auch den Wasserstand zu erhöhen und das Kraftwerk besser kühlen zu können. Endstation ist also mehr oder minder in Wien, wo aktuell 20 Schiffe liegen. Die maximale Kapazität wären 27, aber es herrscht ein ständiges Kommen und Gehen, da ja westlich von Wien die Schifffahrt möglich ist. Und das Ganze ist für die Flussschifffahrt nicht neu. Erst 2018 hat es eine ganz ähnliche Niedrigwasserperiode an der Donau gegeben.
2: Das waren die Nachrichten mit Cornelia Krebs. Zum Wetter.
4: Recht sonnig geht es von Graz und St. Pölten ostwärts weiter. Auch hier treffen aber immer wieder dichte Wolken noch ein. Generell nur wenig Sonne gibt es heute von Tirol bis in die westliche Obersteiermark und nach Kärnten. Hier bilden sich später noch ein paar Regenschauer. Es ist teilweise warm, zum Beispiel in Lutzmannsburg im Burgenland mit 24 Grad. Deutlich kühler ist es in Bad Eisenkappel mit 16 Grad. Das Wochenende wird spätsommerlich. Die Sonne zeigt sich überall für einige Stunden und es wird warm mit 18 bis 26 Grad am Samstag und bis zu 28 Grad am Sonntag. Wolken sind vor allem am Samstag am Vormittag noch dabei und dann wieder am Sonntag am Nachmittag. Da trübt es sich dann langsam im Laufe des Nachmittags ein. So viel zum Wetter von Daniel Stanker.
5: Dann weiter zu den Straßen mit dem Radio Burgenland Verkehrsservice um 14.04 Uhr. Verzögerungen auf der B51 zwischen Frauenkirchen und Mönchhof in beiden Richtungen nach einem LKW-Unfall. Mehr los in Oberwart und Eisenstadt, wie auch auf der B16 Richtung Ungarn ab Wulkapodersdorf. In Wien 10 Minuten plus auf der A4 stadtauswärts ab dem Knoten Prater, wie auch auf der Altmannsdorfer Straße stadtauswärts ab der Grünbergstraße und eine Viertelstunde plus auf der Tangente Richtung Kagran zwischen dem Verteilerkreis Favoriten und dem Knoten Kaisermühlen. Und in Graz gibt es bis zu 10 Minuten Verzögerung auf der Puntigammer Straße in beiden Richtungen vor der Baustelle bei der Puchstraße. Gute Fahrt!
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5: Und mit Fieber, Feuer, Regen, Aspirin, ganz viel Liebe und dazu Zucker. Alles dabei bei den Lieblingshits und dem besten Austropop am Freitagnachmittag. Sugar.

Rod Stewart auf Radio Burgenland mit dem Love Touch. Und einen Musiker, eine Musiklegende hat Rod Stewart besonders verehrt. Den King. Elvis Presley war für ihn definitiv und zweifellos der König. Und da ist er jetzt bei uns.

0: Wir Menschen sind es nicht. Und auch Pinky und Brain sind es nicht, die Herrscher der Welt, sondern Ameisen.
1: Ameisen sind allgegenwärtig, sie kommen fast auf der ganzen Welt in fast allen Ökosystemen vor und übernehmen dort auch viele wichtige Aufgaben. Also Ameisen sind sehr, sehr wichtig für uns und die Umwelt und es ist einfach leicht, sie zu übersehen.
0: Sagt Wissenschaftlerin Magdalena Sorger. Und in die besondere Welt der Ameisen können wir morgen in Weiden am See eintauchen beim Vortrag Ameisen, die geheimen Herrscherinnen der Welt.
1: Es gibt über 130 Ameisenarten in Österreich, die alle unterschiedlich sind. Auf der Welt gibt es dann fast 15.000 verschiedene Ameisenarten, die auch ganz verrücktes Aussehen, verrückte Verhaltensweisen haben, die ich in dem Vortrag auch ein bisschen vorstellen werde, um ein bisschen Lust auf die Welt der Ameisen zu machen und sie da ein bisschen kennenzulernen.
0: Ameisen, die geheimen Herrscherinnen der Welt, ein Vortrag von Magdalena Sorger beim Festival The Big Picture in Weiden am See, morgen um 13.30 Uhr. Das Festival selbst beginnt um 11 Uhr und dauert bis Sonntag.
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0: und mit Maggie Riley und gleich Hubert von Geusern.

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0: Diana Ross und die legendären Supremes am Freitagnachmittag auf Radio Burgenland. Und jetzt weiter zu den Schlagzeilen aus dem Burgenland um 14.30 Uhr.
1: Mit Patricia Spieß. Die mobile Kinderkrankenpflege Moki Burgenland feiert 25-Jahr-Jubiläum. Die rund 20 Mitarbeiterinnen betreuen und pflegen schwerkranke und auch sterbende Kinder und Jugendliche direkt in ihrem gewohnten familiären Umfeld und das im gesamten Burgenland. Das Land Burgenland unterstützt Moki pro Jahr mit 440.000 Euro. Thilo Beermann steht bei der Tennis-Europameisterschaft der Junioren in Oberbullendorf im Semifinale. Der Lokalmatador besiegt heute im Viertelfinale den Spanier Perez Socas in 2 Sätzen. Im Doppel spielt Beermann mit Landsmann Florian Zimmer noch um den Einzug ins Endspiel. Und jetzt zum Wetter im Burgenland.
0: Sonnenbrillenwetter überwiegend heute am Nachmittag. Wolkenlos mit 23 Grad in Jormansdorf. Heitere 22 sind es in Schurndorf und heiter mit 24 Grad in Parndorf. Überwiegend wolkenlos geht es auch durch die heutige Nacht und die Temperatur.

0: Temperaturen fallen dabei auf 15 bis 10 Grad. Spätsommerlich sonnig und warm morgen am Samstag mit bis zu 26 Grad und recht viel Sonnenschein. Nur in der Früh können im Mittel- und Südburgenland einzelne Wolken mit leichten Schauern durchziehen. Und der Sonntag, der wird auch überwiegend sonnig und noch eine Spur wärmer mit bis zu 28 Grad. Hier ist der Radio Burgenland Verkehrsservice um 14.32 Uhr. Verzögerungen auf der B16 Richtung Ungarn ab Wolkabrodersdorf, auf der B51 zwischen Frauenkirchen und Mönchhof nach einem LKW-Unfall und mehr los in Oberwart, in Eisenstadt und Neusiedl am See. In Wien 25 Minuten plus auf der A4 stadtauswärts ab dem Knoten Prater, eine Viertelstunde länger auf der Tangente Richtung Kagran zwischen dem Verteilerkreis Favoriten und dem Knoten Kaisermühlen, 10 Minuten plus auf der Altmannsdorfer Straße stadtauswärts ab der Grünberg. Und in Graz gibt es auch bis zu 10 Minuten Verzögerung auf der Puntigamer Straße in beiden Richtungen vor der Baustelle bei der Buchstraße. Gute Fahrt! 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
0: Wünsche einen super Start ins Wochenende. Jetzt mit Supertramp.

0: Passt optimal zum Freitag, zum Start ins Wochenende. Tage wie diese, die Toten Hosen. Hier ist Radio Burgenland am Freitagnachmittag und da klappen wir jetzt unseren Musikbahnsteig wieder aus.
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2: Das ist der Radio Burgenland Pop Express, spezialisiert auf musikalische Zeitreisen. John Lennon hat Cynthia 1962 geheiratet, weil sie gerade mit Julian schwanger war. Und Cynthia war die erste Ehefrau im Kreis der Beatles. Und der kleine Julian hat die Beatles damals ja für zwei bekannte Nummern inspiriert. John zu Lucy in the Skies with Diamonds, nachdem ihm der kleine Julian eine seiner Zeichnungen als Lucy am Himmel mit Diamanten erklärt hat. Und Paul McCartney hat 1968 als Trost für Julian nach der Scheidung seiner Eltern Hey Jude geschrieben. Hey Jude hat nämlich ursprünglich Hey Jule geheißen. Und am 18. September 2006 hat Julian Lennon bei Sotheby's in London die Noten für die Aufnahme für etwas mehr als $39.000 ersteigert. Und bei derselben Veranstaltung sind auch John Lennons handschriftliche Liedtexte zu Being for the Benefit of Mr. Kite verkauft worden. Und das für $103.500.
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0: die späten 80er auf Radio Burgenland mit Suzanne Vega aus 1987 und die frühen 80er kommen gleich. Der einzige Song, der mit X anfängt in unserer und in vielen Playlisten, Xanadu. Gleich noch vor dem nächsten Nachrichten-Update um 15 Uhr gemixt mit dem besten Austropop von Johann K. und Aspirin.
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0: Aspirin.
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1: Am Mikrofon begrüßt Sie Cornelia Krebs. Fast 13% der 15- bis 24-Jährigen in Österreich machen keinerlei Aus- oder Weiterbildung. Um möglichst vielen wieder eine Perspektive zu geben, wurde bereits vor 10 Jahren die sogenannte Ausbildungspflicht bis 18 eingeführt. Und das wirkt, so die Bilanz. Mehr von Katja Arthofer.
2: Das Wesentliche ist, den Jugendlichen abzuholen, ihn ernst zu nehmen und auf Augenhöhe zu kommunizieren,
3: sagt Elke Klambauer von der Steirischen Koordinierungsstelle. Denn immer noch 120.000 15- bis 24-Jährige fallen aus dem System.
2: Darum geht es letztendlich, dass Jugendliche spüren, es zahlt sich aus. Ausbildung ist attraktiv, Arbeit ist attraktiv, ich habe eine Perspektive.
3: 36.000 junge Menschen sind durch die Ausbildungspflicht erreicht worden, sagt Sozialministerin Corinna Schumann, SPÖ.
4: Und wenn wir sagen, dass 86% der Begleitungen positiv abgeschlossen werden konnten, dann bedeutet das nicht einfach eine gute Statistik. Es bedeutet, dass sehr viele junge Menschen nach einer schwierigen Phase wieder einen Weg in die Schule, Ausbildung oder berufliche Bildung gefunden haben.
3: Und bei nur 4% seit 2016 war wegen Verstößen gegen die Ausbildungspflicht eine Anzeige bei den Verwaltungsbehörden nötig.
1: Bitte entschuldigen Sie die etwas mangelhafte Tonqualität. Künstliche Intelligenz wird zur Gefahr für die Menschheit. Mit dieser Warnung haben zuletzt führende KI-Entwickler in den USA aufhorchen lassen. Sie fordern eine langsamere Entwicklung, was aber nur funktioniert, wenn sich alle daran halten. Derzeit liefern sich die USA und China ja ein Kopf-an-Kopf-Rennen. Alexandra Siebenhofer, wie weit ist denn die KI-Entwicklung in China?
5: Bei den neuesten KI-Modellen ist China tatsächlich ein paar Monate hinter den USA zurück. Das hat auch damit zu tun, dass die besten Computerchips eben nicht nach China verkauft werden dürfen. Aber chinesische KI holt hier ziemlich schnell auf. Und in einem anderen Bereich ist China in den Augen mancher wirklich ganz weit vorne, nämlich bei dem Einsatz von KI im Alltag. Und da stößt man hier tatsächlich auch überall auf KI-Anwendungen. Die meisten Menschen hier in China haben da wenig Berührungsängste.

0: Und wie stehen die Chancen, dass sich China und die USA über eine KI-Bremse einig werden?
1: Die stehen derzeit eher schlecht. China misstraut vor allem Anthropic und deren Chef Dario Amodei. Und genau der hat ja den Anstoß zu der Diskussion gerade gegeben, indem er gesagt hat, KI darf sich nicht mehr so rasant entwickeln. Und Dario Amodei gilt eben auch als sehr China-kritisch. Aber andererseits gibt es auch in China schon sehr bedenkliche Zwischenfälle und die Unruhe steigt deswegen auch in der Regierung. Es ist durchaus denkbar, dass die chinesische Regierung da jetzt eingreifen wird und in irgendeiner Form auch Sicherheitsmechanismen schaffen wird, aber ein gemeinsames Vorgehen mit den USA halte ich für sehr unwahrscheinlich.
0: Danke, Alexandra Siebenhofer. Der ehemalige Leiter eines berüchtigten syrischen Gefängnisses ist in den USA zu 60 Jahren Haft verurteilt worden. Der seit 2020 in den USA lebende Samir Usman al-Sheikh hatte unter dem syrischen Machthaber Bashar al-Assad das Zentralgefängnis von Damaskus geleitet. Dort waren die Insassen schwersten Misshandlungen ausgesetzt. Das waren die Nachrichten mit Cornelia Krebs. Zum Mittag.
2: Abwechselnd sonnig und bewölkt geht es jetzt weiter am Nachmittag. Vom Klagenfurter Becken über das Grazer bis zum Wiener Becken scheint momentan die Sonne. Die Temperaturen reichen von 15 Grad im Außerfern bis hin zu 25 Grad im Wiener Becken. Im Laufe der nächsten Stunden bilden sich ein paar Regenschauer im Bereich von Tirol bis zur westlichen Obersteiermark und nach Kärnten. Das Wochenende bringt Spätsommerwetter mit Höchstwerten von bis zu 26 Grad am Samstag und bis zu 28 Grad am Sonntag im Osten. Dazu gibt es einige Sonnenstunden. Am Samstag aber vor allem am Vormittag nach Süden hin noch einige Wolken und am Sonntag trübt es sich am Nachmittag von Norden her ein. So viel zum Wetter von Daniel Stanker.
3: Hier ist Radio Burgenland mit dem Verkehrsservice um 15.04 Uhr. Verzögerungen in Eisenstadt auf den Stadtausfahrten, auf der B16 Richtung Ungarn ab Wolkapp-Rodersdorf und auf der B50 zwischen Parndorf und Neusiedl am See. Steiermark A2 Richtung Graz im Baustellenbereich zwischen Schäffern und Pingau dauert es 10 Minuten länger. In Wien 20 Minuten plus auf der Tangente Richtung Kagran zwischen der Hanson-Kurve und dem Knoten Kaisermühlen, eine Viertelstunde länger auf der Tangente Richtung Graz zwischen Hirstetten und dem Knoten Prater und 10 Minuten mehr auf der A4 stadtauswärts zwischen der Stadionbrücke und dem Knoten Schwechat, auf der Seitenhafenstraße stadtauswärts, der Altmannsdorfer Straße stadtauswärts und der Brigitte-Nauer-Lände zwischen der Gürtelbrücke und der Nordbrücke.
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3: Und ich glaube, gerade am Freitag, kurz vorm Wochenende, will niemand die Zeit zurückdrehen, oder?
5: Tja, ist eine gute Frage.
3: Na, das geht gar nicht, außer bei Johnny Hates Jazz. In Lieblingshitform ist sogar das Zeit-Zurückdrehen am Freitag gestartet. Turn Back the Clock. Jetzt bei uns. Zum Start hinein ins Wochenende. Schönen sonnigen Freitagnachmittag wünsche ich.

Rockmusik aus Österreich. Marc aus Vorarlberg. Muss man wissen. Aber bei ihr, da ist die Sache ganz, ganz klar. Ja, Marianne Ment, die Mama des Austropop. Die Glocken ganz klar. Rot, weiß, rot.

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0: in Chicago auf Radio Burgenland. If You Leave Me Now, Trennungsschmerz, der Soundtrack quasi für den Arbeitswochenabschied. Aber was danach kommt, das scheint herrlich zu werden. Ein Spätsommerwochenende mit viel Sonnenschein und angenehmen, warmen Temperaturen.
1: Ist das nicht herrlich?
2: Herrlich, herrlich.
3: Herrliches Wetter, ja.
0: Ja, absolut. Die herrlichen Wetteraussichten fürs Burgenland, die gibt's gleich im Infopaket um 3:30 in 10 Minuten. Und die herrlichen Wetteraussichten gepaart mit Wochenendvorfreude in Musik gepackt, das entspricht, hätte ich gesagt, diesem Hit von Sergio Mendes, Mascherada.

0: Die Dream Believer von den Monkees am Freitagnachmittag auf Radio Burgenland. Gleich 15.30 Uhr. Hier jetzt die Schlagzeilen aus dem Burgenland.
1: Mit Patricia Spieß. Seit 2 Wochen ist das Kopftuchverbot für unter 14-jährige Mädchen an Schulen in Kraft. 80 Verstöße sind seitdem in Österreich gemeldet worden. Die meisten davon in Wien. Im Burgenland ist nur ein einziger Fall bekannt. Größtenteils werde das Verbot eingehalten, heißt es vom Bildungsministerium. Golferin Isabella Holpf aus Olmdorf holt beim Turnier der Lead-Access-Serie in der Schweiz ein Spitzenergebnis. Holpf beendet das Spiel auf dem 10. Platz und auf der World Tour der Männer hat der Golfprofi Bernd Biesberger aus dem Burgenland vor kurzem seine 2. Runde begonnen. Und jetzt zum Wetter.
0: Ein Wochenende voller Sonnenstrahlen erwartet uns und auch heute lacht die Sonne vom Himmel. Jetzt bei fast 25 Grad im sonnigen Urbersdorf, sonnige 24 sind es in Nebersdorf und heiter mit 22 Grad aktuell in Wimpassing. Die heutige Nacht wird auch oft sternenklar, nur ein paar Wolken ziehen durch und es kühlt auf 15 bis 10 Grad ab. Sonnig und warm wird der morgige Samstag. In der Früh sind zwar ein paar Wolken dabei und einzelne leichte Regenschauer nicht ganz ausgeschlossen, vor allem im Mittel- und Südburgenland, aber am Nachmittag dann überall sonnig bei bis zu 26 Grad und am Sonntag dann sogar noch eine Spur wärmer mit bis zu 28 Grad. Hier ist der Radio Burgenland Verkehrsservice um 15.32 Uhr. Verzögerungen in Eisenstadt auf den Stadtausfahrten wie auch auf der B16 Richtung Ungarn ab Wulkerprodersdorf. Niederösterreich A2 Richtung Graz. Vorm Knoten Vösendorf ist die rechte Fahrspur nach einem Unfall mit LKW und PKW blockiert. Der Stau reicht schon auf die Tangente bis zum Absbergtunnel. Im Moment 30 Minuten Zeitverlust, Tendenz steigend. Steiermark A2 Richtung Graz. Im Baustellenbereich zwischen Schäffern und Pinga dauert es hier 10 Minuten länger. In Wien 20 Minuten plus auf der Tangente Richtung Kagran zwischen der Hansong-Kurve und dem Knoten Kaisermühlen. 15 Minuten mehr auf der Tangente Richtung Graz zwischen Hirstetten und dem Knoten Prater. Und 10 Minuten länger auf der A4 der

0: Ostautobahn stadtauswärts und auch innerstädtisch in Wien einiges los im Freitagnachmittagsverkehr. Gute Fahrt.
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0: der beste Austropop auf Radio Burgenland am Freitagnachmittag. Und was darf an einem Nachmittag nicht fehlen?
1: Ein guter Kaffee darf nicht fehlen und auf jeden Fall gute Musik.
0: Okay, mit Kaffee servieren übers Radio habe ich noch keine Fortschritte inzwischen gemacht, aber Kaffeemusik, die kann ich anbieten. Den Hard Rock Kaffee von Carole King jetzt. Bitte sehr.
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0: John Bate auf Radio Burgenland mit Missing You. Viel Musik zum Countdown ins Wochenende. Und bei viel Musik darf Phil Collins nicht fehlen. Kommt gleich noch vor dem nächsten Nachrichten-Update zusammen mit Udo Jürgens und jetzt den Los Bravos, dem Sommerhit von 1966, aber auch 60 Jahre später. Ein Ohrwurm sondergleichen, voller Power.
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1: Am Mikrofon begrüßt Sie Cornelia Krebs. Seit heute ist bekannt, wer die Staatsholding ÖBAG ab nächstem Jahr an der Spitze anführen wird. Thomas Arnoldner, langjähriger Telekom Austria Manager. Der ÖBAG-Aufsichtsrat hat ihn heute einstimmig zum Alleinvorstand gewählt. Er tritt die Nachfolge von Edith Lavati an, die sich in dieser Funktion verabschiedet. Hanna Sommersacher berichtet.
2: Viele haben sich beworben. Geworden ist es Thomas Arnoldner. Der 48-Jährige ist seit 2018 im Vorstand der A1 Telekom Austria Gruppe tätig, zuletzt als stellvertretender Vorstandsvorsitzender. Arnoldner verfüge über langjährige Führungserfahrung in bedeutenden Infrastrukturunternehmen, heißt es heute in einer Aussendung der ÖBAG, und er habe im Auswahlverfahren die überzeugendsten Konzepte vorgestellt. Hauptaufgabe für den gebürtigen Wiener wird es künftig sein, die Staatsholding ÖBAG neu auszurichten, auch im Einklang mit der Industriestrategie des Bundes. Die ÖBAG hält 9 Unternehmensbeteiligungen, von OMV und Verbund bis hin zu den Casinos Austria. Insgesamt hat Arnoldner Vermögenswerte in der Höhe von 30 Milliarden Euro zu verwalten. Der Industriemanager gilt als ÖVP-nahe. Seine 5-jährige Amtsperiode startet am 1. Februar 2027.
1: Der Termin für den Prozess wegen Kindesmissbrauchs gegen den Kabarettisten Günther Pahl alias Gunkel und seine Erpressung durch die Mutter und Großmutter des betroffenen Kindes steht fest. Die Verhandlung findet am 22. Oktober am Wiener Landesgericht statt. Beide Taten werden also gemeinsam verhandelt. Die Anwälte von Pahl und den beiden Frauen verzichteten auf Einsprüche gegen die Anklageschrift. Im Attersee ist heute ein 57-jähriger Taucher gestorben. Der Mann wollte laut Polizei bis in eine Tiefe von 100 Metern tauchen. In 80 Metern Tiefe bekam er Probleme und unternahm einen Notaufstieg. An der Oberfläche rief er noch um Hilfe, 2 andere Taucher leisteten erste Hilfe. Der Mann starb aber noch an der Unfallstelle. Auch eine Taucherin wurde nach einem Unfall versorgt, die Frau wurde aber nur leicht verletzt. Österreichs Tennis-Davis-Cup-Team hat im Duell gegen Belgien auf 1:0 gestellt. Juri Rodionow gewinnt sein Auftaktspiel gegen Belgiens Nummer 2, berichtet Christoph Ott aus dem Wiener Prater.
3: Damit holt der Niederösterreicher den im Vorfeld erwarteten Pflichtpunkt mit 6:4 und 6:1 in ungefähr 1,5 Stunden gegen den Belgier Gauthier Onclin.
4: Das ist was ganz Besonderes. Ich habe hier viele Jahre gespielt. Ich bin ja seit 2020 auch noch dazu Wahlwiener und deswegen ist es was ganz Besonderes bei mir zu Hause. Und vielen Dank für alle, die hier waren. Vielen Dank, die sich alle freigenommen haben an diesem Freitag.
3: Und in Kürze startet dann das nächste Spiel hier. Da trifft der Österreicher Lukas Neumeier auf die belgische Nummer 1 Sisu Bärs.
1: Das waren die Nachrichten mit Cornelia Krebs. Und jetzt zum Wetter.
5: Dichte Wolken ziehen gerade von Tirol Richtung Osten und die bringen den einen oder anderen Regenschauer. Im Laufe des Nachmittags und am Abend kann es auch ins

0: Salzburg, in der Steiermark und in Kärnten nass werden. Ansonsten wechseln Sonne und Wolken. Die Temperaturen liegen gerade zwischen 18 Grad im Oberinntal und 25 Grad im Wiener Becken. Das Wochenende wird noch wärmer, besonders nach Osten hin. Bis zu 28 Grad werden es am Sonntag. Dazu gibt es viel Sonnenschein, in der Früh aber stellenweise etwas Nebel und auch sonst ein paar Wolken. Am Samstag vor allem nach Süden hin am Vormittag und dann erst am Sonntag wieder im Laufe des Nachmittags. So viel zum Wetter von Daniel Stanker.
1: Dankeschön, Daniel. 4:04, hier ist der Radio Burgenland Verkehrsservice. Verzögerungen auf der B16 Richtung Ungarn ab Wulkerbrodersdorf, sonst geht's im Burgenland gut voran. Niederösterreich A2 Richtung Graz, die Unfallstelle vorm Knoten Vösendorf ist geräumt. Steiermark A2 Richtung Graz, im Baustellenbereich zwischen Schäffern und Pingau dauert es weiterhin 10 Minuten länger. Und in Wien eine Viertelstunde plus auf der Tangente Richtung Kagran zwischen dem Labergtunnel und dem Knoten Kaisermühlen, Richtung Graz zwischen Hirstetten und dem Labergtunnel, wie auch auf der Hardiggasse ab dem Schloss Schönbrunn und 10 Minuten plus auf der Altmannsdorfer Straße stadtauswärts und auf der Brigitte-Nauer-Lände zwischen der Gürtelbrücke und der Nordbrücke. Gute Fahrt!
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1: Womit fahren Pandas ins Wochenende? Mit dem Bambus. Willkommen im Feierabend heute am Tag des Bambus mit Gott sei Dank besserer Musik als Witzen. Mit den Lieblingshits aus den Busboxen und dazu dem besten Austropop. Mit Peter Cornelius, Reinhard Fenderich, Christina Stürmer, dazu ABBA, Limahl, Umberto Tozzi und viel mehr für einen pandatastischen Start ins Wochenende hierbei.

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0: Hier ist Radio Burgenland. Sie ist 16 Jahre alt, kommt aus Oberwart, ist Sportlerin und spielt Beachvolleyball. Aber Helene Ferstl-Schmidt hat es in ihrer Sportkarriere bislang nicht leicht gehabt. Vor 5 Jahren ist sie an Long-Covid erkrankt und war zeitweise sogar auf den Rollstuhl angewiesen. Aber aufgeben war keine Option, wie Verena Mühl für uns gehört hat.
1: So mit dem Gedanken gespielt, dass es vielleicht nicht mehr besser wird und man sich einfach damit zufriedenstellen muss, dass man vielleicht irgendwann überhaupt wieder gehen kann, laufen kann. Aber in dem Moment, wo ich dann aus dem Rollstuhl rausgekommen bin, danach wusste ich, dass es für mich eben nicht genug ist, wenn ich zum Beispiel nur in einer Hobbyliga oder so spielen kann, sondern dass ich mehr will.
2: Dieses Mehr ist aktuell die U18-Europameisterschaft in der Türkei. Mit dabei auf all ihren Turnieren sind übrigens immer 3 Sachen.
1: Ein Quetschi. Ich habe immer und überall ein Quetschi dabei. Dann Tape, das braucht man immer. Und ich würde sagen, eben meine Glücksbringer eigentlich. Also Glücksbringer, würde ich sagen, sind bei mir ein großes Ding. Ich habe meine 4, 5 Glücksbringer, die ich immer dabei habe, die auch schon viel mitgemacht haben, würde ich sagen. Und das sieht man auch.
0: Und genauso sieht man auch ihren Ehrgeiz. Mehr von der jungen Sportlerin. Heute Abend ab 19 Uhr bei Burgenland heute in ORF 2.

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0: kann auch gut dem Freitag und dem Start ins Wochenende gewidmet werden. Ich hab dich lieb, so lieb.
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0: Jetzt mit Fuchur, Moala und Atreo und Limal von

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0: Mamma Mia, ab ins Wochenende mit ABBA. Hier ist Radio Burgenland am Freitagnachmittag. Jetzt die Nachrichten um 16:30.
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2: Mit Patricia Spies. Das lange erwartete österreichische Klimagesetz ist heute in Begutachtung gegangen, nach 13 Monaten Verhandlungen. Die Regierung hat sich ja schon vor einem Monat auf Eckpunkte des Klimagesetzes geeinigt. Felix Nowak, hat es jetzt noch wesentliche Änderungen gegeben?
3: Nach der ausführlichen Pressekonferenz am Vormittag würde ich eher sagen, nein. Einzelne Klimaschutzmaßnahmen sind jedenfalls nicht enthalten. Der Fahrplan, wie die Klimaziele erreicht werden sollen, soll im nächsten Jahr folgen. Das Klimagesetz soll diesen Prozess jetzt einmal in Gang setzen und damit einerseits Planungssicherheit für Betriebe und Haushalte schaffen, andererseits aber auch EU-Strafzahlungen vermeiden, soweit das überhaupt noch möglich ist.
2: Großer Streitpunkt war bisher, bis wann Österreich klimaneutral sein soll. 2040 oder 2050? Was gilt da jetzt?
3: Gewissermaßen beides. 2040 bleibt als Ziel, aber es gibt doch viele Ausnahmen. Zum einen, weil gewisse Wirtschaftsbereiche gar nicht vom Gesetz erfasst sind. Zum anderen wird das Ziel automatisch aufgeschoben, wenn der Standort bedroht ist, zum Beispiel bei einer Pandemie. Ein Mechanismus soll außerdem für automatische Nachbesserungen sorgen, wenn Österreich vom Zielpfad abweicht. Das gilt dann aber wiederum nur für die EU-Ziele, also eben nicht für das nationale Ziel bis 2040.
2: Danke, Felix Nowak. Die Burgenland-Schnellstraße S31 ist dieses Wochenende von Weppersdorf bis Neutal in beiden Fahrtrichtungen gesperrt. Diese Totalsperre dauert von heute Abend bis Sonntagnacht. Grund dafür ist ein Abbruch einer Brücke wegen des Sicherheitsausbaus, heißt es von der ASFINAG. Details zur aktuellen Verkehrssituation gibt es im Radio Burgenland Verkehrsservice gleich im Anschluss. Die Saison in der Fußball-Landesliga verläuft extrem spannend. 8 Teams liegen innerhalb von 3 Punkten. Das Spitzenspiel steigt heute in Binkerfeld, berichtet Michael Gutmann.
4: Binkerfeld ist als Aufsteiger noch ungeschlagen und ist in der Gruppe der Spitzenteams vertreten. Heute trifft das Team mit Ex-Bundesliga-Torjäger Dario Tadic auf Tabellenführer Bad Sauerbrunn. Auch der Tabellenzweite St. Margareten gastiert im Südburgenland, nämlich bei Kofidisch. Der noch ungeschlagene SC Neusiedl trifft heute zu Hause auf Oberpullendorf und Deutschkreuz bekommt es mit der Spielgemeinschaft Edelserpentin zu tun. In der Regionalliga Ost steigt heute das erste Burgenland-Derby der Saison. Die SV Oberwart trifft auf den SC ESV Parndorf. Beide

0: Teams sind im oberen Tabellendrittel vertreten. Beide haben in der Vorwoche verloren. Der Sieger festigt nicht nur die Position als Nummer 1 im Burgenland, sondern kann auch den Anschluss an das Spitzenduo FC Marchfeld und Wiener Sportclub halten. Der MSV 2020 spielt heute im Pappelstadion gegen den SV Donau aus Wien. Die Mattersburger müssen nach Ausschlüssen in der Vorwoche auf die Stammspieler Christoph Halper und Daniel Markl verzichten. Anpfiff ist um 19.30 Uhr.
1: Und jetzt zum Wetter.
2: Da geht sich am Wochenende vielleicht noch ein Sprung in den Pool aus. Oder vielleicht auch heute. In Güssing zum Beispiel, da ist heute meteorologisch gesehen ein Sommertag mit 25 Grad aktuell bei Sonnenschein. Heitere 23 sind es in Pieringsdorf und sonnige 24 in Deutsch-Jahrndorf. Doch die heutige Nacht geht es bei oft sternenklarem Himmel. Nur ein paar Wolken ziehen durch bei 15 bis 10 Grad an Tiefstwerten. Und ein Spätsommertraum wird das Wochenende morgen am Samstag überwiegend sonnig und warm mit bis zu 26 Grad. Jedoch in der Früh können morgen im Süden und der Mitte ein paar Wolken mit leichten Schauern durchziehen. Und der Sonntag, der wird auch oft sonnig und sogar noch wärmer mit bis zu 28 Grad. Hier ist der Radio Burgenland Verkehrsservice um 16.34 Uhr im Burgenland. Alles auf grün. Niederösterreich A2 Richtung Graz zwischen dem Industriezentrum Süd und dem Knoten Guntramsdorf gibt es Behinderungen nach einem Unfall mit einem Reisebus am rechten Fahrstreifen. In Wien 10 Minuten plus auf der Tangente Richtung Kagran zwischen der Gürtelabfahrt und dem Knoten Kaisermühlen, wie auch auf der Schüttelstraße und am Franz-Josefs-Quai. So, das war's. Gute Fahrt hinein ins Wochenende.
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2: Wünsche einen schönen Wochenendstart. Vielleicht wird es ja ein Sportwochenende.

0: einmal noch den Griller auspacken am sonnigen Spätsommerwochenende, das ansteht. Ja, das ist eine gute Möglichkeit und auf dem Grill landet vielleicht ja Kürbis. Warum nicht? Ein Herbst-Sommer-Mix. Aber es gibt auch viele andere Arten, wie der Kürbis gerne gemocht wird. Haben wir in Güssing am Bauernmarkt gehört.
1: Kürbiscremesuppe, dann Kürbisgemüse oder Kürbis in Dessert verarbeitetes Tiramisu ist sehr gut.
2: Ich bin Hokkaido-Fan. Ich mache den ein bisschen asiatisch mit Kokosmilch, Knoblauch, Curry und solchen Gewürzen. Das mag ich am liebsten.
3: Was ich weiß, hat die Mama immer gemacht, den Herrenkürbis, ne? Mit Zuspeise. Das war immer am besten für mich.
4: Hokkaido-Kürbissuppe, Kürbisrisotto. Wunderbar, mache ich mit Ingwer, scharf, ein bisschen Chili hinein.
5: Kürbiskoch mit einer Braunschweiger Wurst und einem frischen Kahlbrot.
6: Die Ackerkürbisse, Kürbisrüben, Kürbisgemüse.
7: Ich freue mich am meisten auf die Kürbiscremesuppe, wenn ich ehrlich bin. Also die könnt ihr essen mit einem guten Kürbiskernel und Sauerrahm drauf.
0: Klingt einfach köstlich, obwohl Kürbistiramisu noch nie probiert. Aber wie auch immer, Mahlzeit.
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Grazie Umberto Tozzi. Buongiorno auf Radio Burgenland. Liebt aber dann gleich noch mit Sting und Christina Stürmer vor dem Journal um 5, wo wir dann hören, dass das lang erwartete Klimagesetz heute in Begutachtung geht. Mehr dazu in 7 Minuten.

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4: Willkommen zum Journal um 5, das sind unsere Themen. Das Klimagesetz geht in Begutachtung. Der Prozesstermin im Missbrauchsfall Günther Pahl steht fest. In Europa sind die Impfquoten bei Kindern rückläufig. Aus dem Journalstudio begrüßt sie Cornelia Krebs. Fast 6 Jahre hat es gedauert, jetzt geht das Klimagesetz endlich in die Begutachtung. Das Ziel lautet, noch recht vage, bis 2040 klimaneutral sein zu wollen. Allerdings gilt das nicht für alle Sektoren und es sind bereits Ausnahmen vorgesehen. Die Regierung lobt sich trotzdem. Kritik kommt aber von Opposition und Wirtschaft. Andreas Jörli.
5: Die Regierung setzt nun den nächsten Schritt zum Schutz des Klimas. Das Ziel klingt ambitioniert. In knapp 15 Jahren sollen die CO2-Emissionen so weit reduziert werden, dass Österreich klimaneutral ist. Allerdings doch nicht ganz, denn davon ausgenommen sind Kraftwerke und Großindustrie. Alle anderen Bereiche wie Verkehr, Gewerbe oder Gebäude schon, sagt Umweltminister Norbert Totschnig.
6: Die Klimaneutralität, dieses Bekenntnis 2040, bezieht sich auf diese Sektoren.
5: Der konkrete Fahrplan für die einzelnen Sektoren soll jetzt ausgearbeitet werden, damit sich Mensch und Wirtschaft darauf einstellen können, so Neos Umwelt. Sprecher Michael Bernhardt.
7: Kann ich mich verlassen darauf, dass diese Schritte auch einen verbindlichen Charakter haben?
5: Ein Klimabeirat soll den Weg zur Klimaneutralität begleiten und zusätzliche Maßnahmen vorschlagen, sollten die Ziele nicht erreicht werden. Julia Herr, Umweltsprecherin der SPÖ.
8: Es war genau in dem Ausmaß, um die Zielerreichung festzustellen.
5: Sonst drohen nämlich auch EU-Strafen in Milliardenhöhe.
4: Am 22. Oktober wird sich der Kabarettist Günther Pahl, besser bekannt als Gunkel, vor Gericht verantworten müssen. Ihm wird unter anderem sexueller Missbrauch von Unmündigen vorgeworfen. Auch die beiden mutmaßlichen Erpresserinnen stehen an diesem Tag vor Gericht. Der Fall sorgt inzwischen auch für politische Reaktionen. Verena Bruha.
9: Die FPÖ fordert einmal mehr eine Verschärfung des Sexualstrafrechts. Die Regierung hat sich darauf ja bereits geeinigt. Dazu wird es im Herbst eine Arbeitsgruppe geben, sagt ÖVP-Familienministerin Claudia Bauer.
10: Und im Zuge dessen müssen wir selbstverständlich auch über den Missbrauch von Kindern sprechen, wie wir sie bestmöglich schützen können und wie wir auch in diesem Bereich dringend notwendig die Strafen maximieren können und erhöhen können.
9: Sowohl Pahl als auch die beiden Frauen wollen sich am 22. Oktober vor Gericht schuldig bekennen. Dem Kabarettisten drohen damit zwischen 6 Monaten und 5 Jahren Haft, den beiden mutmaßlichen Erpresserinnen zwischen 1 und 10 Jahren. Für den Prozess ist ein Tag reserviert, gut 3,5 Stunden soll die Verhandlung dauern.
4: In vielen EU-Ländern sind die Impfquoten bei Kindern seit der Corona-Pandemie gesunken. Eine Studie aus der Fachzeitschrift The Lancet zeigt, dass der Zielwert der Durchimpfungsrate von 95% oft nicht mehr erreicht wird. Selin Buran informiert.
11: Über 40 Jahre wurden Kinderimpfungen in allen 27 EU-Staaten untersucht. Insgesamt sind bislang hohe Impfquoten erreicht worden. Seit der Corona-Pandemie hat sich die Lage aber verschlechtert, so die Forschenden. Die meisten Rückgänge hat es bei Polio- und Hip-Impfungen gegeben. Polio kann dauerhafte Lähmungen verursachen. Hip kann bei Säuglingen schwere Infektionen wie Hirnhautentzündungen auslösen. Die Studie erklärt zwar die Ursachen nicht, führt als mögliche Gründe aber Fehlinformationen und verändert das Vertrauen in Impfstoffe an. Die zunehmende Impfskepsis hat bereits dazu geführt, dass vermeidbare Krankheiten wieder aufgetreten sind. Dabei zählen Impfungen nach wie vor zu den wirksamsten Maßnahmen zum Schutz der Gesundheit.
4: Tödlicher Tauchunfall heute Mittag in Oberösterreich am Attersee bei Steinbach im Bezirk Vöcklabruck. Ein Mann ist dabei ums Leben gekommen. Jürgen Freimuth.
12: Zu dem Notfall kommt es beim Tauchplatz Ofen zwischen Steinbach und Weyreike. Ein 57-jähriger Taucher aus den Niederlanden bekommt beim Tieftauchen plötzlich Probleme unter Wasser und leitet einen Notaufstieg ein. Obwohl die Rettungskette rasch und reibungslos funktioniert, bleibt die Reanimation erfolglos. Der Mann stirbt noch am Einsatzort. Zwei Begleiter tauchen kontrolliert auf, müssen danach ebenfalls medizinisch versorgt werden.

0: Kurz zuvor war eine Frau bei einem weiteren Tauchunfall an derselben Stelle in Not geraten. Die Polizei ermittelt jetzt, wie es zu den Tauchunfällen gekommen ist.
1: Der weltweit gefeierte Dirigent Daniel Barenboim hat wenige Stunden vor einem geplanten Auftritt im deutschen Dortmund einen Schwächeanfall erlitten und musste seine Mitwirkung am Konzert absagen. Darüber informierte das dortige Konzerthaus. Der in Argentinien geborene 83-Jährige hat im Vorjahr seine schwere Parkinson-Erkrankung öffentlich gemacht. Das war das Journal um 5 mit Cornelia Krebs. Zum Wetter.
2: Mit einer Mischung aus Sonne und Wolken geht es im Großteil des Landes Richtung Abend. Am meisten Sonne gibt es von Unterkärnten bis ins Weinviertel. Hier ist es mit bis zu 24 Grad noch am wärmsten. Viele Wolken ziehen hingegen von Tirol Richtung Osten und die bringen noch den einen oder anderen Regenschauer im Bergland und im Süden. Am Wochenende wird es wärmer als heute mit bis zu 26 Grad am Samstag und bis zu 28 Grad am Sonntag. Der Samstag bringt vor allem von Vorarlberg bis ins westliche Niederösterreich viel Sonne. Weiter im Osten und Süden sind aber zunächst noch einige Wolken dabei. Am Sonntag wird es besonders am Vormittag sonnig. Im Laufe des Nachmittags schieben sich dann teils dichte Wolkenfelder von Norden herein. So viel zum Wetter von Daniel Stanker.
3: Danke, Daniel. Dann noch zum Radio Burgenland Verkehrsservice um 5:05. Im Burgenland geht's gut voran auf den Straßen. Niederösterreich A2 Richtung Graz. Die Unfallstelle zwischen dem Industriezentrum Süd und dem Knoten Guntramsdorf ist geräumt. Der Stau löst sich jetzt nach und nach auf. Und in Wien noch 10 Minuten Zeitverlust auf der Tangente Richtung Kagran zwischen der Gürtelabfahrt und dem Knoten Prater, wie auch am inneren Gürtel zwischen der Wienzeile und dem Urban-Loritz-Platz und auf der Hardiggasse ab der St. Peiterbrücke. Ich wünsche gute Fahrt und da kommt sie schon. 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

Hier ist Radio Burgenland am Freitag, dem 18. September heute. Heute nicht nur Tag des Bambus, sondern heute ist auch Tag der Polizei und das ist in Neusiedl am See groß gefeiert worden. Das ist ein Thema bei uns im Fernsehen heute am Abend bei Burgenland heute mit Elisabeth Bauer-Gerber. Hallo Elisabeth.

0: Elisabeth.
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0: 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Es ist 17.30 Uhr.
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2: Mit Patricia Spieß. Der gemeinnützige Verein MOKI Burgenland, mobile Kinderkrankenpflege, feiert 25-Jahr-Jubiläum. Die rund 20 Mitarbeiterinnen betreuen und pflegen kranke und auch sterbende Kinder und Jugendliche direkt in ihrem gewohnten familiären Umfeld und das im gesamten Burgenland. Vera Ulber-Kasanitz mit den Details.
3: Gegründet wurde die mobile Krankenpflege als Angebot für Eltern von Frühgeborenen, um sie nach dem Krankenhaus zu Hause unterstützen zu können. Mittlerweile betreuen und pflegen die Mitarbeiterinnen von MOKI Kinder und Jugendliche mit chronischen Erkrankungen, mit Behinderungen, nach Operationen und auch sterbenskranke Kinder, sagt die Obfrau von MOKI Burgenland, Doris Zoder-Spalek.
4: Haben zwei Teams, ein Pflegeteam, die Kinderhauskrankenpflege, und auch ein interdisziplinäres Team im Palliativcare-Pädiatrie. Das heißt, alle beide Teams fahren zu den Familien nach Hause und betreuen, pflegen, begleiten die Familien.
3: MOKI schließt eine kritische Lücke im Gesundheitssystem, indem sie pflegebedürftigen Kindern ein Aufwachsen zu Hause ermöglicht und Familien psychisch wie organisatorisch entlastet. Das Land Burgenland kooperiert eng mit MOKI und übernimmt einen Großteil der Pflegekosten für die Familien, sagt Soziallandesrat Leonhard Schneemann, SPÖ.
5: Wir wissen, im Kinder- und Jugendhilfesegment braucht es tatsächlich Jahr für Jahr mehr an Unterstützung. Deshalb wird auch MOKI in den nächsten Jahren genauso unterstützt werden wie bisher.
3: Derzeit bekommt MOKI vom Land Burgenland 440.000 Euro im Jahr. Außerdem finanziert sich der Verein durch Spenden.
2: Im Tennis-Davis-Cup-Wettkampf zwischen Österreich und Belgien steht es nach dem ersten Tag 1:1. Juri Rodionow bringt Österreich mit einem klaren Sieg im ersten Einzel in Führung.
6: Ja, natürlich bin ich einfach mega erleichtert, dass ich Österreich den ersten Punkt beschaffen habe, den sehr, sehr wichtigen. Ich bin einfach froh, dass ich meine Aufgabe erfüllen konnte, auch wenn die Nerven ein bisschen am Anfang da waren und auch am Schluss. Aber am Ende des Tages zählt der Sieg und den habe ich Österreich gebracht.
2: Im zweiten Einzel verliert Lukas Neumeier gegen die belgische Nummer 1 Sisu Bergs in 3 Sätzen. Noch zu den Junioren. Bei der Europameisterschaft der Junioren in Oberpullendorf steht Lokalmatador Thilo Beermann im Semifinale. Im Doppel mit Florian Zimmer hat er bereits das Endspiel erreicht. Und jetzt zum Wetter.
0: Ein Sonnenfeierabend ist es heute. 25 Grad mit Sonne in Strehm, 22 Grad mit Sonnenschein in Liebing und sonnige 23 sind sie im Moment in Kleinfraunheit. Überwiegend wolkenlos geht es auch durch die heutige Nacht und die Temperaturen fallen dabei auf 15 bis 10 Grad. Spätsommerlich sonnig und warm geht es morgen am Samstag weiter mit bis zu 26 Grad und recht viel Sonnenschein. Nur in der Früh, da können im Mittel- und Südburgenland einzelne Wolken mit leichten Schauern durchziehen. Und der Sonntag, der wird auch überwiegend sonnig und noch wärmer mit sogar bis zu 28 Grad. Hier ist der Radio Burgenland Verkehrsservice um 17.34 Uhr. Im Burgenland alles auf grün. Zwei Meldungen für Wien. 10 Minuten länger dauert es am inneren Gürtel zwischen der Wienzeile und dem Urban-Loritz-Platz. Und auf der Tangente Richtung Kagran ist am Knoten Kaisermühlen ein Unfall mit 3 Pkw passiert. Hier ist im Moment die Überholspur gesperrt. Gute Fahrt und ich wünsche Ihnen, dass das kommende Wochenende eines wird.

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Was für ein wunderbar zärtlicher, liebevoller und ja, erotischer Lieblingshit von Michael Jackson im Duett mit Cedar Garrett. Hier ist Radio Burgenland am Freitag, gleich noch mit Albano und Ramina Power, wie auch Stefan Remmler vor dem nächsten Nachrichten-Update in 8 Minuten. Und jetzt mit den gut gelaunten, immer gut gelaunten Beach Boys.

0: Im Nachrichtenstudio Markus Langer. Thomas Arnoldner steht als neuer Chef der Staatsholding ÖBAG fest. Der Aufsichtsrat hat sich einstimmig für den bisherigen stellvertretenden A1-Telekom-Vorstandschef entschieden. Bundeskanzler Stocker und Wirtschaftsminister Hartmannsdorfer begrüßen die Bestellung. Hanna Sommersacher.
1: Die ÖBAG verwaltet das Tafelsilber der Republik Österreich. Der Chefsessel ist also ein Top-Job. Mit kommendem Februar übernimmt der 48-jährige Thomas Arnoldner. Die ÖBAG hält 9 Unternehmensbeteiligungen, etwa an der OMV, dem Verbund und den Casinos Austria. Zuletzt hat die Staatsholding fast 1,6 Milliarden Euro Dividende an den Bund ausgeschüttet. Arnoldner ist ein langjähriger Manager. Er gilt als ÖVP-nahe. Vorgängerin Edith Lavati bezog ein Jahreseinkommen von bis zu 750.000 Euro inklusive Boni. Und Arnoldner?
2: Wir haben vereinbart, dass ich etwas weniger verdienen werde. Das ist in Ordnung so, das ist immer noch viel Geld.
1: Es gehe ihm vor allem um die Aufgabe, betont der künftige ÖBAG-Chef.
0: Das neue Klimagesetz geht nun in die Begutachtung. Angestrebt wird laut Entwurf im Jahr 2040 die Klimaneutralität zu erreichen. Ausnahmen gibt es für Kraftwerke und Großindustrie. Der konkrete Fahrplan für die einzelnen Sektoren soll erst ausgearbeitet werden. Zudem wird ein Klimabeirat eingerichtet. Der Prozess gegen den Kabarettisten Günther Pahl beginnt am 22. Oktober. Ihm wird unter anderem sexueller Missbrauch von Unmündigen vorgeworfen. Vor Gericht stehen dann auch jene beiden Frauen, die den 64-Jährigen erpresst haben sollen. Am Drauufer bei Eberndorf in Kärnten ist eine männliche Leiche entdeckt worden. Laut Polizei ist der Tote ein 43 Jahre alter Kärntner, der am Samstag beim Schwimmen im Völkermarkter Stausee untergegangen war. Als Todesursache wurde Ertrinken festgestellt. Es gab keine Hinweise auf Fremdverschulden. Im Tennis-Davis-Cup-Duell zwischen Österreich und Belgien im Wiener Prater steht es nach dem ersten Spieltag 1:1. Juri Rodionow hat sein Auftaktmatch zwar gewonnen, Lukas Neumeier verlor im Anschluss aber sein Einzel. Christoph Ott.
3: Der Salzburger Lukas Neumeier muss sich im zweiten Match der belgischen Nummer 1 Iso Berchs nach etwas mehr als 2 Stunden in 3 Sätzen geschlagen geben.
4: Ich habe es nicht mehr geschafft, dass ich ihn so unter Druck setze wie am Anfang. Aber ja, es steht 1-1 jetzt. Der Juri hat extrem gutes erstes Match gespielt. Ja, ich glaube, das ist trotzdem eine ganz gute Ausgangsposition ist vom Doppelmorgen.
3: Davis Cup-Kapitän Jürgen Meltzer zieht aber nach dem ersten Tag sein durchwegs positives Fazit.
5: Ja, ich würde mal sagen, das war wahrscheinlich das zu erwartende Ergebnis, wenn man jetzt nach den Ranglistenplatzierungen geht. Alles noch offen und ich glaube, dass es... Ja, wir hätten es unterschrieben, wenn wir es vorher angeboten bekommen hätten.
3: Morgen fällt dann die Entscheidung. Los geht's im Wiener Prater mit dem Doppel ab 11 Uhr auch live zu sehen in ORF 1.
0: Das waren die Nachrichten mit Markus Lange. Und nun zum Wetter.
6: Teils sonnig, teils bewölkt geht der Tag zu Ende und in einigen Regionen auch nass. Regenschauer gibt es derzeit vom Brenner bis Oberkärnten, im Lauf des Abends dann auch im Süden Salzburgs, in Unterkärnten und im Murtal. Das Wochenende bringt einiges an Sonne und um ein paar Grad mehr als heute. Morgen am Samstag erwarten uns 18 bis 26 Grad und in vielen Landesteilen von der Früh weg Sonne. In manchen Tälern und im Süden beginnt der Tag aber trüb durch Nebel oder Wolken. Spätestens am Nachmittag scheint auch hier zeitweise die Sonne. Der Sonntag bringt dann 20 bis 28 Grad, wieder viel Sonne. Der Vormittag ist teilweise aber nebelig und im Tagesverlauf treffen am Sonntag dann vermehrt Wolken ein. So viel zum Wetter von Daniel Zeindlinger.
7: 18.04 Uhr, hier ist der Radio Burgenland Verkehrsservice. Die S31 zwischen Weppersdorf, St. Martin und Neutal ist ab sofort in beiden Richtungen gesperrt wegen Bauarbeiten bis Sonntag Mitternacht. Der Verkehr wird über die B50 umgeleitet. Und Wien, Tangente Richtung Kagran, beim Handelskäse die Überholspur nach einem Auffahrunfall mit 3 Autos blockiert. Der Stau reicht bis zum Absbergtunnel zurück. 20 Minuten Zeitverlust im Moment. Gute Fahrt und einen schönen Freitagabend noch. 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

im Nachrichtenstudio Markus Langer. Frauen sind häufiger und länger im Krankenstand als Männer. Im Schnitt sind Frauen 15,5 Tage im Jahr im Krankenstand, Männer etwas mehr als 14 Tage.

0: eher zurück. Das zeige, dass Schutzmaßnahmen wirken, so die Gewerkschaft. Für Frauen brauche es individuelle, geschlechtsspezifische Angebote.
1: Thomas Arnoldner steht als neuer Chef der Staatsholding ÖBAG fest. Der Aufsichtsrat hat sich einstimmig für den bisherigen stellvertretenden A1-Telekom-Vorstandschef entschieden. Bundeskanzler Stocker und Wirtschaftsminister Hartmannsdorfer begrüßen die Bestellung. Die SPÖ-Gremien haben im Parlament über die Herbstarbeit beraten. Überschattet war das Treffen von anhaltend schlechten Umfragewerten und der Debatte um Parteichef Babler. Beim heutigen Treffen war man um Geschlossenheit bemüht. Niklas Lercher.
2: An Kritikern am eigenen Parteichef mangelt es der SPÖ wahrlich nicht. Kärntens Landeshauptmann ist einer, Daniel Fellner ist heute aber zurückhaltend.
3: Es war eine super inhaltliche Sitzung.
2: Über die andauernden Querschüsse zeigt sich SPÖ-Chef Andreas Babler selbst nicht überrascht.
4: Dass wir immer wandern in Gremien sind, manchmal auch mit sehr obskuren Argumenten aus dem Boulevard hochgejazzt, eine Diskussion haben.
2: Und Bundesgeschäftsführer Klaus Seltenheim meint zu den ständigen parteiinternen Störfeuern.
5: Wenn in der SPÖ jeder zurücktreten würde, der in einem Gremium kritisiert wird, dann hätten wir gar keine Funktionäre mehr.
6: Andreas Babler ist gewählt worden vor 6 Monaten als Parteivorsitzender.
2: Unterstreicht Gewerkschaftschef Wolfgang Katzian. Die dritte Nationalratspräsidentin Doris Bures meint hingegen mit Blick auf die schlechten Umfragen.
7: Es gibt bei 15% jede Diskussion, eine inhaltliche Diskussion, eine personelle Diskussion.
2: Ein Ende der Personaldebatte hört sich wohl anders an.
1: Nach dem Wahlsieg des Mitte-Links-Bündnisses in Schweden soll Oppositionsführerin Magdalena Andersson eine neue Regierung bilden. Parlamentspräsident Andreas Norlén erteilte der Sozialdemokratin nun den entsprechenden Auftrag. Das waren die Nachrichten mit Markus Langer. Und nun zum Wetter.
8: Trockenes Wetter bringen die Abendstunden in vielen Regionen. Im Südwesten allerdings kann es regnen. Im Bereich vom Tiroler Alpenhauptkamm über den Süden Salzburgs und Osttirol bis Kärnten und bis zum Murtal. Am Wochenende gibt es da nur noch einzelne Regenschauer, generell mehr Sonne und Temperaturen, die von Tag zu Tag ein wenig zulegen. Morgen der Samstag beginnt teilweise noch trüb durch Nebel oder Wolken, vor allem in Südösterreich. Nach und nach kommt im Tagesverlauf dann überall die Sonne durch. Die Höchsttemperaturen 18 bis 26 Grad. Am Sonntag dann bis zu 28 Grad, wieder eine Mischung von Sonne, Nebel und Wolken. Insgesamt überwiegt aber auch am Sonntag der sonnige Eindruck. So viel zum Wetter von Daniel Zeilinger.
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1: Am Mikrofon ist Celine Buran. Heute hat Umweltminister Norbert Totschnig von der ÖVP ein neues Klimaschutzgesetz für Österreich vorgestellt. Zum Beispiel soll Österreich Strom umweltfreundlicher produzieren. In diesem Gesetz steht auch: Österreich will bis zum Jahr 2040 klimaneutral werden. Seit 5 Jahren hat Österreich kein neues Klimaschutzgesetz. Deshalb hat die Bundesregierung ein neues Klimaschutzgesetz entwickelt. Das muss jetzt noch im Parlament beschlossen werden. Seit kurzem dürfen Mädchen unter 14 Jahren in Schulen in Österreich kein Kopftuch tragen. Bisher haben Schülerinnen in 80 Fällen trotzdem ein Kopftuch getragen. Vor allem in Gymnasien in Wien tragen viele Schülerinnen ein Kopftuch. In einer Schule in Niederösterreich gibt es die erste Anzeige. Eine Schülerin wollte das Kopftuch nicht runter.

0: Unternehmen, auch nach einem Gespräch mit dem Direktor nicht. Bis Sonntag wählen die Menschen in Russland ein neues Parlament. Diese Parlamentswahl ist umstritten, denn es sind nur bestimmte Parteien zugelassen, die die Politik von Präsidenten Wladimir Putin unterstützen. Gewinnen wird wahrscheinlich die Partei Einiges Russland. Wahlbeobachter aus anderen Ländern sind nicht erlaubt. Es ist die erste Parlamentswahl seit Beginn vom Krieg gegen die Ukraine. Einige Politiker von der Regierung wollten die Wahl wegen dem Krieg verschieben oder absagen. Ein Paar aus Deutschland hat vor 35 Jahren die Gletschermumie Ötzi gefunden. Sie ist rund 5300 Jahre alt. Ötzi wurde in den Ötztaler Alpen gefunden. Einige Zeit haben Österreich und Italien gestritten. Sie waren sich nicht einig, wem Ötzi gehört, denn die Mumie wurde an der Grenze gefunden. Schließlich wurde klar, Ötzi lag in Italien. Deshalb können Besucher Ötzi heute in einem Museum in Bozen in Südtirol sehen. Das waren die Nachrichten in einfacher Sprache. Redaktion Anna Kirchgatterer, Lorenz Lohr und Ronny Taferner.
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1: Im Nachrichtenstudio Markus Langer. In Dublin haben die Finanzminister der EU über eine mögliche Übergewinnsteuer für Mineralölkonzerne beraten. Die Profite der Konzerne waren durch den Iran-Krieg stark gestiegen. Die EU-Kommission will jedoch vorerst keinen EU-weiten Gesetzesvorschlag vorlegen. Johannes Perterer.
2: 6 EU-Finanzminister haben sich in einem Brief im Vorfeld des heutigen Treffens in Dublin für eine Übergewinnsteuer auf Profite von Mineralölkonzernen ausgesprochen. Darunter Finanzminister Markus Marterbauer von der SPÖ.
3: Wir wollen einmal eine allgemeine Diskussion darüber führen. Wir wollen eine Reaktion der Europäischen Kommission haben. Wir wollen auch eine Untersuchung der Europäischen Kommission, wie sich die Margen im Energiebereich entwickeln, die Profite.
2: Auch Deutschlands Finanzminister Lars Klingbeil von der SPD unterstützt das Vorhaben. Die EU-Kommission steht jedoch auf der Bremse, will aktuell keinen EU-weiten Gesetzesvorschlag liefern und betont, die Mitgliedsländer hätten es in der Hand, auf nationaler Ebene eine solche Abgabe einzuführen.
1: Das neue Klimagesetz geht nun in die Begutachtung. Angestrebt

0: 18-Jährigen erpresst haben sollen. In vielen EU-Ländern sind die Impfquoten bei Kindern seit der Corona-Pandemie gesunken. Eine aktuelle Studie zeigt, dass die Durchimpfungsrate von 95% oft nicht mehr erreicht wird. Bei einem Tauchunfall im Attersee ist ein Mann ums Leben gekommen, Jürgen Freimuth.
1: Zu dem Notfall kommt es beim Tauchplatz Ofen zwischen Steinbach und Weyrecke. Ein 57-jähriger Taucher aus den Niederlanden bekommt beim Tieftauchen plötzlich Probleme unter Wasser und leitet einen Notaufstieg ein. Obwohl die Rettungskette rasch und reibungslos funktioniert, bleibt die Reanimation erfolglos. Der Mann stirbt noch am Einsatzort. Zwei Begleiter tauchen kontrolliert auf, müssen danach ebenfalls medizinisch versorgt werden. Kurz zuvor war eine Frau bei einem weiteren Tauchunfall an derselben Stelle in Not geraten. Die Polizei ermittelt jetzt, wie es zu den Tauchunfällen gekommen ist.
0: Das waren die Nachrichten mit Markus Langer. Und nun zum Wetter.
2: Regenschauer und Gewitter sind bis etwa Mitternacht nach Südwesten hin möglich, im Bereich vom Süden Salzburgs über Osttirol und Kärnten bis zur Obersteiermark. Sonst bleibt es trocken. Das Wochenende wird dann generell ruhig, es regnet kaum noch und insgesamt überwiegt der Sonnenschein. Der Jahreszeit entsprechend gibt es aber teilweise für ein paar Stunden Nebel, morgen etwa in manchen Tälern und in Kärnten. Außerdem ziehen immer wieder Wolkenfelder durch am Wochenende. Es wird spätsommerlich warm, am Samstag 18 bis 26 Grad, am Sonntag dann bis zu 28 Grad. So viel zum Wetter von Daniel Zeidlinger.
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1: Im Nachrichtenstudio Markus Langer. Der Prozess gegen den Kabarettisten Günter Pahl beginnt am 22. Oktober. Pahl wird unter anderem sexueller Missbrauch von Unmündigen vorgeworfen. Vor Gericht stehen dann auch jene beiden Frauen, die den 64-Jährigen erpresst haben sollen. Der Fall ist auch Anlass für politische Reaktionen. Verena Brucher.
2: Die FPÖ fordert einmal mehr eine Verschärfung des Sexualstrafrechts. Die Regierung hat sich darauf ja bereits geeinigt. Dazu wird es im Herbst eine Arbeitsgruppe geben, sagt ÖVP-Familienministerin Claudia Bauer.
3: Und im Zuge dessen müssen wir selbstverständlich auch über den Missbrauch von Kindern sprechen, wie wir sie bestmöglich schützen können und wie wir auch in diesem Bereich dringend notwendig die Strafen maximieren können und erhöhen können.
2: Sowohl Pahl als auch die beiden Frauen wollen sich am 22. Oktober vor Gericht schuldig bekennen. Dem Kabarettisten drohen damit zwischen 6 Monaten und 5 Jahren Haft, den beiden mutmaßlichen Erpresserinnen zwischen 1 und 10 Jahren. Für den Prozess ist ein Tag reserviert, gut 3,5 Stunden soll die Verhandlung dauern.
1: In Dublin haben die Finanzminister der EU über eine mögliche Übergewinnsteuer für Mineralölkonzerne beraten. Die Profite der Konzerne waren durch den Iran-Krieg stark gestiegen. Die EU-Kommission will jedoch vorerst keinen EU-weiten Gesetzesvorschlag vorlegen. In Deutschland hat die Regierung eine grundsätzliche Einigung auf einen Tankrabatt und einen Spritpreisdeckel erzielt. Konkret sollen die Steuer auf Benzin und Diesel um faktisch 17 Cent gesenkt werden. Von Anfang Mai bis Ende Juni galt in Deutschland bereits ein Tankrabatt mit einer Entlastung in derselben Größenordnung. In der Wirtschaftskammer lebt der Streit um die Gehälter wieder auf. Der Fall landet vor dem Höchstgericht. Claudia Peintner-Schmid.
4: Während die Wirtschaftskammer im Zuge der Sparmaßnahmen unter Martha Schulz hunderte Mitarbeiter abbaut, kämpft der Zentralbetriebsrat weiter für höhere Gehälter und zieht vor den obersten Gerichtshof.

Hof. Die offene Rechtsfrage lautet, waren die bereits verkündeten 4,2% Gehaltserhöhung für 2026 eventuell schon rechtlich verbindlich? Und war die nachträgliche einseitige Abänderung

0: 8 kühlt es ab auf 15 bis 6 Grad. Regenschauer sind in Salzburg, im Salzkammergut, in Kärnten und im Südwesten der Steiermark möglich. Das Wochenende bringt einiges an Sonne und spätsommerliche Temperaturen. Morgen 18 bis 26 Grad. In manchen Tälern und im Süden beginnt der Samstag noch trüb durch Nebel oder Wolken. Spätestens am Nachmittag scheint auch hier zeitweise die Sonne. Am Sonntag dann bis zu 28 Grad, wieder einiges an Sonne. Im Lauf des Nachmittags treffen von Nordwesten her dann vermehrt Wolken ein. So viel zum Wetter von Daniel Zeinlinger.
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1: Neues Klimagesetz geht in Begutachtung. EU-Finanzminister beraten zu Übergewinnsteuern für Mineralölfirmen und neuer Chef für die Staatsholding ÖBAG. Im Studio Markus Langer. Das neue Klimagesetz geht nun in die Begutachtung. Angestrebt wird laut Entwurf im Jahr 2040 die Klimaneutralität zu erreichen. In manchen Bereichen gibt es Ausnahmen. Andreas Jörli.
2: Die Regierung setzt nun den nächsten Schritt zum Schutz des Klimas. Das Ziel klingt ambitioniert. In knapp 15 Jahren sollen die CO2-Emissionen so weit reduziert werden, dass Österreich klimaneutral ist. Allerdings doch nicht ganz, denn davon ausgenommen sind Kraftwerke und Großindustrie. Alle anderen Bereiche wie Verkehr, Gewerbe oder Gebäude schon, sagt Umweltminister Norbert Totschnig.
3: Die Klimaneutralität, dieses Bekenntnis 2040, bezieht sich auf diese Sektoren.
2: Der konkrete Fahrplan für die einzelnen Sektoren soll jetzt ausgearbeitet werden, damit sich Mensch und Wirtschaft darauf einstellen können, so Neos Umwelt. Sprecher Michael Bernhardt.
4: Kann ich mich verlassen darauf, dass diese Schritte auch einen verbindlichen Charakter haben?
2: Ein Klimabeirat soll den Weg zur Klimaneutralität begleiten und zusätzliche Maßnahmen vorschlagen, sollten die Ziele nicht erreicht werden. Julia Herr, Umweltsprecherin der SPÖ.
5: Es war genau in dem Ausmaß, um die Zielerreichung festzustellen.
2: Sonst drohen nämlich auch EU-Strafen in Milliardenhöhe.
1: US-Präsident Trump verbietet Medienvertretern der Fernsehsender CNN und MS Now sowie der Plattform Politico den Zugang zum Weißen Haus. Trump wirft den betroffenen Medien Falschinformationen vor. Das Hausverbot trete sofort in Kraft und werde künftig auch weitere Medien betreffen, so der US-Präsident auf seiner Plattform Truth Social. Israel zeigt sich besorgt über ein Rüstungsgeschäft der USA mit Saudi-Arabien. Das US-Außenministerium hat gestern grünes Licht für den Verkauf von 48 Kampfjets des Typs F-35 an Saudi-Arabien gegeben. Nikolaus Wildner aus Tel Aviv.
6: 48 Kampfjets des Typ F-35 Lightning II für rund 21,2 Milliarden Euro für das Königreich Saudi-Arabien, meldet gestern der saudische TV-Sender Al-Hadath. Die F-35 Lightning II-Jets des US-amerikanischen Herstellers Lockheed Martin. Der Tarnkappen-Kampfjet gilt derzeit als das modernste Modell weltweit. Wer ihn erwirbt, erhält einen seltenen strategischen Vorteil. Bisher haben die USA im Nahen Osten F-35-Jets nur an Israel verkauft, weswegen Israel in Sorge um seine militärische Vormachtstellung in der Region Bedenken gegenüber dem Deal geäußert hat. Noch kann der Deal vom US-Kongress blockiert werden. Auch in den USA gibt es Gegner des Geschäfts aufgrund der Nähe Saudi-Arabiens zu China.
1: In Dublin haben die Finanzminister der EU über eine mögliche Übergewinnsteuer für Mineralölkonzerne beraten. Die Profite der Konzerne waren durch den Iran-Krieg stark gestiegen. Die EU-Kommission will jedoch vorerst keinen EU-weiten Gesetzesvorschlag vorlegen. Johannes Perterer.
7: 6 EU-Finanzminister haben sich in einem Brief im Vorfeld des heutigen Treffens in Dublin für eine Übergewinnsteuer auf Profite von Mineralölkonzernen ausgesprochen. Darunter Finanzminister

0: Konkret sollen die Steuer auf Benzin und Diesel um faktisch 17 Cent gesenkt werden. Von Anfang Mai bis Ende Juni galt in Deutschland bereits ein Tankrabatt mit einer Entlastung in derselben Größenordnung. Thomas Arnoldner steht als neuer Chef der Staatsholding ÖBAG fest. Der Aufsichtsrat hat sich einstimmig für den bisherigen stellvertretenden A1-Telekom-Vorstandschef entschieden. Bundeskanzler Stocker und Wirtschaftsminister Hartmannsdorfer begrüßen die Bestellung. Hanna Sommersacher.
1: Die ÖBAG verwaltet das Tafelsilber der Republik Österreich. Der Chefsessel ist also ein Top-Job. Mit kommendem Februar übernimmt der 48-jährige Thomas Arnoldner.
2: Mir geht es darum, dass die Unternehmen aktiv und unabhängig gemanagt werden, dass sie Wirkung für den Standort entfalten können und dass wir an der industriellen Transformation und an der Zukunft Österreichs mitwirken können.
1: Die ÖBAG hält 9 Unternehmensbeteiligungen, etwa an der OMV, dem Verbund und den Casinos Austria. Zuletzt hat die Staatsholding fast 1,6 Milliarden Euro Dividende an den Bund ausgeschüttet. Arnoldner ist ein langjähriger Manager, er gilt als ÖVP-nahe. Vorgängerin Edith Laverty bezog ein Jahreseinkommen von bis zu 750.000 Euro inklusive Boni. Und Arnoldner?
2: Wir haben vereinbart, dass ich etwas weniger verdienen werde. Das ist in Ordnung so, das ist immer noch viel Geld.
1: Es gehe ihm vor allem um die Aufgabe, betont der künftige ÖBAG-Chef.
0: Der Prozess gegen den Kabarettisten Günther Pahl beginnt am 22. Oktober. Pahl wird unter anderem sexueller Missbrauch von Unmündigen vorgeworfen. Vor Gericht stehen dann auch jene beiden Frauen, die den 64-Jährigen erpresst haben sollen. Der Fall ist auch Anlass für politische Reaktionen. Verena Bruha.
3: Die FPÖ fordert einmal mehr eine Verschärfung des Sexualstrafrechts. Die Regierung hat sich darauf ja bereits geeinigt. Dazu wird es im Herbst eine Arbeitsgruppe geben, sagt ÖVP-Familienministerin Claudia Bauer.
4: Und im Zuge dessen müssen wir selbstverständlich auch über den Missbrauch von Kindern sprechen, wie wir sie bestmöglich schützen können und wie wir auch in diesem Bereich dringend notwendig die Strafen maximieren können und erhöhen können.
3: Sowohl Pahl als auch die beiden Frauen wollen sich am 22. Oktober vor Gericht schuldig bekennen. Dem Kabarettisten drohen damit zwischen 6 Monaten und 5 Jahren Haft, den beiden mutmaßlichen Erpresserinnen zwischen 1 und 10 Jahren. Für den Prozess ist ein Tag reserviert, gut 3,5 Stunden soll die Verhandlung dauern.
0: Jetzt zum Sport mit Daniel Kulowitz.
5: In der Fußball-Bundesliga gewinnt Rapid den Opener zur 7. Runde gegen WSG Tirol klar 3:0 durch Tore von Kara, Boller und Wurmbrand. Rapid ist damit vorläufig Tabellenführer. In der zweiten Liga ist die Wiener neuer Tabellenführer, auch vorläufig nach einem 3:1 bei Hertha Wels. FAC Liefering 4:0, Kapfenberg am Stetten endet 3:4. Nächster Ausfall im ÖFB-Team, Bayern-Star Konrad Leimer wird für die ersten beiden Spiele in der UEFA Nations League fehlen, wegen Adduktorenverletzung. Über eine mögliche Nachnominierung wird Ralf Rangnick am Sonntag entscheiden. Beim Tennis-Davis-Cup-Duell Österreich-Belgien steht es nach dem ersten Tag 1:1. Juri Rodionow gewinnt sein Spiel gegen Onklin. Lukas Neumeier verliert hingegen gegen Belgiens Nummer 1 Sisu Berchs. Bei der Küstenruder-EM in Spanien holt Magdalena Lobnik heute Gold im Langstrecken-Damen-Einer. Und Saisonstart heute in der Eishockey-Liga. Salzburg KC 1:7. Innsbruck gegen Mailand 1:3. Vorarlberg gegen Villach 1:2. Fehervar Linz 4:3 nach Verlängerung. Und kurz vor Schluss steht es bei Meister Graz im Pustertal 2:2. Ebenso 2:2 Bozen gegen Vienna Capital.
0: Und damit zum Wetterbericht von und mit Daniel Zeinlinger.
6: Regenschauer sind heute Nacht teilweise im Bergland unterwegs, im Bereich von Salzburg ostwärts. Das Wochenende wird dann generell ruhiger, es regnet kaum noch und insgesamt überwiegt der Sonnenschein. Der Jahreszeit entsprechend gibt es aber teilweise für ein paar Stunden Frühnebel, morgen etwa in manchen Tälern und in Kärnten. Außerdem ziehen immer wieder Wolkenfelder durch, morgen besonders in der Früh und am Vormittag in Südösterreich, am Sonntag dann im Norden. Es wird spätsommerlich warm, der Samstag bringt 18 bis 26 Grad, der Sonntag dann sogar bis zu 28 Grad.
0: Das war das Nachtjournal. Auf Wiederhören.
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1: Im Nachrichtenstudio Markus Langer. In der Wirtschaftskammer lebt der Streit um die Gehälter wieder auf. Der Zentralbetriebsrat wendet sich nun an das Höchstgericht, Claudia Peintner-Schmidt.
2: Während die Wirtschaftskammer im Zuge der Sparmaßnahmen unter Martha Schulz hunderte Mitarbeiter abbaut, kämpft der Zentralbetriebsrat weiter für höhere Gehälter und zieht vor den obersten Gerichtshof. Die offene Rechtsfrage lautet, waren die bereits verkündeten 4,2% Gehaltserhöhung für 2026 eventuell schon rechtlich verbindlich? Und war die nachträgliche einseitige Abänderung durch das Präsidium damit hinfällig? Die Gehaltsanpassung für die Belegschaft ist im Vorjahr jedenfalls nicht nach der vorgegebenen Berechnungsformel erfolgt. Das Gehaltsplus fiel um die Hälfte niedriger aus. Zwischen Arbeitgeberseite und dem Arbeitnehmervertreter gibt es darüber unterschiedliche Auffassungen. Den Zwist um die Gehaltsformel sollen nun die Höchstrichter lösen. Mit einer Entscheidung wird in den kommenden Monaten gerechnet.
1: Das neue Klimagesetz geht nun in die Begutachtung. Angestrebt wird laut Entwurf im Jahr 2040 die Klimaneutralität zu erreichen. Ausnahmen gibt es für Kraftwerke und Großindustrie. Der konkrete Fahrplan für die einzelnen Sektoren soll erst ausgearbeitet werden. Zudem wird ein Klimabeirat eingerichtet. US-Präsident Trump verbietet Medienvertretern der Fernsehsender CNN und MS Now sowie der Plattform Politico den Zugang zum Weißen Haus. Trump wirft den betroffenen Medien Falschinformationen vor. Das Hausverbot trete sofort in Kraft und werde künftig auch weitere Medien betreffen, so der US-Präsident auf seiner Plattform Truth Social. Die SPÖ-Gremien haben im Parlament über die Herbstarbeit beraten. Überschattet war das Treffen von anhaltend schlechten Umfragewerten und der Debatte um Parteichef Babler. Beim heutigen Treffen war man um Geschlossenheit bemüht. Niklas Lercher.
3: An Kritikern am eigenen Parteichef mangelt es der SPÖ wahrlich nicht. Kärntens Landeshauptmann ist einer. Daniel Fellner ist heute aber zurückhaltend.
4: Es war eine super inhaltliche Sitzung.
3: Über die andauernden Querschüsse zeigt sich SPÖ-Chef Andreas Babler selbst nicht überrascht.
5: Dass wir immer wandern und Gremien sind, manchmal auch mit sehr obskuren Argumenten aus dem Boulevard hochgejazzt, eine Diskussion haben.
3: Und Bundesgeschäftsführer Klaus Seltenheim meint zu den ständigen parteiinternen Störfeuern.
6: Wenn in der SPÖ jeder zurücktreten würde, der in einem Gremium kritisiert wird, dann hätten wir gar keine Funktionäre mehr.
7: Andreas Babler ist gewählt worden vor 6 Monaten als Parteivorsitzender.
3: Unterstreicht Gewerkschaftschef Wolfgang Katzian. Die dritte Nationalratspräsidentin Doris Bures meint hingegen mit Blick auf die schlechten Umfragen.
8: Es gibt bei 15% jeder Diskussion eine inhaltliche Diskussion, eine personelle Diskussion.
3: Ein Ende der Personaldebatte hört sich wohl anders an.
1: Das waren die Nachrichten mit Markus Langer. Und nun zum Wetter.
9: Die heutige Nacht bringt 15 bis 6 Grad. Am frischesten wird es im oberen Waldviertel und in den höher gelegenen Tälern Westösterreichs. Regenschauer können in den kommenden Stunden im Bergland und im Süden vorkommen. Am Wochenende gibt es da nur noch einzelne Regenschauer, generell mehr Sonne und Temperaturen, die von Tag zu Tag ein wenig zulegen. Der Samstag bringt 18 bis 26 Grad, der Sonntag bis 28 Grad. Neben der Sonne gibt es da und dort Frühnebelfelder und auch Wolken sind teilweise dabei. Die meisten gibt es morgen im Süden. So viel zum Wetter von Daniel Zeindlinger.
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1: Heute ist Samstag, der 19. September, im Nachrichtenstudio Markus Langer. Thomas Arnoldner steht als neuer Chef der Staatsholding ÖBAG fest. Der Aufsichtsrat hat sich einstimmig für den bisherigen stellvertretenden A1 Telekom-Vorstandschef entschieden. Bundeskanzler Stocker und Wirtschaftsminister Hartmannsdorfer begrüßen die Bestellung. Hanna Sommersacher.
2: Die ÖBAG verwaltet das Tafelsilber der Republik Österreich. Der Chefsessel ist also ein Top-Job. Mit kommendem Februar übernimmt der 48-jährige Thomas Arnoldner.
3: Mir geht es darum, dass die Unternehmen aktiv und unabhängig gemanagt werden, dass sie Wirkung für den Standort entfalten können und dass wir an der industriellen Transformation und an der Zukunft Österreichs mitwirken können.
2: Die ÖBAG hält 9 Unternehmensbeteiligungen, etwa an der OMV, dem Verbund und den Casinos Austria. Zuletzt hat die Staatsholding fast 1,6 Milliarden Euro Dividende an den Bund ausgeschüttet. Arnoldner ist ein langjähriger Manager, er gilt als ÖVP-nahe. Vorgängerin Edith Laverty bezog ein Jahreseinkommen von bis zu 750.000 Euro inklusive Boni. Und Arnoldner?
3: Wir haben vereinbart, dass ich etwas weniger verdienen werde. Das ist in Ordnung so, das ist immer noch viel Geld.
2: Es gehe ihm vor allem um die Aufgabe, betont der künftige ÖBAG-Chef.
1: US-Präsident Trump hat nach eigenen Angaben eine Einigung mit Dänemark über die Zukunft Grönlands erzielt. Die Vereinbarung übertrage die dauerhafte Kontrolle über die Sicherheit der autonomen dänischen Insel an Washington, teilte Trump vor kurzem in seinem Online-Dienst Truth Social mit. In der Wirtschaftskammer lebt der Streit um die Gehälter wieder auf. Der Zentralbetriebsrat wendet sich nun an das Höchstgericht. Die für heuer ursprünglich geplante Erhöhung um 4,2% war nach massiver Kritik auf 2,1% reduziert worden. Die Debatte hatte zum Rücktritt von Kammerpräsident Mahrer geführt. Das neue Klimagesetz geht nun in die Begutachtung. Angestrebt wird, laut Entwurf, im Jahr 2040 die Klimaneutralität zu erreichen. Ausnahmen gibt es für Kraftwerke und Großindustrie. Der konkrete Fahrplan für die einzelnen Sektoren soll erst ausgearbeitet werden. Zudem wird ein Klimabeirat eingerichtet. Frauen sind häufiger und länger im Krankenstand als Männer. Im Schnitt sind Frauen 15,5 Tage im Jahr im Krankenstand, Männer etwas mehr als 14 Tage. Besonders betroffen sind Branchen, in denen viele Frauen arbeiten, wie im Pflegebereich oder im Handel. Gewerkschaft und Betroffene fordern bessere Schutzmaßnahmen. Vanessa Gruber.
4: Patientinnen und Patienten heben und umlagern und das oft unter Zeitdruck, dazu wenig Pausen. In der Pflege arbeiten vor allem Frauen, sie sind häufiger von Krankenständen betroffen, sagt Claudia Neumeier-Stickler, Leiterin der Gesundheitspolitik im österreichischen Gewerkschaftsbund.
5: Gerade in frauendominierten Berufen, wie zum Beispiel Pflege, Betreuer, Gesundheitswesen, aber auch Reinigung und Handel, ist die Krankenstandsquote deutlich höher als die Durchschnittsquote, beziehungsweise auch damit deutlich höher als jene der Männer.
4: In männerdominierten Branchen gehen die Krankenstände eher zurück. Das zeige, dass Schutzmaßnahmen wirken, so die Gewerkschaft. Für Frauen brauche es individuelle, geschlechtsspezifische Angebote.
1: In vielen EU-Ländern sind die Impfquoten bei Kindern seit der Corona-Pandemie gesunken. Eine aktuelle Studie zeigt, dass die Durchimpfungsrate von 95% oft nicht mehr erreicht wird. Celine Buran.
6: Über 40 Jahre wurden Kinderimpfungen in allen 27 EU-Staaten untersucht. Insgesamt sind bislang hohe Impfquoten erreicht worden. Seit der Corona-Pandemie hat sich die Lage aber verschlechtert, so die Forschenden. Die meisten Rückgänge hat es bei Polio- und Hip-Impfungen gegeben. Polio kann dauerhafte Lähmungen verursachen. HIP kann bei Säuglingen schwere Infektionen wie Hirnhautentzündungen auslösen. Die Studie erklärt zwar die Ursachen nicht, führt als mögliche Gründe aber Fehlinformationen und verändertes Vertrauen in Impfstoffe an. Die zunehmende Impfskepsis hat bereits dazu geführt, dass vermeidbare Krankheiten wieder aufgetreten sind. Dabei zählen Impfungen nach wie vor zu den wirksamsten Maßnahmen zum Schutz der Gesundheit.
1: Das waren die Nachrichten mit Markus Langer. Und nun zum Wetter.
7: Heute Nacht sind im Bergland und im Süden noch da und dort Regenschauer möglich. Tagsüber sind Schauer dann die Ausnahme. Und auch der morgige Sonntag wird ein weitgehend trockener Tag. Außerdem bringt das Wochenende einiges an Sonnenschein. Heute sind in der Früh noch teilweise Nebelfelder dabei, nach Osten und Süden hin auch Wolken. Im Tagesverlauf kommt aber überall zeitweise die Sonne durch. Morgen treffen am Nachmittag im Westen und Norden dann dichtere Wolken ein, von Vorarlberg bis Niederösterreich. Spätsommerlich warm wird es an beiden Tagen mit 20 bis 28.

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1: Am Mikrofon Nina Walli, es ist 1 Uhr. Nach dem Fiasko beim Beat Patrol Festival Anfang September in Wien ermittelt jetzt die Finanzpolizei gegen die Firma der Veranstalterin. Unter anderem hatte das Festival wegen fehlender WCs mit 7-stündiger Verspätung gestartet. Madeleine Krohmann berichtet.
2: Nicht bezahlte Rechnungen, fehlende Organisation, der Ärger bei Lieferanten und Technikern ist groß. Auch bei Techno-DJ Anna Ulrich.
3: So was habe ich noch nie erlebt, dass einfach wochenlang oder tagelang nicht geantwortet wird. Und dann habe ich eben mitbekommen, dass es nicht mal Klos auf dem Festival gibt. Und das war für mich ganz klar. Also ich möchte nicht mit so einem unprofessionellen Veranstalter zusammenarbeiten.
2: Die Vorkommnisse werden aktuell aufgearbeitet, heißt es. Das Beat Patrol Festival gibt es bereits seit mehr als 10 Jahren. Die Veranstaltungsfirmen dahinter wechseln regelmäßig. Sie sind früher oder später insolvent. Involviert ist Recherchen der ZIB 2 zufolge fast immer derselbe Mann. Auch heuer war er im Hintergrund tätig. Die Staatsanwaltschaft St. Pölten ermittelt gegen ihn wegen Finanzstrafdelikten. Eine Anfrage zu diesen Vorwürfen bleibt bis Redaktionsschluss unbeantwortet.
1: Das Klimaticket lässt viele Menschen vermehrt auf Bus und Bahn umsteigen. Das zeigt eine aktuelle Befragung in Oberösterreich. Jürgen Freimuth.
4: 31% der Befragten sagen, dass sie öffentliche Verkehrsmittel jetzt bewusster und häufiger nutzen und dafür öfter das Auto stehen lassen. Besonders stark wird das Klimaticket für den Arbeitsweg und andere Alltagsfahrten genutzt. In der Freizeit gibt es dagegen noch Entwicklungspotenzial, etwa bei Ausflügen, Besuchen oder Sportveranstaltungen. Insgesamt sind 84% der mehr als 2400 Befragten mit dem Klimaticket und dem öffentlichen Verkehr zufrieden. Als wichtigsten Grund für den Kauf nennen 34% den günstigeren Preis gegenüber dem Auto.
1: US-Präsident Donald Trump verkündet eine Einigung mit Dänemark über die Zukunft der autonomen dänischen Insel Grönland. Demnach habe Washington die dauerhafte Kontrolle über die Sicherheit der Insel, so Trump auf seiner Plattform Truth Social. Dänemark und Grönland bestätigen das Abkommen, das voraussichtlich nächste Woche im Rahmen der UNO-Generalversammlung unterzeichnet werden soll. In München startet zu Mittag das mittlerweile 191. Oktoberfest mit erhöhten Sicherheitsvorkehrungen, insbesondere bei der Drohnenabwehr. Ein Maß Bier kostet heuer bis zu 16 Euro. 6 Millionen Besucherinnen und Besucher werden erwartet. Und jetzt zum Wetter und zur Siegefink.
5: Heute Samstag gibt es zunächst einiges an Nebel und Hochnebel, vor allem in Tirol, im südlichen Salzburger Land, in Kärnten und in der Obersteiermark. Bald setzt sich aber überall die Sonne durch. Größere Haufenwolken entstehen zwischen den Radstädter Tauern und der Choralpe und hier sind vereinzelt auch Regentropfen möglich. Die Temperaturen steigen auf 18 bis 26 Grad. Am Sonntag noch wärmer bei bis zu 28 Grad. Nach Frühnebel wird es sonnig. Am Nachmittag werden die Wolken im Norden Österreichs dichter.
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1: Am Mikrofon Nina Walli, es ist 2 Uhr. Geht es nach den Neos, sollen die Studiengebühren erhöht werden, um damit die durchschnittliche Studienzeit zu verkürzen. Viktoria Waldhäusl berichtet.
2: Die Neos wollen die Studiengebühren von derzeit etwa 360 Euro pro Semester auf etwa 700 Euro erhöhen. Und die Gebühren für Studierende aus Drittstaaten sollen von derzeit rund 700 Euro auf zunächst 2.500 Euro im Semester angehoben werden, sagt Martina von Künsberg-Sarre, Wissenschaftssprecherin der Neos.
3: International sind die Studiengebühren bei rund 10.000 Euro für Drittstaatsangehörige. Warum kommen so viele? Weil natürlich auch das Studieren in Österreich sehr, sehr günstig ist. Und ich glaube, es ist wichtig, dass auch diese Gruppe einen Beitrag leistet.
2: Das würde laut Neos rund 100 Millionen Euro im Jahr einbringen. Ob sie sich damit durchsetzen können, ist das eine. Das zusätzliche Geld aber könnten die Hochschulen wohl gut gebrauchen. Wissenschaftsministerin Eva-Maria Holzleitner von der SPÖ hat zwar ein moderates Plus für das nächste Uni-Budget angekündigt, fixiert wird das aber erst im Oktober.
1: In Deutschland hat sich die Regierung grundsätzlich auf einen Spritpreisdeckel und einen neuerlichen Tankrabatt geeinigt. Dadurch sollen die Steuern auf Benzin und Diesel um faktisch 17 Cent gesenkt werden, diesmal von Oktober bis Jahresende. Ab dem neuen Jahr gilt dann der Spritpreisdeckel. Details sind hier aber noch offen. Beim Tennis-Davis-Cup-Duell zwischen Österreich und Belgien fällt heute ab 11 Uhr die Entscheidung, wer sich für das Finalturnier in Bologna mit den besten 8 Nationen der Welt qualifiziert. Christoph Ott, die Österreicher gehen durchaus optimistisch in Tag 2.
4: Nach dem gestrigen Sieg von Österreichs Nummer 1 Juri Rodionow und der Niederlage von Lukas Neumeier steht es gegen Belgien 1:1. Für Davis-Cup-Kapitän Jürgen Melzer eine gute Ausgangslage an Tag 2.
5: Ich glaube, dass wir uns in eine Position gebracht haben.